Chasing Cars von Snow Patrol. Hallo Deutschland, was eint uns gerade? Wir sind alle nachtaktiv. Und hier kommt das passende Quiz dazu. Von, für, mit und über Nachtaktive. 07221 2011, die Nummer ins Pop-Nacht-Studio. Wer spielt mit? Ihr kriegt gleich drei Fragen gestellt, die mit Menschen oder auch Tieren zu tun haben, die vor allem nachts am Start sind. Wer spielt mit? Wer holt sich das Pop-Nacht-Goodie? 07221 2011, das Quiz von, mit und für Nachtaktive.

0: American Girls von Harry Styles.
1: Hallo zusammen, hier ist die Popnacht von, für und mit nachtaktiven Menschen. Und hier ist das passende Quiz dazu. Frank aus Krefeld will mitspielen. Frank, warum bist du nachtaktiv?
2: Weil ich aus der Gastronomie komme und ja, nicht gerade Feierabend habe.
1: Ah ja, wo genau arbeitest du? In einer Kneipe, in einem Restaurant?
2: Das ist in einer Pizzeria.
1: Oh, ich hoffe, du hattest auch ein gutes Abendessen mit Pizza.
2: Nee, also ich kann es nicht mehr essen.
1: Nicht mal Pasta?
2: Also sei mir nicht böse, ich habe so viel davon gegessen. Das geht nicht mehr.
1: Der einzige Mensch, der keine Pizza mag. Na gut. So, Frank, du kriegst jetzt gleich drei Fragen zu Themen rund um Nachtaktive gestellt von mir. Wenn du zwei richtig hast, kriegst du ein Popnacht-Goodie, ja? Alles klar?
2: Okay.
1: Gut, dann legen wir los. Viele Tiere zeigen sich erst in der Nacht. Auch das kleinste Säugetier der Welt gehört dazu. Welches ist es? A.
2: Fledermaus.
1: Wow. Du willst gar nicht die Antwortmöglichkeiten hören?
2: Ach so, doch, na klar.
1: Okay, A. Die Hummelfledermaus. B. Die afrikanische Zwergmaus oder C. Der Rattenigel.
2: Dann bleibe ich bei A.
1: Die Hummelfledermaus. Und das ist richtig. Die wird nur um die 30 mm groß. Weißt du auch, wie viel die wiegt?
2: Wie viel wird die groß?
1: Also 30 wie groß Millimeter, wird die? 30 Millimeter.
2: Dann wiegt die 6 Gramm.
1: 2 Gramm, bis zu 2 Gramm. Aber das ist nicht die nächste Frage. Alles richtig gemacht, okay. Wir machen weiter im Text. So. Nächste Frage. Einige Menschen haben Probleme, bei Dunkelheit richtig zu sehen, weil sie unter Nachtblindheit leiden. Was kann eine Ursache dafür sein? A. Vitamin A-Mangel. B. Zu viel Koffein. Oder C. Eisenmangel.
2: Boah, da nehme ich C.
1: Nein, das ist leider falsch.
2: Es wäre A gewesen.
1: Es ist A gewesen, ja genau. Vitamin A ist immer ganz wichtig für die Augen. Okay, du hast aber noch eine Chance zu gewinnen. Die dritte Frage kommt jetzt. Zu den nachtaktivsten Berufsgruppen gehören Bäcker, die teilweise schon seit einer Stunde in der Backstube sind und gerade Körnerbrötchen und Sauerteigbrote vorbereiten und so weiter. Mhm. Wie viele Brotsorten gibt es laut dem Deutschen Brotinstitut in Deutschland insgesamt? A, circa 30. B, ca. 300 oder C, ca. 3000?
2: Dann nehmen wir C.
1: 3000, so viel? Und das ist richtig! Ich habe gedacht, ich muss jetzt schnell reingrätschen, bevor ich dich auf die falsche Spur lenke. Das Popnacht-Goodie kommt zu dir, bleibt gleich noch am Telefon, gell?
2: Okay, danke schön.
1: Ich wünsche dir einen schönen Feierabend, Frank.
2: Dir auch, ciao.

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1: Heute erwartet uns im Südwesten Deutschlands viel Sonnenschein. Im großen Rest des Landes gibt es eine Mischung aus Sonne und Wolken. Im Nordwesten sind die Wolken häufiger dicht und vor allem dort regnet es gebietsweise. In Alpennähe entwickeln sich einzelne Gewitter. Die Höchstwerte liegen zwischen 17 Grad an den Küsten und 32 Grad im Breisgau.
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2: Die A4 Erfurt Richtung Kirchheimer Dreieck ist zwischen Friedewald und Bad Hersfeld wegen eines defekten LKW bis 6 Uhr gesperrt. Die A9 Berlin Richtung Halle-Leipzig ist zwischen Kleinmarzehns und Köselitz wegen eines defekten Schwertransports gesperrt. Die A71 Erfurt Richtung Schweinfurt ist zwischen Oberhof und Suhl-Zellermelis wegen Wartungsarbeiten im Tunnel Hochwald bis 6 Uhr gesperrt. Magdeburg, die Beimstraße, ist zwischen Liebknechtstraße und Sudenburger Wuhne wegen eines Defekts am Bahnübergang in beiden Richtungen gesperrt. Auf der A9 Richtung München ist zwischen Eisenberg und Bad Klosterlausnitz wegen Bauarbeiten bis voraussichtlich Ende September die Fahrbahn auf 2 Fahrspuren verengt. Hier erfolgen Bauwerksarbeiten an einer Lärmschutzwand.
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1: Hallo zusammen, hier ist die Popnacht von hr3, MDR Jump, NDR 2, RBB 88.8, Bremen 4, SR1, WDR 2, produziert von SWR 3. Und für uns alle gibt's jetzt was Neues aus Norwegen. Und damit meine ich nicht den WM-Sieg gegen Irak vorhin, nein. Wir hören gleich neue Musik von The Bowser. Das sind drei Typen, die genau wissen, wie TikTok funktioniert. Die haben die App durchgespielt. Die haben nämlich erst noch so kleine Schnipsel von einem neuen Song online gestellt, keinen fertigen Song. Und die Leute sind dann voll drauf abgegangen und fanden die Schnipsel nur geil und wollten unbedingt mehr davon. Und erst dann, als sie wussten, das Ding wird einschlagen, haben sie den Song Magnetic komplett fertiggestellt. Es geht um dieses Gefühl, wenn man jemanden das erste Mal trifft und sich dann sofort hingezogen fühlt und diese Spannung da ist. The Bowser mit Magnetic neu in der Playlist. Und in den nächsten drei Minuten befinden wir uns ausschließlich in der Kopfstimme.

Dance in der Popnacht. Und gleich hören wir Gracie Abrams, bei der es gerade ziemlich läuft, ne? Die neue Single rausgebracht, Hit the Wall, hören wir gleich. Im Juli nächsten Monat gibt es ein neues Album, bald spielt sie auch in einem Film mit und sie hat jetzt ganz aktuell auf das Cover der US-amerikanischen Vogue geschafft. Das ist ja ein Riesending für viele Stars, vor allen Dingen für Sängerinnen, oft sind Models auf dem Cover und dort sehen wir sie aktuell. Und hier ist sie mit Hit the Wall, Gracie Abrams.

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1: Um 3 Uhr mit Christine Beitsch. Die Innenminister von Bund und Ländern beraten ab heute in Hamburg über die zivile Verteidigungsfähigkeit Deutschlands. Auch Verteidigungsminister Pistorius wird bei dem Treffen erwartet, allerdings erst am Freitag. Aus Hamburg Oliver Wuttke.
2: Das Signal: Landesverteidigung beginnt nicht an der Außengrenze, sondern vor der Haustür. Mit dem Schutz der Bevölkerung und ihrer Versorgung, der Sicherung von Energienetzen und Kommunikationswegen. Parteiübergreifend sehen die Innenminister hier Handlungs- und Klärungsbedarf, was Zuständigkeiten und Finanzierung betrifft. Ein weiterer Schwerpunkt: der Kampf gegen sexualisierte Gewalt und Missbrauch im Internet. Hier soll die Strafverfolgung einschlägiger Netzwerke verbessert werden.
1: Die G7-Staaten haben neue Sanktionen gegen Russland angekündigt, um ein Ende des Ukraine-Kriegs zu erreichen. Die Staats- und Regierungschefs einigten sich bei ihrem Treffen im französischen Evian auf eine gemeinsame Erklärung. Darin steht, man werde die Sanktionen verschärfen, auch im Öl- und Gassektor. Außerdem wolle man die Ukraine unter anderem mit zusätzlichen weitreichenden Waffen unterstützen, sowie bei der Bewältigung des kommenden Winters. Bei der Bundeswehr könnte es in Zukunft wieder mehr Tierversuche geben. Damit rechnet das Verteidigungsministerium, wie aus einer Antwort auf eine Linken-Anfrage hervorgeht, über die die Rheinische Post berichtet. Demnach begründet das Ministerium einen möglichen Anstieg von Tierversuchen unter anderem mit der veränderten geopolitischen Lage. Wie viele Versuchstiere es in den vergangenen 5 Jahren gab, wollte das Ministerium nicht sagen. In der Vergangenheit hatten Mediziner zum Beispiel an Mäusen Therapieansätze bei Hautverletzungen sowie chirurgische Maßnahmen erprobt. Die norwegische Fußballnationalmannschaft um Ausnahmestürmer Erling Haaland ist mit einem Sieg in die WM in Nordamerika gestartet. Die Skandinavier gewannen in Boston 4:1 gegen den Irak. In diesen Minuten beginnt außerdem das erste Spiel von Titelverteidiger Argentinien gegen Algerien. Weitere Entwicklungen hat Silke Heiner aus dem WM-Team.
3: Senegal, das Frankreich 2002 noch zum WM-Auftakt besiegte, musste sich der Equipe Tricolore diesmal zum Start 1:3 geschlagen geben. Frankreich-Star Kylian Mbappé glänzte mit 2 Toren und ist nun französischer WM-Rekordtorschütze. Ghana muss bei der WM definitiv auf seinen Nationalspieler Thomas Partey verzichten. Medienberichten zufolge ist der Einspruch gegen das Einreiseverbot in Kanada abgewiesen worden. Der 32-Jährige steht wegen Missbrauchsvorwürfen vor Gericht.
1: Das Wetter für Deutschland. In der Nacht leicht bewölkt, Schauer und Gewitter ziehen schnell nach Osten ab. Die Tiefstwerte 17 bis 8 Grad. Tagsüber im Südwesten trocken, sonst teils stark bewölkt mit schauerartigem Regen. In Bayern später lokale Gewitter möglich. Schwacher bis mäßiger Wind, dazu maximal 18 bis 32 Grad. Die Zeit, es ist 3.03 Uhr.
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4: Die A4 Erfurt Richtung Kirchheimer Dreieck ist zwischen Friedewald und Bad Hersfeld wegen eines defekten LKW bis 6 Uhr gesperrt. Die A9 Berlin Richtung Halle-Leipzig ist zwischen Kleinmarzehns und Köselitz wegen eines defekten Schwertransports gesperrt. Die A71 Erfurt Richtung Schweinfurt ist zwischen Oberhof und Suhl-Zellermelis wegen Wartungsarbeiten im Tunnel Hochwald bis 6 Uhr gesperrt. Magdeburg, die Beimstraße, ist zwischen Liebknechtstraße und Sudenburger Wuhne wegen eines Defekts am Bahnübergang in beiden Richtungen gesperrt. Auf der A4 Dresden-Frankfurt wird zwischen Stadtroda und Jena Zentrum die Fahrbahn Richtung Frankfurt erneuert. Deshalb wird nach der Einrichtung der Verkehrsführung der gesamte Verkehr mit je 2 Fahrspuren pro Richtung auf der Richtungsfahrbahn Dresden geführt.
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5: Mit Sarah Talmohn, hello zusammen. Wir starten in diese Stunde mit Michael Schulte und 5am und wir sind natürlich ganz aufgeregt und gespannt, wie Argentinien gegen Algerien spielen wird bei der Fußball-WM.
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12 to 12 von Somber in der Popnacht. Es gibt Gründe, warum Radiosender Bruno Mars lieben. Den hören wir gleich mit neuer Musik. Der haut auch einfach einen Funky-Hit nach dem anderen raus, der uns gedanklich sofort in die 70er mit Plateauschuhen, Glitzerhemden und Schlaghosen beamt. So stelle ich mir als 90er-Kind zumindest die 70er in amerikanischen Clubs vor. Hier ist Bruno Mars mit On My Soul. Neu in der Popnacht.

0: kann es ganz gut erklären.
1: Ich kann gar nicht mehr ausgehen, ohne betrunken zu sein. Diesen Mittelweg, das ist nie gehört. Keine Ahnung. Bei mir gibt's entweder bin ich total voll oder zu Hause. Ich bin total überfordert. Das ist so, also ich weiß überhaupt nicht, wie macht man das? Ich habe auch noch nie sowas gesagt in der Kneipe wie, ach, für mich heute mal ein Jever Fun. Naja, ich will noch mit dem Rad heim. Ich bin dann eher so die Kategorie 18 Bier und trag mich zum Auto. Ich fahr euch alle heim. Ja. Wobei, an der Stelle muss man sagen, Autofahren, betrunken Autofahren, das macht man wirklich nicht. Das ist gefährlich, das will ich nicht. Nehmt den Applaus zurück. Das macht man wirklich nicht. Das ist nämlich gefährlich, gefährdet einen selbst und andere. Ich fahr E-Roller. Jetzt! Aber diese Dinger gibt's auch überall, oder? Du kannst ja, also wenn du betrunken eins nicht bist, dann vernünftig. Du kommst doch nicht irgendwie aus dem Club total betrunken und sagst, okay, ich fahre nicht mit dem E-Roller mit dem Grünen. Ich natürlich nehme ich das Taxi für 75 Euro. Ich nehme doch nicht den grünen E-Roller hier. Ich nehme doch nicht den grünen. Oh, ein Orangener. Diese Dinger stehen überall rum, diese Drecks-E-Roller. Das ist so ein bisschen wie die Zeugen Jehovas, nur mal mit einem konkreten Nutzen. Du bist auch nicht nur unvernünftig, du bist auch teilweise sehr naiv, oder? Also, ich komme ja vom Dorf, da kommt wieder dieses Landei raus. Ich dachte mal ernsthaft, dass die Polizei am Wochenende auch frei hat. Hat sie nicht. Das merkst du in dem Moment, wenn irgendein Polizist dir 25 Minuten lang mit einer Taschenlampe ins Gesicht leuchtet und sowas sagt wie, junger Mann, Sie versuchen seit 25 Minuten den E-Roller zum Starten zu bringen. Mit einer Pfandmarke.
0: Lukas Wandke. Herbst auf Tour.
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0: Burn von David Puentes. Kurz nach 4 ist es jetzt.
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2: Heute erwartet uns im Südwesten Deutschlands viel Sonnenschein. Im großen Rest des Landes gibt es eine Mischung aus Sonne und Wolken. Im Nordwesten sind die Wolken häufiger dicht und vor allem dort regnet es gebietsweise. In Alpennähe entwickeln sich einzelne Gewitter. Die Höchstwerte liegen zwischen 17 Grad an den Küsten und 32 Grad im Breisgau.
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3: Die A4 Erfurt Richtung Kirchheimer Dreieck ist zwischen Friedewald und Bad Hersfeld wegen eines defekten LKW bis 6 Uhr gesperrt. Die A9 Berlin Richtung Halle-Leipzig ist zwischen Kleinmarzehns und Köselitz wegen eines defekten Schwertransports gesperrt. Die A71 Erfurt Richtung Schweinfurt ist zwischen Oberhof und Suhl-Zellermelis wegen Wartungsarbeiten im Tunnel Hochwald bis 6 Uhr gesperrt. Magdeburg, die Beimstraße, ist zwischen Liebknechtstraße und Sudenburger Wuhne wegen eines Defekts am Bahnübergang in beiden Richtungen gesperrt. Auf der A9 Richtung München ist zwischen Eisenberg und Bad Klosterlausnitz wegen Bauarbeiten bis voraussichtlich Ende September die Fahrbahn auf 2 Fahrspuren verengt. Hier erfolgen Bauwerksarbeiten an einer Lärmschutzwand.
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0: Das ist die Popnacht. Hier ist Temper City mit Self-Aware. Ich bin Sarah Talmon. Hi!

Manila, Ray Dalton und Alvaro Soler. Wer nachts lange wach ist, der wird hungrig und er will irgendwann was snacken. Das gilt natürlich auch für alle hier in der Popnacht. Und wir machen mal kurz den Kühlschrank auf und schauen, was da so drin liegt, was wir wegsnacken können. Oh, da hätten wir noch was von Jack Johnson übrig gelassen. Der hat was übrig gelassen, nämlich Banana Pancake. 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Make you banana pancakes, pretend like it's the week. Also wir könnten jetzt die Banana-Pancakes von Jack Johnson essen oder wir schauen, was noch drin liegt. Oh, da ist noch was von Kellys, was etwas Ungesünderes. Ein Milchshake. Das wäre natürlich auch was. Ihr habt die Wahl hier in der Popnacht. Welchen Late-Night-Snack aus dem Kühlschrank sollen wir jetzt zusammen wegsnacken, zusammen verzehren? Schickt einfach kurz und knackig an die 07221 2011 Milchshake oder Banana Pancake per WhatsApp oder Signal 07221 2011. Der Song, den ihr jetzt in den nächsten 3 Minuten am häufigsten reinschickt, den spielen wir. Was wird unser Late-Night-Snack in der Popnacht? So, ihr habt jetzt einen Song lang Zeit. 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

0: Jetzt gibt's was zum Snacken.
1: Ihr hattet einen Song lang Zeit, reinzuschicken, was ihr gerne snacken wollt. Welchen Midnight-Snack ihr haben wollt. Entweder Milkshake von Kelly's oder Banana-Pancake von Jack Johnson. Und eure Cravings sind heute definitiv süß und zuckrig. Ihr habt euch entschieden für Milkshake. Ja, Thomas zum Beispiel wollte es hören. Leonardo hat Milkshake reingeschickt, das sei sein Favorit. Kai wollte auch Milkshake. Nicole, alle wollen Kelly's. Alle wollen lieber was Süßes zum Trinken. Und das hören wir jetzt. Milkshake, Kelly's.

Milkshake von Kellys. Der Late-Night-Snack hier in der Popnacht. Wir hatten ja auch ein paar, die lieber Jack Johnsons Banana-Pancakes gegessen hätten in der Popnacht. Die haben wir aber zurück in den Kühlschrank geschoben. Vielleicht gibt's die ja morgen. Und das hier ist Bon Jovi. Wanted Dead or Alive.

Wanted Dead or Alive von Bon Jovi in der Popnacht. Halbzeit in der Fußball-WM Argentinien gegen Algerien. Der amtierende Weltmeister Argentinien führt gerade mit 1:0. Das erste Tor kam natürlich von Lionel Messi. Der hat heute übrigens sein 200. Länderspiel. Das nenne ich mal viel.

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1: Um 4 Uhr mit Christine Beit. Die G7-Staaten wollen den Druck auf Russland mit neuen Sanktionen erhöhen, um ein Ende des Ukraine-Kriegs zu erreichen. Die Staats- und Regierungschefs haben sich bei ihrem Treffen in Evian auf eine gemeinsame Erklärung geeinigt. Bundeskanzler Merz hatte sich bereits zuvor positiv geäußert. Dagmar Pepping berichtet.
2: Die Gespräche mit US-Präsident Trump geben ihm einen gewissen Optimismus, so Merz. Man sei sich einig, die Ukraine weiter zu unterstützen und den Druck auf Russland zu erhöhen. Insgesamt sei der erste Tag in Evian von großer transatlantischer und europäischer Einigkeit geprägt gewesen und von europäischem Teamspiel, so Merz. Die G7-Partner hätten gezeigt, dass sie in den großen Fragen handlungsfähig sind. Präsident Trump habe er in den Gesprächen als sehr kooperativ und sehr aufmerksam zuhörend gesehen, so Merz.
1: Ein russisches Kriegsschiff hat im Ärmelkanal Warnschüsse auf eine Yacht abgegeben, außerhalb britischer Hoheitsgewässer. Das hat das britische Verteidigungsministerium am Abend bestätigt. Demnach sollten die Schüsse verhindern, dass die Yacht mit dem Schiff kollidiert. Aus London Christoph Prössel.
3: Zuvor soll ein anderes akustisches Warnsignal abgegeben worden sein. Offenbar war die Sicht schlecht zu dieser Zeit. Ein Sprecher des britischen Verteidigungsministeriums sagte, der Vorfall werde untersucht. Am Sonntag hatten britische Streitkräfte einen Tanker der russischen Schattenflotte im Ärmelkanal gestoppt, der sanktioniertes Öl transportierte. Die Behörden teilten mit, es gebe keinen Zusammenhang zwischen dem Vorfall heute und dem Einsatz am Sonntag. Immer wieder fahren russische Militärschiffe durch den Ärmelkanal. Sie werden dabei von britischen Schiffen begleitet und beobachtet.
1: Die Innenminister von Bund und Ländern beraten ab heute in Hamburg unter anderem über die Flüchtlingspolitik. Kurz vor dem Treffen hat sich Hamburgs Innensenator Grote dafür ausgesprochen, Abschiebungen von straffälligen Geflüchteten einfacher zu machen, und zwar unabhängig vom Herkunftsland. Der SPD-Politiker sagte dem Redaktionsnetzwerk Deutschland, wenn Menschen bleiben dürften, obwohl sie hier zum Teil wiederholt schwere Straftaten begingen, leide die Akzeptanz für den Schutz von Geflüchteten insgesamt. Der Iran will rechtlich gegen iranische Fußballfans vorgehen, die bei der WM gegen die Führung in Teheran protestieren. Zum Beispiel, wenn sie die Nationalhymne missachten oder kritische Slogans rufen. Ein iranisches Nachrichtenportal berichtet, viele der Iraner, die das beim Spiel gegen Neuseeland getan hätten, seien bereits identifiziert. Ihnen droht die Beschlagnahmung von Vermögenswerten im Iran. Das Wetter für Deutschland. Die Tiefstwerte liegen am Morgen zwischen 17 und 8 Grad. Tagsüber im Südwesten trocken, sonst teils stark bewölkt mit schauerartigem Regen. In Bayern später lokale Gewitter möglich, dazu maximal 18 bis 32 Grad. Die Zeit, es ist 4.03 Uhr.
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4: Vorsicht bitte auf der A2 Hannover Richtung Berlin. Zwischen Raststätte Marienborn Süd und Allerингersleben steht ein unbeleuchteter Bus. Vorsicht bitte auf der A9 Halle Leipzig Richtung Nürnberg. Zwischen Dittersdorf und Schleiz befindet sich eine ungesicherte Unfallstelle. Die A4 Erfurt Richtung Kirchheimer Dreieck ist zwischen Friedewald und Bad Hersfeld wegen eines defekten LKW bis 6 Uhr gesperrt. Die A9 Berlin Richtung Halle Leipzig ist zwischen Kleinmarzehns und Coswig gesperrt. Die A9 Berlin Richtung Halle Leipzig ist zwischen Kleinmarzehns und Köselitz wegen eines defekten Schwertransports gesperrt. Die A71 Erfurt Richtung Schweinfurt ist zwischen Oberhof und Suhl-Zellermelis wegen Wartungsarbeiten im Tunnel Hochwald bis 6 Uhr gesperrt. Die B97 zwischen Burg und Burgneudorf ist nach einem Unfall in beiden Richtungen gesperrt. Magdeburg, die Beimstraße, ist zwischen Liebknechtstraße und Sudenburger Wuhne wegen eines Defekts am Bahnübergang in beiden Richtungen gesperrt.
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5: Hello zusammen, 4.04 Uhr, die Frühschichtler lösen so langsam die Nachtschichtler ab. Haltet durch, ist es fast geschafft. 07221 2011, die Nummer ins Popnachtstudio. Schickt kurz ein Stimmungsupdate. Wie lief's? Ich bin Sarah Talmun. Hi.
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0: Music von Madonna in der Popnacht. Wir begleiten euch durch diesen Morgen bzw. die Nacht, je nachdem, ob ihr gerade aufsteht oder gleich von der Nachtschicht heimfahrt. Tommy hat eine Sprachnachricht geschickt an die 072212011, die Nummer ins Studio, auf der uns immer erreichen kommt. Und er möchte uns warnen.
1: Ich hätte mal was zu melden. Und zwar ist das die A7, so ab Edemünden, ist teilweise extrem dichter Nebel. Das sind so Nebelbänke, die plötzlich auftauchen. Da einmal ein bisschen vorsichtig fahren. Tschüss.
0: Das machen wir, Tommy. Vielen Dank.

0: Wie oft hören wir eigentlich Musik, ohne drauf zu achten, um was es da wirklich geht? Tausendmal. Das wollen wir jetzt ändern bei Drop Dead von Olivia Rodrigo. Da geht es um den Nervenkitzel beim ersten Date. Also sie schwärmt da von ihrem neuen Crush und stellt sich vor, wie wunderbar eine Beziehung mit ihm sein könnte. Hier ist Drop Dead in der Lyrics-Version. 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
1: at 11. Ich weiß, dass die Bar um 11 schließt. Aber ich hoffe, du trinkst dieses Bier nie aus. Du kannst jedes Wort von Just Like Heaven mitsingen. Und jetzt verstehe ich auch, warum Robert diese Worte geschrieben hat, jetzt, wo du hier vor mir stehst. Oh, one night I was bored in bed and stalked you on the internet. Oh, eines Nachts lag ich gelangweilt im Bett und ich habe dich im Internet gestalkt. Bauchgefühl einer Frau eben. Denn ich hatte immer die Vorstellung, wie wir beide dicht gedrängt in der Schlange vor dem Klo warten. Und du siehst aus wie ein Engel an den Wänden von Versailles. Und ich habe mich noch nie so lebendig gefühlt. Aber solltest du mich wirklich küssen, würde ich wahrscheinlich tot umfallen. Und ich fühle mich, als müsste ich mich übergeben. Linker Haken, rechter Schlag in den Bauch. Du bist so schön, Junge. Und ich bin so paranoid, dass ich denke, ich habe dich mir nur eingebildet. Ja, ich würde es lieben, wenn du mich nach Hause bringst. Wenn du es versprichst, können wir es ganz langsam angehen lassen. Ich habe Kaugummi dabei. Und da gibt's eine Menge Dinge, die ich gern wissen würde. Zum Beispiel, warst du schon mal in Japan? Oder bist du mit dem Eurostar nach Frankreich gefahren? Ich habe die ganze Nacht Andeutungen gemacht, dass ich es lieben würde, wenn du meine Hand hältst, verdammt. Und dann könnten wir vielleicht rumknutschen, Klamotten aus und auf dem Boden wälzen. Lass uns fest zusammen sein. Lass uns ausgehen und der ganzen verdammten Welt erzählen, wie ich eines Nachts gelangweilt im Bett lag. Fisch und Zwilling. Ich glaube, wir würden ziemlich gut zusammenpassen. Wenn ich heute Nacht hierbleiben darf, könnte es sein, dass ich gar nicht mehr gehe.

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4: Heute erwartet uns im Südwesten Deutschlands viel Sonnenschein. Im großen Rest des Landes gibt es eine Mischung aus Sonne und Wolken. Im Nordwesten sind die Wolken häufiger dicht und vor allem dort regnet es gebietsweise. In Alpennähe entwickeln sich einzelne Gewitter. Die Höchstwerte liegen zwischen 17 Grad an den Küsten und 32 Grad im Breisgau.
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5: Vorsicht bitte auf der A71 Sangerhausen Richtung Erfurt. Zwischen Sömmerder Süd und Dreieck Erfurt Nord liegt ein Reh. Die A4 Erfurt Richtung Kirchheimer Dreieck ist zwischen Friedewald und Bad Hersfeld wegen eines defekten LKW bis 6 Uhr gesperrt. Die A9 Berlin Richtung Halle-Leipzig ist zwischen Kleinmarzehns und Coswig gesperrt. Die A9 Berlin Richtung Halle-Leipzig ist zwischen Kleinmarzehns und Köselitz wegen eines defekten Schwertransports gesperrt. Die A71 Erfurt Richtung Schweinfurt ist zwischen Oberhof und Suhl-Zellermelis wegen Wartungsarbeiten im Tunnel Hochwald bis 6 Uhr gesperrt. Die B97 zwischen Burg und Burgneudorf ist nach einem Unfall in beiden Richtungen gesperrt. Magdeburg, die Beimstraße, ist zwischen Liebknechtstraße und Sudenburger Wuhne wegen eines Defekts am Bahnübergang in beiden Richtungen gesperrt.
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3: Kurz nach 16:30, hier ist die Popnacht. Das ist Michael Patrick Kelly mit Run Free. Ich bin Sarah Talmon. Guten Morgen!

Hi, das ist die Popnacht von hr3, MDR Jump, NDR 2, RBB 888, Bremen 4, SR 1, WDR 2, produziert von SWR 3. Schatz, kannst du bitte das Pony im Wohnzimmer füttern? Ja, dieser Satz fällt gerade täglich in Kroatien bei einer Familie in Rovin. Bei denen lebt nämlich ein Fohlen, das von seiner Mutter verstoßen wurde und eine Krankheit hat und deswegen nicht alleine sein kann. Das ist echt die Geschichte der Woche. Damit es sich erholt, haben die Besitzer das Fohlen oder holen das Fohlen jetzt jeden Tag ab, Mile heißt es, abends von der Koppel. Die packen es dann ins Auto und fahren es nach Hause, zu ihnen nach Hause, in den vierten Stock, in die kleine Wohnung. Die schleppen es da jeden Abend hoch. Und da schläft das Pony dann zusammen mit den Besitzern, ihren beiden Kindern und einem Hund, entweder auf der Couch oder einer extra Matratze. Noch wiegt Mal so circa 16 Kilo, da kann man es noch machen, aber in circa 20 Tagen dürfte er so groß geworden sein, dass es dann auch nachts alleine auf der Ranch bleiben kann. Das hoffen wir zumindest, dass es dann gesund wird. Oder es braucht dann einfach ein Doppelbett. Hier ist die Popnacht und das ist TLC Waterfalls.

Ja, das WM-Spiel geht wohl eindeutig aus. 3 Tore, alle 3 von Messi. Den Sieg holt sich wohl Argentinien gegen Algerien. 3:0 steht's noch. Ja, so 3 bis 5 Minuten spielen sie noch. Und dann ist es rum. Das ist die AD-Pop-Nacht. Ich bin Sarah Talmohn. Sag guten Morgen und auch gleichzeitig Tschüss. Denn das war's von mir.

0: Guten Morgen an diesem frühen Mittwoch. Ja, und das Wichtigste, das haben wir jetzt schon mal für euch.
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2: Nur mit Wolfgang Berger. Im Bemühen um ein Ende des Ukraine-Krieges wollen die G7-Staaten den Druck auf Russland erhöhen. Beim Gipfel in Evian wurden demnach schärfere Sanktionen bei Öl und Gas und neue Waffenlieferungen an die Ukraine vereinbart. Aus Evian, Katrin Schmid.
3: Das Ganze eben vor dem Hintergrund, das wurde nochmal explizit gesagt in Evian, dass man die Ukraine jetzt wirklich in einer deutlich besseren Position sieht mit ihren militärischen Fähigkeiten und damit, dass sie Gebiete zurückerobert hat. Die Dynamik des Krieges habe sich geändert, heißt es hier von vielen G7 Oberhäuptern. Sprich, man sieht ein Momentum gekommen, will Russland in Verhandlungen drängen. Auch US-Präsident Trump, das ist natürlich entscheidend, will das, hat er gesagt. Und die Europäer, die dürften, so scheint es, in einem solchen Fall eine zumindest stärkere Rolle spielen, als das bisher der Fall war.
2: Das Europaparlament stimmt heute über gelockerte Regeln für den Einsatz von Gentechnik ab. Produkte aus bestimmten gentechnisch veränderten Pflanzen sollen im Supermarkt demnach keine Kennzeichnung mehr tragen müssen. Umweltprüfungen vor der Zulassung sollen wegfallen. Kritiker warnen, dass sich genmanipulierte Pflanzen durch Wind auch auf anderen Äckern verbreiten. Befürworter erhoffen sich dadurch neue Sorten, die besser mit Dürren zurechtkommen oder weniger Dünger brauchen. Im Fall des in Göttingen angeschossenen Polizisten hat sich ein 16-jähriger Tatverdächtiger gestellt. Nach ihm wurde europaweit gefahndet. Aus Göttingen Jan Fragel.
4: Der 16-Jährige kam nicht allein zur Polizei. Ein Rechtsanwalt begleitete den Jugendlichen, der in Göttingen lebt. Polizei und Staatsanwaltschaft halten ihn für dringend tatverdächtig. Er soll am vergangenen Samstag gleich mehrere Schüsse abgegeben haben. Ein Projektil soll den Polizisten getroffen und schwer verletzt haben. Auslöser war ein heftiger Streit zwischen zwei Großfamilien in Göttingen. Beide Familien stammen aus dem Kosovo und sind bereits häufiger polizeilich aufgefallen. Zu Details, auch zum Motiv des Tatverdächtigen, sagen die Ermittler bislang nur wenig.
2: Bei der Fußball-WM hat Norwegen mit 4:1 gegen den Irak gewonnen. Top-Stürmer Erling Haaland traf doppelt. Auch Mitfavorit Frankreich ist mit einem Sieg ins Turnier gestartet. Beim 3:1 gegen den Senegal war Kapitän Kylian Mbappé mit 2 Toren der entscheidende Mann. Das Spiel zwischen Titelverteidiger Argentinien und Algerien endete soeben mit 3:0. Alle 3 Tore für den Weltmeister erzielte Superstar Lionel Messi. Damit ist der Argentinier zusammen mit Miroslav Klose WM-Rekordtorschütze mit jetzt 16 Treffern. Das waren die Nachrichten.
0: 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Hier sind die neuesten Meldungen aus dem MDR Jump Verkehrszentrum. Natürlich mit Fabian Magans, der schon am frühen Morgen fit ist. Hallöchen.
5: Ja, schönen guten Morgen.
0: Wie sieht's aus?
5: Es gibt einen Schwerpunkt auf der A4 Richtung Frankfurt. Die Autobahn bleibt zwischen Friedewald und Bad Hersfeld noch bis 6 Uhr wegen Bergungs- und Reinigungsarbeiten gesperrt. Ich habe mit der Polizei telefoniert. Ein LKW ist gestern ins Rutschen gekommen und hat sich an der Mittelleitplanke den Tank aufgerissen. Da sind 600 Liter Diesel ausgelaufen. Die werden jetzt weggewischt. Empfohlene Umleitung ist die U80 über Sorger und Bad Hersfeld und dadurch natürlich auch in Friedewald Stau und stockender Verkehr. Die A9 Richtung München gesperrt zwischen Kleimerzehns und Köselitz wegen eines defekten Schwertransports. Und A9 Richtung München noch ein kaputter Schwertransport zwischen Dreußig und Eisenberg, der steht auf der rechten Spur. Bis etwa 6 Uhr, also noch eine Stunde, ist die A71 Richtung Schweinfurt gesperrt zwischen Oberhof und Suhl-Zehlermeles wegen Wartungsarbeiten im Tunnel Hochwald. Die B97 ist zwischen Burg und Burgneudorf wegen Bergungsarbeiten beidseitig gesperrt. Und B169 Döbeln Richtung Ortrand zwischen Gröditz und Prössen nach einem Unfall stockt der Verkehr. Habt ihr noch Staus oder Blitzer gesehen? Ruft uns an, kostenlos unter 0800 123 2340.
0: Ja, guck mal direkt aufs Wetter. Sarah, und? Wird's besser?
6: Also bevor morgen der Hochsommer losbricht, gibt es heute schon mal bis zu 26 Grad. Das ist doch schon ganz prall. Es gibt recht viel Sonnenschein, auch wenn der Tag ein bisschen wechselhaft ist. Das heißt ein bisschen Nebel in der Früh, später ein paar dichtere Wolken und vielleicht etwas Regen zwischendurch. Aber vor allem jetzt in der ersten Tageshälfte oft viel blauer Himmel. Die Frühwerte, die sind mild, fast überall ist deutlich der zweistellige Bereich zu sehen. Und die nächsten Tage dann wie versprochen heiß. Morgen bis 31, Freitag bis 35 Grad. Dazu gibt es viel, viel Sonnenschein.
0: MDR Jump, die gute Morgen, Familie. Guten Morgen.
6: Gleich 5:05.
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0: Tja, und ich sag's mal so, bist nicht auch wirklich der Letzte. eine Frühaufsteher-Prämientasse hat, hören wir damit nicht auf. Ja?
6: Machen weiter.
0: Erst wenn die Vollversorgung gesichert ist, gibt es irgendwas Neues um diese Uhrzeit. Also ruft an 0800 123 2340 und holt euch als Dankeschön fürs früher Aufstehen, fürs hier irgendwie einschalten und uns zuhören. So eine Tasse, die gibt es jetzt zu gewinnen. 0800 123 2340. Ruft jetzt an. So, das wollte ich mal gesagt haben.
6: Ja. In den 90ern haben das andere Menschen gesagt. So betont wie du. Ruf jetzt an.
0: Erinnere ich mich nicht dran, da war ich noch zu klein.

0: Yes, I'm happy, but I'm also a little bit müde um 5.11 Uhr. Morgen.
1: Guten Morgen.
2: Hallo,
1: guten Morgen.
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0: Und wir gehen direkt mal gucken, wie es euch so geht. Also Sarah und ich sind jedenfalls schon mal anwesend. Ronny aus Halle ist noch da. Morgen.
4: Guten Morgen.
0: Ronny, wie ist die Stimmung am frühen Mittwoch?
4: Gut, wie jeden Früh.
0: Was? Jeden Früh hast du gute Stimmung, das ist ja toll. Was machst du denn so früh in Halle, Ronny?
4: Ich bin Taxifahrer.
0: Ja gut, das können wir ja nicht ahnen, Ronny, verstehst du? Und heißt das, du hast jetzt angefangen oder du hörst irgendwann jetzt auf mit deiner Schicht?
4: Ich hab vor einer halben Stunde angefangen.
0: Okay, und was liegt da so streckenmäßig an heute? Lässt sich überraschen oder bist du schon durchgebucht?
4: Naja, der Großteil ist durchgebucht, aber überraschen gibt's immer. Ist ja nichts Neues hier.
5: Ich habe ja das Gefühl, also nicht, dass ich jetzt ständig irgendwie ein Taxi bestelle, das ist ja auch eher was so für die reichen Leute, ne? Aber wenn ich dann mal eins brauche, man bekommt gar keine mehr. Sag mal, habt ihr auch Nachwuchsprobleme? Ist es tatsächlich so schwer, ein Taxi zu bekommen oder hatte ich einfach immer Pech, wenn ich mal eins bestellen wollte?
4: Es ist wirklich so, also Taxifahrer werden immer weniger, entweder werden wir älter oder wir kriegen einfach keine.
0: Okay.
5: Und dann muss man also sagen, ich kenne den Ronny, ich habe Connections und ich rufe den Ronny persönlich an.
0: So, übers Handy. Am besten.
5: Genau.
0: Ronny.
5: Genau.
0: Okay.
5: Wir kennen dich ja jetzt.
0: Ja.
5: Sehr gut, sehr gut.
0: Also.
4: Den Larsen habe ich ja auch so schon 2-3 Mal auf Arbeit gefahren, als sein Auto kaputt war.
0: Ah.
4: Ja.
0: Ehrlich jetzt?
4: Ja,
5: waren es die Morgen da, als er behauptet hat, gelaufen zu sein?
0: Sag mal, also Entschuldigung.
4: Das weiß ich nicht mehr. Auf jeden Fall habe ihn auf jeden Fall auf Arbeit gefahren.
0: Aber ich war hoffentlich ein angenehmer Fahrgast, Ronny. Also das will ich doch mal.
4: Ja, natürlich war es das.
0: Sehr gut, Ronny. So, und jetzt gibt's noch was. Das kriegst du auch nicht von jedem, nämlich eine tolle Tasse. Herzlichen Glückwunsch, Ronny.
4: Dankeschön.
0: So. Dann wünschen wir dir einen fabelhaften Tag. Bis zur nächsten Fahrt. Ja.
4: Danke euch auch.
0: Hau rein und weiter viel Spaß.
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0: 5.20 Uhr. Hier ist die MNET Jump. Guten Morgen, Familie. Am Mittwoch, der Tag, bevor die, so habe ich es zumindest verstanden, Ü30-Grad-Hitze losbricht.
1: Genau so ist es. Und die Vorbereitungen laufen. Also die Badetasche wird gepackt. Die Sommersnacks werden eingeholt. Heute vielleicht noch schnell ab. Noch Schönebeck nach Lommatzsch oder nach Gebesee, um Erdbeeren zu sichern.
0: Ah, und die Sonnencreme darf auch nicht fehlen. Für euch und für die Erdbeeren.
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0: Ja, können Erdbeeren wirklich Sonnenbrand bekommen? Harald Seitz vom Bundeszentrum für Ernährung.
3: Also wenn die ungeschützt der Sonne ausgesetzt sind, dann kriegen die tatsächlich braune Flecken. Dadurch wird die Zellstruktur zerstört und damit dringen dann auch Bakterien ein und so weiter und so fort und das ist dann einfach ungenießbar. Wir sehen das deswegen nicht, weil wir das im Supermarkt natürlich dann auch nicht haben. Wir sehen die Früchte gar nicht, die kommen gar nicht in den Handel. Sobald es weich ist, also sobald die Zellstruktur aufgebrochen ist, ist das eine Eintrittspforte für so sämtliche Verderbniserreger und dann würde ich auch die Finger von lassen. Können fast alle Obstsorten bekommen, aber besonders anfällig sind tatsächlich Apfel, Birne, Paprika, Tomate, Trauben, auch Pfirsiche. Also nie zu viele Blätter entfernen rund um die Früchte. Das ist ganz wichtig, weil das ist im Prinzip der Sonnenschutz.

0: 5.30 Uhr. Guten Morgen, die MDR Jump. Guten Morgen, Familie, am Mittwoch. Und ja, wir gucken auf die Straßen. Hier sind die neuesten Meldungen aus unserem Verkehrszentrum. Fabian Magerhans.
1: Guten Morgen, wir schauen mal nach Hessen. A4 Richtung Frankfurt zwischen Friedewald und Bad Hersfeld. Da bleibt die Autobahn wegen Bergungs- und Reinigungsarbeiten bis voraussichtlich 6 Uhr gesperrt. Da hat sich gestern ein LKW den Tank aufgerissen. 600 Liter Diesel müssen jetzt weggewischt werden. Empfohlene Umleitung ist über die U80. Das führt über Sorger und Bad Hersfeld. Und in Friedewald Stau und stockender Verkehr auf der Umleitung. Für alle, die schon seit Stunden im Stau stehen auf der A9 Richtung München zwischen Kleinmarzenz und Köselitz, bleibt die Autobahn noch bis 6 Uhr gesperrt wegen eines Schwertransports. Da wird schon alles zurückgebaut, also wahrscheinlich ab 6 Uhr ist die Autobahn nicht mehr gesperrt. Christian ist auf der A9 Richtung München unterwegs zwischen Dreußig und Eisenberg.
2: Der Schwertransporter hat einen Reifenklapper gehabt und die Reifenteile haben Fahrzeuge abbekommen. Da stehen zwei Schwertransporter, zwei PKWs und die Polizei. Rechter Fahrstreifen, Standstreifen blockiert, weil die machen gerade Unfallaufnahme.
1: Dankeschön fürs Update. Die A71 Richtung Schweinfurt zwischen Oberhof und Sulzener Millis bleibt die Autobahn wegen Wartungsarbeiten im Tunnel Hochwald noch ein halbes Stündchen bis um 6 gesperrt. Die Bundesstraße 97 zwischen Burg und Burg Neudorf ist in beiden Richtungen wegen Bergungsarbeiten gesperrt. Und Blitzer stehen auf der A9 Richtung Berlin zwischen Köselitz und Kleinmarzenz, A36 Richtung Braunschweig im Bereich Wernigerode Nord und in Halle Leipziger Chaussee stadtauswärts. Habt ihr noch Staus oder Blitzer gesehen? Ruft uns an, kostenlos unter 0800 123 2340.
0: Hui, ich merke schon, heute brauche ich viel Kaffee. Sarah auch. Aber das macht ja nichts. Wir freuen uns auf einen neuen Tag und der wird wohl nicht schlecht. Wettermäßig, oder?
3: Da ist bald Eiskaffee angesagt, statt normalem Kaffee. Aber bevor morgen der Hochsommer losbricht, gibt es heute schon mal bis zu 26 Grad und recht viel Sonnenschein, auch wenn der Tag noch ein bisschen wechselhaft ist. Das heißt also ein bisschen Nebel in der Früh, später ein paar dichtere Wolken, vielleicht etwas Regen, aber zwischendrin viel blauer Himmel. Die Frühwerte sind mild, fast überall deutlich im zweistelligen Bereich. Und die nächsten Tage dann also heiß. Morgen bis 31, Freitag bis 35 schwüle Grad und dazu viel Sonnenschein nur abends. Da drohen dann ein paar, naja, überraschenderweise Hitzegewitter.
0: Ja, und da haben wir ja vor 20 Minuten schon Ronny aus Halle kennengelernt. Der ist jetzt in aller Herrgottsfrühe mit dem Taxi in Halle unterwegs.
3: Aber nicht nur Ronny macht jetzt schon die Straßen unsicher, auch unsere Guten-Morgen-Familie. Redakteurin Janina gackert uns gleich ein live aus dem Auto und zwar auf dem Weg in den Hühnerstall.

0: Razorlight. Drücken die letzten Tasten. So, und jetzt sind wir dran. Guten Morgen. Es ist gleich 5.40 Uhr. Hier ist die MDR Jump. Guten Morgen, Familie. Am Mittwoch. Und den widmen wir ja immer voll und ganz euch.
1: Ja, jede Woche folgen wir euren Einladungen und begleiten euch einen ganzen Morgen bei allem, was ihr so macht. Also Familienchaos am Frühstückstisch, unterwegs mit dem mobilen Pflegedienst, anpacken hinter der Supermarktkasse, ganz egal. Jeden Mittwoch, da lernen wir ein neues Familienmitglied noch besser kennen.
0: Und heute ist Janina unterwegs, die kümmert sich sonst um die Schlagzeilen aus dem Osten und der Welt. Aber heute geht was? Es geht in den Hühnerstall.
2: Ja, ganz genau. Es geht in den Hühnerstall. Wobei ich ja sagen muss, aufgeregtes Gegacker und ein verrückter Hahn, das habe ich mit euch ja jeden Morgen genug.
1: Checkt ihr, checkt ihr.
2: Naja, gut, okay. Die schlechten Gags, die bleiben euch heute erspart. Die nehme ich einfach mit zu Luisa nach Kolditz und ihren Riesenhühnern. Also, wie groß die Hühner genau sind und ob das dann auch heißt, dass die riesige Eier legen, das werden wir dann gleich alles erfahren. Da frage ich doch wohl mal ganz genau nach. Auf jeden Fall bin ich bereit fürs Hühnerfüttern, fürs Eier einsammeln und alles andere, was Luisa heute mit uns teilen möchte. Zum Beispiel ja auch, dass sie nebenbei auch noch Huhnfluencerin ist. Also Influencerin für Hühner. Sie macht Instagram-Content über die Zucht, über artgerechte Haltung und ach, was weiß ich. Ich werde alles fragen und das macht sie auch alles nebenbei noch, neben ihrem eigentlichen Job als Beamtin. Also bei Luisa geht heute wirklich einiges.
1: Ja, also wir sind sehr gespannt, aber sind wir ja eigentlich immer mittwochs, wenn wir euch persönlich besuchen.
0: Und vor allem als Beamtin hat Luisa ja natürlich auch Zeit für die Hühner, das darf man nicht vergessen bei dem ganzen Stress.
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0: So, da haben wir euch hoffentlich ordentlich wachgetrommelt. Die MDR Jump. Guten Morgen, Familie. Ist hier am Mittwoch. Gleich haben wir es 5:45. Guten Morgen. Auch an unser WhatsApp-Handy.
1: Ja, guten Morgen. Ich wünsche dem Jump-Team und den Frühaufstehern einen schönen guten Morgen. Und habt einen entspannten Wochenteiler. Und dass ihr die Schicht wieder gut übersteht.
0: Ne? Ja.
2: Ja, danke schön, Jörgi. Und egal, wo ihr eure Frühschicht einlegt. Also ich finde, jetzt ist mal Zeit, 3 Minuten zu entspannen.
0: Ja, schnappt euch einen Kaffee und genießt. Wer kommt? Müssen wir gucken, ist es Lady Gaga oder Taylor Swift? Die verwechseln sich immer, die beiden. Aber es ist Taylor Swift jetzt hier in der MDR Jump. Guten Morgen, Familie.

0: Ja, also diese Frau wird ja von ihren Swifties vergöttert wie eine, fehlt mir das Wort, eine Göttin halt. Taylor Swift. 5.47 Uhr hier in der MDR Jump. Guten Morgen, Familie. So. Ja,
1: und solltet ihr so ein Swiftie sein, dann ist das schön und gut. Dann hört ihr bitte jetzt. Aber auf zu schwärmen.
0: Oh, oh, oh, oh, oh.
1: Ja.
0: Warum?
1: Muss sein. Ja, weil sonst regt sich unser Dr. Emkus wieder übermäßig auf.
2: Wisst ihr, was super verrückt ist? Dass erwachsene Menschen völlig den Bezug zur Realität verlieren und irgendwelchen unerreichbaren Hollywood-Größen oder Popstars hinterherlaufen, als wären sie frisch verknallte Teenager. Ich meine, da wird das gesamte Social-Media-Profil mit Fotos von irgendeinem Promi tapeziert, den man im echten Leben maximal aus 500 Metern Entfernung durch ein Absperrgitter zu Gesicht bekommt. Manche verteidigen ihr berühmtes Idol in den Kommentaren verbissener als die eigene Familie und brechen in Tränen aus, wenn der Star auf der Leinwand eine neue Beziehung eingeht. Und am Ende investiert man ja Unmengen an Zeit und Geld und Energie in eine absolute Einbahnstraßenliebe. Aber solange man für so eine unerreichbaren Promi schwärmt, gibt es zu Hause wenigstens keinen echten Beziehungsstress oder Streit um den Abwasch. Und so eine harmlose Träumerei im Alltag bringt immerhin ein bisschen Glanz und Glamour in die ganz normale Bude.
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6: Guten Morgen, am Mittwoch gleich um 6.10 Uhr spielen wir den Sommerquickie und das Wichtigste haben wir jetzt schon mal für euch.
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7: Um 6 Uhr mit Mirko Jugelt. Die USA und die anderen G7-Staaten wollen zusätzlichen Druck auf Russland ausüben, um den Krieg in der Ukraine zu beenden. In einer in der Nacht veröffentlichten Erklärung der Staats- und Regierungschefs im französischen Evian heißt es, die Sanktionen würden verschärft, auch im Öl- und Gassektor. Zudem würden die Lieferungen von weitreichenden Waffen- und Luftverteidigungssystemen an die Ukraine ausgeweitet. Kiew solle außerdem zusätzliche Unterstützung erhalten, um über den nächsten Winter zu kommen. Der Vorsitzende der Innenministerkonferenz Hamburgs Innensenator Andi Grote ist dafür, die Abschiebung straffälliger oder extremistischer Flüchtlinge zu erleichtern. Dem Redaktionsnetzwerk Deutschland sagte der SPD-Politiker, die hohen rechtlichen Hürden müssten gesenkt werden, unabhängig vom Herkunftsland. Rückführungen müssten auch nach Afghanistan und Syrien erfolgen, ebenso in die Ukraine. Die Innenminister tagen ab heute in Hamburg. Der Bild-Zeitung zufolge wollen sie auch über einen verstärkten Kampf gegen den Missbrauch von Sozialleistungen beraten. So solle der Anspruch von EU-Bürgern auf Bürgergeld erschwert werden. Im Krisenfall sollen die Menschen in Mitteldeutschland aus gut 320 Notbrunnen Wasser zapfen können. Auf MDR-Nachfrage hieß es aus Sachsen, aktuell seien 152 Brunnen einsatzbereit. Ähnlich viele gibt es in Sachsen-Anhalt. Thüringen hat etwa 80 Brunnen. Nils Fröhlich vom zuständigen Thüringer Landesamt sagte dem MDR, diese Notbrunnen befänden sich vor allem in dicht besiedelten, zumeist städtischen Gebieten. Ihre genauen Standorte werden in Friedenszeiten geheim gehalten. Saale und Strudwinzer unterstützen den Vorstoß, Weinflaschen nach österreichischem Vorbild mit einem Deutschland-Schraubverschluss zu vermarkten. Der Präsident des Regionalen Weinbauverbandes, Andreas Klaus, sagte dem MDR, so werde nach außen signalisiert, was in der Flasche sei. Ob dadurch tatsächlich mehr Inlandswein getrunken werde, sei aber schwer einzuschätzen. Deutscher Wein hat in Deutschland einen Marktanteil von 40%. In Österreich sind es fast 70. Bei der Fußball-WM hat Argentiniens Superstar Lionel Messi für ein 3:0 gegen Algerien gesorgt. Messi erzielte insgesamt sein 16. Tor bei einer Fußball-WM und stellte den Rekord von Miroslav Klose ein. Außerdem spielten Frankreich-Senegal 3:1, Norwegen-Irak 4:1. Das waren die Nachrichten.
6: 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Fabian Mage-Hans,
8: ja. Guten Morgen. Guten Morgen. Die A4 Richtung Frankfurt, die ist zwischen Friedewald und Bad Hersfeld nicht mehr gesperrt. Die Unfallstelle ist geräumt. Es staut sich noch bis Wilde-Könebach. Die A9 Richtung München, die ist zwischen Kleinmarzins und Köselitz wegen der Bergung eines Schwertransports gesperrt. Und A9 Richtung München weiter zwischen Dreußig und Eisenberg ist die rechte Spur nach einem Unfall gesperrt. Tobi ist am Telefon. Guten Morgen.
9: Und zwar auf der A9 zwischen Kreuz-Rippachtal und Weißenfels, da liegen Reifenteile auf allen Fahrbahnen. Also aufgepasst da bitte.
8: Dankeschön, Tobi. Und A13 Richtung Berlin, Vorsicht auch zwischen Bronco und Karlau. Auf der rechten Spur liegt ein Reifen. Blitzer stehen auf der A9 Richtung Berlin zwischen Köselitz und Kleinmarzins, A36 Richtung Braunschweig im Bereich Wernigerode Nord und in Halle-Leipziger Chaussee stadtauswärts. Habt ihr noch Staus oder Blitzer gesehen? Ruft uns an, kostenlos unter 0800 123 2340.
6: Ja, wir haben hoffentlich ein schönes Wetter gesehen, also in dem Fall Sarah, wie sieht's aus?
5: Es kommt ja auch immer so ein bisschen drauf an, was man schön findet, ne? Also ich mag's ja, wenn es so ein bisschen wolkig ist und nicht ganz so heiß. Also die nächsten Tage könnten schwierig werden für Menschen wie mich. Das ist dann eher was für alle, die gerne in der Sonne brutzeln, weil morgen bricht ja der Hochsommer los. Heute schon mal so ein kleiner Vorgeschmack, immerhin mit bis zu 26 Grad und recht viel Sonnenschein, wobei der Tag noch ein bisschen wechselhaft ist heute. Das heißt, da gibt es ein bisschen Nebel jetzt in der Früh, später ein paar dichtere Wolken und sogar vielleicht etwas Regen, aber zwischendurch schon viel blauer Himmel. Frühwerte sind mild, fast überall ist deutlich der zweistellige Bereich zu sehen und wie gesagt, da nehmen wir nur Anlauf heute. Die nächsten Tage dann wirklich Hochsommer, da wird es heiß, morgen bis 31, Freitag bis 35 schwüle Grad. Es gibt dann viel, viel Sonnenschein, wobei abends natürlich wenig überraschend Hitzegewitter drohen.
6: Guten Morgen!
5: Gleich 5 nach 6.
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6: Und der einzig richtige Start in den Tag klingt ja wohl so.
10: Ich bin gerade auf Arbeit angekommen und habe noch nichts gemacht, außer bei euch anzurufen.
6: So, ja.
5: Daniel aus Weimar. Er hat sich gestern Morgen vor dem Arbeitsstress erstmal in unserem Sommerquickie ja warm gequizt, sichert sich mit 3 schnellen Antworten unser Sommerpaket.
10: Vielen Dank. Sehr schön, freue ich mich.
6: So, und jetzt seid ihr dran, ne? 0800 123 2340 von der Eiskaffeetasse über die Strandtasche bis zur Powerbank. Wartet hier alles, was ihr am Badesee braucht. 0800 123 2340. Jetzt anrufen und 6.10 Uhr gewinnen in unserem Sommerquickie hier in der MDR Jump Guten Morgen Familie.

0: Panic at the Disco, High Hopes, ja, die haben wir auch um 6.10 Uhr. Hier ist die MDR Jump, guten Morgen Familie, am Mittwoch und da heißt wieder drei Fragen, drei richtige Antworten, drei sommerliche Gewinne.
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0: Wir legen los und zwar mit Jan aus Magdeburg, guten Morgen.
2: Ja, morgen.
0: Ja, Lüchen. Na und, wie ist der Tag angelaufen, lieber Jan?
2: Gut.
0: Ja. Okay.
2: Mal sehen, ob es besser wird.
0: Ja, was heißt besser? Aber meinst du deswegen, bist du aufgeregt, weil du jetzt beim Quiz mitmachst, oder was?
2: Ja, ein wenig.
0: Ah, sehr gut. Also legen wir los. 5 Sekunden hast du pro Antwort. Ja, und wir starten in 3, 2, 1. Also quasi jetzt. Nach mehr als 20 Jahren auf dem Abstellgleis fährt der historische DDR-Schnellzug SVT Görlitz wieder. Künftig soll der Zug von Radebeul zu touristischen Sonderfahrten starten. Zum Beispiel nach Tschechien, in die Stadt der 100 Türme und der berühmten Karlsbrücke. Und das ist?
2: Prag.
0: Ja, guck mal. Das war wohl zu einfach. Dann machen wir es noch ein bisschen schwerer jetzt. Die Thüringer Obstbauern erwarten auch in diesem Jahr überdurchschnittlich viele Kirschen. Bereits letztes Jahr lag die Ernte mehr als 30% über dem Durchschnitt. Und das könnte in diesem Jahr sogar noch übertroffen werden. Da sind nicht nur wir ganz aufgeregt, sondern auch die beiden hier.
2: Hallo Thomas.
0: Ja, ja, welches Duo besingt hier nochmal die Kirschen, sag mal?
2: Modern Talking.
0: Ich weiß gar nicht, was da zu lachen gibt. Also, das ist ja, so.
3: Spielst du den Song dann in voller Länge gleich?
0: Ich glaube, das kann ich mir gerade noch verkneifen heute Morgen. So.
3: Ach,
0: aber wäre mal was für vielleicht irgendwann mal für unsere Happy Hour. Jedenfalls, ja. So, ab sofort dürfen Kletterer im Nationalpark Sächsische Schweiz wieder im Freien übernachten. Das sogenannte Bofen hat hier eine lange Tradition, wurde allerdings zwischenzeitlich verboten, um einige Vogelarten während der Brutzeit zu schützen. Neben Schwarzstorch und Wanderfalke gehört dazu auch ein Vogel, der aufgrund seines Rufs früher auch mal Schuhu, Huhu oder Buhu genannt wurde. Also, ja. Also das ist, immer das ist die bescheuerste Frage, die ich jemals in diesem Spiel stellen musste. Du hast alles gewonnen! Mensch!
2: Danke!
0: Ja.
2: Cool!
0: So. Also jetzt kannst du wieder ins Bett gehen, besser mit der Mittwoch nicht, das kann ich schon mal sagen.
2: Ja. Boah, nee, muss noch ein bisschen
0: ja,
2: was schaffen.
0: Ja, warum das? Ja, richtig so. Ja, und dann alles Liebe nach Magdeburg, hau rein und weiter viel Spaß.
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0: richtig. Guten Morgen, hier ist die MDR Jump. Guten Morgen, Familie, am Mittwoch.
1: Und wenn wir da an unser WhatsApp-Handy gucken, stellen wir fest, also so ein Arbeitstag sieht momentan hier und da etwas anders aus als sonst.
2: Ich fahre jetzt erstmal ins Büro, um Fußball zu gucken. Es ist schön interessant, dass früh um 6 ein Fußballspiel stattfindet, aber Zeitverschiebung macht es möglich. Schönen Mittwoch. Tschüssi.
1: Ja, aha. Sorry an Mikes Vorgesetzte schon mal. Österreich spielt gegen Jordanien. Es ist halt Fußball-WM und die klingt manchmal auch so.
0: Oi, oi, oi, oi, oi.
1: Das nennt man WM-Stimmung und zwar zu jeder Uhrzeit. Sportmann Tim aus der Guten Morgen Familie, du hast die WM im Blick, die auch durchaus verrückte Fans hat und
3: ja,
1: so von sich reden macht. Ne?
3: Ihr habt es ja schon gehört, gerade die Schotten sind zum Beispiel da, ja? Stilecht mit Dudelsack. Kennen wir noch von der EM vor 2 Jahren hier bei uns. Ja, in dem Fall hat es ein Amerikaner in Boston mitgefilmt, gepostet und dazu geschrieben, Schottland-Fans haben gegenüber meines Hauses eine Wohnung gemietet und spielen jetzt Dudelsack um 6:30 morgens.
1: Siehst du, bei uns sogar 10 Minuten früher. Aber die Amis, die staunen schon nicht schlecht, oder? Also insgesamt über das, was da so abgeht.
3: Ja, das ist Wahnsinn. Die Schotten, die haben zum Beispiel auch Polizisten Fußballtricks machen lassen. Die singen bei Baseballspielen auf der Tribüne laut mit. Ja, und im Stadion, da ist ja sowieso Party angesagt. Wir haben ja alle noch vor den komplett angemalten Curaçao-Fan, blau von oben bis unten vom ersten Deutschlandspiel. Gestern Abend sind die Senegalesen komplett abgegangen mit ihren Non-Stop-Tänzen bis vor einer Stunde. Die Argentinier noch mit Messi, Messi rufen, ne? Ja, und ach so, die Japaner, die machen dann übrigens hinterher alles sauber.
1: Das habe ich gesehen. Wie süß ist das denn? Ja. Das ist so richtig respektvoll, ne? Die räumen nach jedem Spiel die Tribüne
3: auf. Genau. Und sogar die Rollstuhlfahrer von denen machen mit. Das japanische Fußballteam übrigens hat auch die Kabine nach Spiel 1 quasi, ja, besenrein hinterlassen. Alles säuberlich aufgestapelt, die Handtücher gefaltet. Kompletter Respekt, ey.
1: Auch mal was zum Nachmachen.
0: Ja. Das mit den Dudelsäcken. Oder das Aufräumen.
1: Das könnt ihr entscheiden.
0: Gut. Wir arbeiten jetzt auf jeden Fall weiter. Mach mal den Ton am Fernseher wieder an, Tim. Wir wollen ja gucken, wie es aussieht. Ja? Ist ja klar.
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5: 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Es ist 6.30 Uhr und jetzt alles, was heute wichtig wird, mit Mirko Jugelt.
6: Deutschland und Polen wollen ihre militärische Zusammenarbeit vertiefen. Verteidigungsminister Boris Pistorius reist heute nach Warschau, um ein Verteidigungsabkommen zu unterzeichnen. Es beinhaltet unter anderem die Pflicht, sich gegenseitig beizustehen. Der Bundesverband der Recherche- und Informationsstellen Antisemitismus legt heute in Berlin seinen Bericht mit den im vergangenen Jahr erfassten antisemitischen Vorfällen in Deutschland vor. Dabei werden nicht nur Angriffe, Bedrohungen oder Beleidigungen erfasst, sondern auch verletzende Äußerungen oder Vorfälle im Alltag und im Internet. In Ostdeutschland wird heute an den Volksaufstand vom 17. Juni 1953 erinnert. Veranstaltungen finden unter anderem in Dresden, Leipzig, Magdeburg und Nordhausen statt. Vor 73 Jahren waren in der DDR bis zu 1 Million Menschen aus Protest gegen das SED-Regime auf die Straße gegangen. Der Aufstand wurde vom sowjetischen Militär niedergeschlagen. Mindestens 55 Menschen starben.
5: Und jetzt der Blick auf die Straßen. Fabian Magerhans im Verkehrszentrum. Guten Morgen.
7: Guten Morgen. Die A4 Richtung Frankfurt, die ist zwischen Friedewald und Bad Hersfeld nicht mehr gesperrt. Die Unfallstelle ist geräumt. Es gibt aber noch 3 Kilometer Stau bis Wilde-Könebach und weiterhin noch Stau auf der Umleitung B62 Richtung Barchfeld. Zwischen Friedewald und Heimboldshausen dauert es ungefähr 30 Minuten länger. Die A9 Richtung München gesperrt wegen der Bergung eines Schwertransports zwischen Kleinmarzins und Köselitz und Richtung München weiter A9 zwischen Dreußig und Eisenberg. Bergungsarbeiten auf der rechten Spur. A13 Richtung Berlin, Vorsicht, ein Reifen liegt zwischen Bronco und Karlau auf der rechten Spur. Und Blitzer stehen auf der A9 Richtung Berlin zwischen Köselitz und Kleinmarzins, auf der A36 Richtung Braunschweig im Bereich Wernigerode Nord. Auf der A38 Richtung Göttingen wieder am Dreikalle Süd, in Halle in der Leipziger Chaussee stadtauswärts und am Ortsausgang Schönebeck in Richtung Barbie. Habt ihr noch Staus oder Blitzer gesehen? Ruft uns an, kostenlos unter 0800 123 2340.
5: So, ich habe schon mal ein bisschen die Jalousien runter machen müssen wegen der Sonne. Das ist ja schon mal ein gutes Zeichen. Sarah, wie wird's denn so wettermäßig?
8: Na, also bevor morgen der Hochsommer losbricht, gibt's heute schon mal bis zu 26 Grad. Recht viel Sonnenschein, ja, gerade vor allem jetzt in der ersten Tageshälfte, wobei der Tag insgesamt doch noch so ein bisschen wechselhaft ist. Also ein bisschen Nebel in der Früh, später ein paar dichtere Wolken, vielleicht sogar noch mal etwas Regen, aber zwischendurch ja oft viel blauer Himmel. Frühwerte sind mild, fast überall ist deutlich der zweistellige Bereich zu sehen und das ist alles nur der Anfang. Die nächsten Tage wird es heiß, morgen bis 31, Freitag bis 35 schwüle Grad und dazu viel Sonnenschein. Abends drohen dann allerdings wenig überraschend Hitzegewitter.
5: Naja, das scheint heute ein besonderer Tag zu sein bei unserem Böttcher.
9: Heute hau ich ihn raus, mit Goldrand, mit Konfetti, vielleicht sogar mit einer Blaskapelle. Ich werde feiern.
5: Aha, ja, da feiern wir natürlich mit. Warum auch immer. Neue Folge Böttchers Welt gibt's um 6.50 Uhr. Und Purple Disco Machine groovt uns schon mal in die Stimmung, ne? Hier in der MDR Jump. Guten Morgen, Family.

0: Ja, da schließen wir uns doch der guten Beyoncé an und sagen, hier ist die Ender Jump. Guten Morgen, Familie. 6.40 Uhr gleich am Mittwoch. Und das heißt, heute, da sind wir wieder auf Besuchstour bei euch.
1: Ja, jeden Mittwoch ladet ihr uns ein, einen Morgen mit euch zu verbringen. Ist immer spannend. Oberlausitz, Erzgebirge, Landkreis Greiz, Saale-Orla-Kreis. Wir waren schon überall. Und diesmal kommt unser Familienmitglied der Woche aus Colditz bei Leipzig.
0: Janina hat bei uns sonst morgens immer die Schlagzeilen im Blick. Heute gibt's Kontrastprogramm. Es geht ab in den Hühnerstall.
2: Ja, und ich bin inzwischen angekommen hier bei der lieben Luisa und ihrem Mann Marcel. Du wohnst hier zusammen, nicht nur mit deinem Mann, sondern vor allem auch mit über 60 Hühnern. Wir sitzen ja hier gerade schon am Frühstückstisch, haben uns gerade schon darüber unterhalten, ob hier Eier anstechen gut ist, damit die nicht platzen, oder ob man es auch ohne machen kann. Hier wurden nämlich schon frische Eier gekocht, natürlich, und sitzen hier mit bester Aussicht auf den Garten, auf die Hühner. Luisa, was sind das denn für Hühner? Das ist ja eine ganz besondere Rasse.
3: Die Rasse nennt sich Brahma, das ist die zweitgrößte Hühnerrasse der Welt. Und ich habe mich einfach in sie und ihre Puschelfüßchen verliebt und ihre Puschelpopos und kann mir nichts anderes mehr vorstellen.
2: Die sehen wirklich ganz süß aus, die sind ganz flauschig. Ich freue mich gleich, wenn wir rausgehen und wenn ich vielleicht mal eins ein bisschen streicheln darf. Das Frühstücksei wird jetzt gleich erstmal gegessen, da bin ich ganz gespannt, wie das schmeckt. Und da läuft natürlich auch MDR Jump. Warum geht's denn bei dir morgens nicht ohne die Guten Morgen Familie, Luisa?
3: Ich höre euch ja schon seit über 10 Jahren und es macht einfach gute Laune, früh mit euch aufzuwachen. Immer ein Späßchen parat zum Thema Beamte, das habe ich vorhin gehört.
2: Dass der Lars einen kleinen Gag gemacht hat, dass ihr nichts zu tun habt, oder was?
3: Ja, das habe ich gehört. Völlig in Ordnung.
1: Also ich sehe schon, es gibt heute Morgen viel zu besprechen über den frechen Lars und über die Puschelpopos, aber jetzt machen wir ein bisschen Stimmung für alle Hühnchen, für alle Hähne. Gleich läuft unser Lieblingshit. Turn the lights off. Ist das sowas, was ihr jetzt auch mal laut dreht und dann mitfeiert und dann hören wir uns nachher wieder?
3: Auf alle Fälle.
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5: Was?

0: Ja, ich sag mal so, Kato hat recht. Könnte auch so langsam bei uns im Verkehrszentrum anfangen. Ja, so langsam heißt wirklich turn the lights off. Brauchen wir nicht mehr. Die Sonne scheint.
1: Oh ja. Nicht immer, aber immer öfter.
0: Ja, guten Morgen. Hier ist die NLZ. Guten Morgen, Familie. Am Mittwoch, 6:45 ist es und Fabian Magans hat eine Sofortmeldung.
2: Ja, es geht auf die A2 Richtung Hannover. Fahrt vorsichtig zwischen Magdeburg-Rotensee und Magdeburg-Zentrum. Liegen große Metallteile auf allen Spuren.
0: Okay, dankeschön, Fabian. Und dafür, dass du jeden Morgen auf uns aufpasst,
2: oh ja.
0: Bekommst du jetzt von Miley Cyrus Flowers überreicht.
2: Ja? Dankeschön, Miley.
0: So sind wir. Ja.

0: 6.47 Uhr. Guten Morgen. Hier ist die MDR Jump. Guten Morgen, Familie. Am Mittwoch.
1: Und da freuen wir uns gleich auf NSYNC, I Want You Back.
0: Aber vorher wollen wir Böttcher.
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3: Heute ist ein besonderer Tag. Einer dieser Tage, den ich seit Jahren bereits im Kalender rot angestrichen habe. Heute haue ich ihn raus. Mit Goldrand, mit Konfetti, vielleicht sogar mit einer Blaskapelle. Ich werde feiern. Nicht so ein bisschen. Ich meine richtig. Mit allem, was dazugehört. Essen, trinken, gute Laune. Vielleicht stelle ich mich sogar auf den Marktplatz und umarme fremde Menschen. Wobei, da wäre ich ja hier draußen bei uns in 10 Minuten fertig. Wenn überhaupt. Egal. Heute ist wirklich ein Glückstag. Für mich. Und der wird gebührend gefeiert. Heute dürfen alle kommen. Die Nachbarn, die Freunde, die Verwandtschaft, sogar die Leute, bei denen ich sonst so tue, als hätte ich sie hinter der Hecke nicht gesehen. Heute drücke ich ihr Auge zu. Vielleicht sogar bete. Und wenn jemand fragt, ob ich Geburtstag habe, sage ich nein. Wenn jemand fragt, ob ich im Lotto gewonnen habe, sage ich leider auch nein. Wenn jemand fragt, ob ich geheiratet habe, nun ja, so viel feiern würde ich selbst dann nicht. Nein, der wahre Grund ist viel größer, viel epochaler. Heute endet endlich eine Zeit, die mein Leben geprägt hat. Heute laufen exakt 20 Jahre Pech ab. Denn heute, vor genau 20 Jahren, habe ich eine Mail bekommen. Wenn du diese Nachricht nicht an 20 Personen weiterschickst, erwarten dich 20 Jahre Unglück. Ich habe die Mail damals gelöscht. Und heute, auf den Tag genau, ist die Strafe dafür abgesessen.
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7: Um 7 Uhr mit Mirko Jugelt. Der Ausbau der Bahnstrecke Leipzig-Chemnitz soll angesichts explodierender Kosten abgespeckt werden. Das ergab nach Angaben der Deutschen Bahn und des sächsischen Infrastrukturministeriums eine neue Machbarkeitsstudie. Danach soll es auf dem 44 Kilometer langen Nordabschnitt Leipzig-Geithain nur auf rund 24 Kilometern ein zweites Gleis geben, dort wo sich die Züge begegnen müssen. Die Strecke soll aber elektrifiziert werden. Der Ausbau des Südabschnitts Geithain-Chemnitz soll Anfang der 2030er Jahre umgesetzt werden. Die Bahnstrecke Leipzig-Chemnitz ist infolge von Kriegsreparationen nur eingleisig und ohne Oberleitung, sodass sie nicht für den Fernverkehr geeignet ist. Die USA und die anderen G7-Staaten wollen zusätzlichen Druck auf Russland ausüben, um den Krieg in der Ukraine zu beenden. In einer in der Nacht veröffentlichten Erklärung der Staats- und Regierungschefs heißt es, die Sanktionen würden verschärft, auch im Öl- und Gassektor. Zudem würden die Lieferungen von weitreichenden Waffen und Luftverteidigungssystemen an die Ukraine ausgeweitet. Der Vorsitzende der Innenministerkonferenz Hamburgs Innensenator Andi Grote ist dafür, die Abschiebung straffälliger oder extremistischer Flüchtlinge zu erleichtern. Dem Redaktionsnetzwerk Deutschland sagte der SPD-Politiker, die hohen rechtlichen Hürden müssten gesenkt werden, unabhängig vom Herkunftsland. Rückführungen müssten auch nach Afghanistan und Syrien erfolgen, ebenso in die Ukraine. Die Innenminister tagen ab heute in Hamburg. Der Bild-Zeitung zufolge wollen sie auch über einen verstärkten Kampf gegen den Missbrauch von Sozialleistungen beraten. So solle der Anspruch von EU-Bürgern auf Bürgergeld erschwert werden. Im Krisenfall sollen die Menschen in Mitteldeutschland aus gut 320 Notbrunnen Wasser zapfen können. Auf MDR-Nachfrage hieß es aus Sachsen, aktuell seien 152 Brunnen einsatzbereit. Ähnlich viele gibt es in Sachsen-Anhalt. Thüringen hat etwa 80 Brunnen. Nils Fröhlich vom zuständigen Thüringer Landesamt sagte dem MDR, diese Notbrunnen befinden sich vor allem in dicht besiedelten, zumeist städtischen Gebieten. Ihre genauen Standorte werden in Friedenszeiten geheim gehalten. Bei der Fußball-WM hat Superstar Lionel Messi Argentinien zu einem 3:0-Sieg gegen Algerien geschossen. Messi hat damit nun insgesamt 16 Tore bei Fußball-WMs geschossen und stellt so den Rekord von Miroslav Klose ein. Außerdem spielten Frankreich-Senegal 3:1, Norwegen-Irak 4:1. Das waren die Nachrichten.
8: 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Hier sind die neuesten Meldungen aus dem MDR Jump Verkehrszentrum. Fabian Magans, moin.
9: Moin und erstmal Vorsicht, A2 Richtung Hannover zwischen Magdeburg-Rotensee und Magdeburg-Zentrum liegen große Metallteile. Die A4 Richtung Frankfurt, die ist zwischen Friedewald und Bad Hersfeld weiterhin durch LKW im Baustellenbereich blockiert. Stau bis Wilde-Könebach und dadurch auch lange Staus auf der B62. Plant hier mindestens eine Stunde mehr Zeit ein. Die A9 Richtung München gesperrt wegen Bergungsarbeiten zwischen Kleinmarzins und Köselitz und weiter im Verlauf Richtung München zwischen Dreußig und Eisenberg ein Unfall auf der rechten Spur. Die Elbfähre Barbie ist heute von 8 Uhr bis 12 Uhr wegen Reparaturarbeiten außer Betrieb. Und Blitzer stehen auf der A9 Richtung Berlin zwischen Köselitz und Kleinmarzins, auf der A13 Richtung Berlin im Bereich Ortrand, A36 Richtung Braunschweig, Blitzer im Bereich Wernigerode Nord, A38 Richtung Göttingen am Dreikerle Süd, B81 zwischen Egeln und Westeregeln wird geblitzt, in Riesa in der Leutewitzer Straße, am Ortsausgang Schönebeck in Fahrtrichtung Barbie. Sascha ist am Telefon, moin!
10: Schädigern Blitzer gemeldet, und zwar in Erfurt auf der B7 Ortsumfahrung zwischen Ringelberg und Linderbach in der 100er Zone.
9: Dankeschön, Sascha. Gute Fahrt. Und habt ihr noch Staus oder Blitzer gesehen? Ruft uns an, kostenlos unter 0800 123 2340.
8: Ich hoffe, vor allem Sarah hat die Sonne gesehen.
11: Ich glaube, viele von uns sehen gerade die Sonne. Ne? Es sind auf jeden Fall schon einige Fotos in unserem WhatsApp-Handy reingekommen. Aber nicht überall scheint sie jetzt in der ersten Tageshälfte. Da gibt es hier und da noch ein bisschen Nebel, später auch noch mal ein paar dichtere Wolken, vielleicht sogar etwas Regen. Aber ja, heute schon zwischendurch sehr oft schön, viel blauer Himmel zu sehen. Und damit können dann auch die Temperaturen schon mal auf bis zu 26 Grad steigen. Frühwerte auch mild. Fast überall ist deutlich der zweistellige Bereich zu sehen. Und das ist alles nur Vorspiel. Morgen geht's richtig los. Bis 31 Grad. Freitag bis 35 schwüle Grad. Es gibt dann viel, viel Sonnenschein, aber es drohen, wenig überraschend, auch Hitzegewitter.
8: Guten Morgen.
11: Gleich 5:05.
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8: Ja, und heute klingt euer Wecker so.
11: Es ist Mittwoch, das heißt, wir sind wieder bei euch zu Besuch. Jede Woche ladet ihr uns hier ein, einen ganz normalen Morgen mit euch zu verbringen. Und heute wird gegackert.
8: Und gekräht. Gleich und gekräht. 7:10 Uhr schalten wir nach Colditz in den Hühnerstall.

0: Das war der erste große Hit für Bruno Mars. Yeah. Auch schon wieder 16 Jahre her. Alter Freund. 7.10 Uhr, hier ist die MDR Jump. Guten Morgen, Familie, am Mittwoch.
1: Das ist der Tag, an dem wir euch immer persönlich besuchen kommen. Die ganz Guten Morgen, Familie. Ein Familienmitglied nach dem anderen.
0: Heute ist Janina unterwegs. Du hast ja hier sonst immer die Schlagzeilen und die Trends im Blick. Aber jetzt fütterst du irgendwie die Hühner von Luisa aus Kolditz.
2: Ja, was man so macht, ja, bevor es zur Arbeit geht. Die insgesamt 64 Hühner von Luisa haben Frühstückshunger, Luisa? Oder vielleicht auch nicht? Auf jeden Fall wuseln sie hier alle schon rum und gucken mich ganz hungrig an.
3: Die haben jederzeit ihr Futter zur Verfügung hier. Aber natürlich nach einer langen Nacht sind sie hungrig und werden den ersten Weg natürlich an den Futterspender suchen.
2: Und wir haben ja gerade schon schön gefrühstückt bei euch. Ihr habt schön was vorbereitet, natürlich mit einem schönen Frühstücksei. Und viele sagen jetzt ja, man sieht an der Farbe des Eigelbs, ob es ein gutes Ei ist oder kein gutes Ei. Euer Eigelb war jetzt richtig orange. Sag mal, was kann man denn an der Farbe des Eis ablesen?
3: Da trickst die Industrie gerne und füttert einfach Farbstoffe. Wenn ihr aber eure Eier beim Bauern eures Vertrauens holt oder aus der Biohaltung, die dürfen das nämlich nicht, die dürfen keine Farbstoffe füttern, dann seht ihr bei einem schönen, satten, orangefarbenen Eigelb, dass die Hühner wirklich draußen auf Wiese, auf Gras laufen, sich ihre Insekten pflücken. Hühner sind nämlich Allesfresser.
2: Ja, also wie bei euch, da war das Eigelb schön orange und ich sehe auch schon, die Hühner laufen hier wirklich schön auf der Wiese und beobachten uns jetzt alle. Und ich würde sagen, wir gehen jetzt mal ins Streicheln, oder?
3: Das machen wir gerne.
2: Ja!
4: Du sollst arbeiten, du sollst was schaffen, Janina, und nicht nur kuscheln.
2: Ja, aber die sind so puschelig und flauschig.
4: Ja. Das klingt doch so schön im Hintergrund, das entspannt einen gleich. Also ich fühle mich, als wäre ich bei euch auf der Wiese.
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0: Gleich 7:45, die MDR Jump Guten Morgen Familie ist hier am Mittwoch und der Fabian Magerhans hat eine Sofortmeldung aus unserem Verkehrszentrum.
1: Ja, eine große Tasche, die liegt auf der A9 Richtung Berlin zwischen Kreuz Rippachtal und Bad Dürrenberg auf der linken Spur. Also Vorsicht, A9 Richtung Berlin zwischen Kreuz Rippachtal und Bad Dürrenberg.

0: Guten Morgen Familie, am Mittwoch, der Tag, bevor die Ü30-Grad-Hitze losbricht.
1: Die Vorbereitungen laufen, die Badetasche wird gepackt, die Sommersnacks werden eingeholt. Heute vielleicht noch schnell ab nach Schönebeck, Lommatsch oder Gebesee, um Erdbeeren zu sichern. Huh?
0: Ja, und die Sonnencreme darf auch nicht fehlen. Für euch und für die Erdbeeren.
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0: Ja, können Erdbeeren wirklich Sonnenbrand bekommen? Harald Seitz vom Bundeszentrum für Ernährung.
3: Also wenn die ungeschützt der Sonne ausgesetzt sind, dann kriegen die tatsächlich braune Flecken. Dadurch wird die Zellstruktur zerstört und damit dringen dann auch Bakterien ein und so weiter und so fort und das dann einfach ungenießbar. Wir sehen das deswegen nicht, weil wir das im Supermarkt natürlich dann auch nicht haben. Wir sehen die Früchte gar nicht, die kommen gar nicht in den Handel. Sobald es weich ist, also sobald die Zellstruktur aufgebrochen ist, ist das eine Eintrittspforte für so sämtliche Verderbniserreger und dann würde ich auch die Finger von lassen. Können fast alle Obstsorten bekommen, aber besonders anfällig sind tatsächlich Apfel, Birne, Paprika, Tomate, Trauben, auch Pfirsiche. Also nie zu viele Blätter entfernen rund um die Früchte. Das ist ganz wichtig, weil das ist im Prinzip der Sonnenschutz. Ne? Also die bieten Schatten. Und wenn es tatsächlich dann mal ganz, ganz heiß ist und die Früchte so gerade kurz vor der Ernte sind, dann würde ich einen Sonnenschirm nehmen.
1: Also Erdbeeren und andere Früchte kriegen wirklich Sonnenbrand. Entweder also pflücken oder gut abdunkeln, wenn es die nächsten Tage richtig heiß und sonnig wird.
0: Oder am besten alles aufessen. Ne?
1: Ja.
0: Darauf wird's hinauslaufen.
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1: Hier ist die MDR Jump. Guten Morgen, Familie. Wir haben es gleich 7.30 Uhr. Und jetzt alles, was heute wichtig wird, mit Mirko Juggelt.
2: Das EU-Parlament stimmt heute über Abschiebungen in Drittstaaten ab. Kern sind Rückführungszentren außerhalb der EU. Dorthin sollen abgelehnte Asylbewerber kommen, die nicht in ihre Herkunftsländer zurückgebracht werden können. Außerdem entscheiden die Europaabgeordneten über gelockerte Regeln für den Einsatz von Gentechnik. Die US-Notenbank Federal Reserve wird heute erstmals mit Kevin Warsh an der Spitze über den Leitzins entscheiden. Zuletzt lag die Inflation in den USA bei 4,2% und damit weit über dem Ziel von 2%. Die wichtigste Zentralbank der Welt hat den Leitzins in diesem Jahr bisher nicht geändert. 3 Jahre nach der Implosion des Tiefseetauchboots Titan mit 5 Toten will Kanada heute einen Untersuchungsbericht vorlegen. Das Tauchboot war 2023 verschollen, nachdem es zu einer Erkundungstour zum Wrack der gesunkenen Titanic aufgebrochen war. Ein Tauchroboter entdeckte später die Trümmer des implodierten Tauchbootes.
1: Und jetzt der Blick auf die Straßen. Fabian Magerhans im Verkehrszentrum. Wir schauen auf die A4.
3: Yes, da ist die Unfallstelle geräumt. Richtung Frankfurt zwischen Friedewald und Kirchheimer Dreieck noch stockender Verkehr. Dann die A9 Richtung Berlin. Vorsicht, eine große Tasche, die liegt zwischen Kreuz Rippachtal und Bad Dürrenberg auf der linken Spur. Und die A9 Richtung München ist immer noch gesperrt zwischen Kleinmarzehns und Köselitz wegen Bergungsarbeiten. Dann Vorsicht, ein Besen liegt auf der A72 Richtung Leipzig zwischen Stolberg Nord und Chemnitz Süd. Und B87 zwischen Taucher und Leipzig, wieder der Baustellenstau, plant hier 20 Minuten mehr Zeit ein. Die Elbfähre Barbie, die ist heute von 8 bis etwa 12 Uhr wegen Reparaturarbeiten außer Betrieb. Und Blitzer stehen auf der B88 in Porstendorf Richtung Golmsdorf, B93 in Bockwa Richtung Wilkau-Haslau, in Limbach-Oberfrohna Waldenburger Straße und in Riesa in der Leutewitzer Straße. Xaver ist am Telefon.
4: Schönen guten Morgen. In Fahrtrichtung Berlin auf der A13 Abfahrt Ortrand steht ein Blitzer. Schön versteckt, also vorsichtig. Ich glaube, das sind 120. Wie solltet ihr einhalten?
3: Dankeschön. Und wer ist noch dran? Moin.
5: Morgen, Stefan hier. Ich wollte euch wieder einen Blitzer melden. Und zwar steht er in Stendal in der Osterburger Straße stadteinwärts. Schönen Tag euch noch.
3: Dankeschön, dir auch. Gute Fahrt. Habt ihr noch was gesehen? Staus oder Blitzer? Ruft uns an, kostenlos unter 0800 123 2340.
1: Sarah, wie sieht's denn aus heute wettermäßig?
6: Ja, also oft schon toll freundlich. Gerade jetzt in der ersten Tageshälfte gibt's ja neben ein paar dichteren Wolken und etwas Nebel viel Sonnenschein. Damit können die Temperaturen steigen. Schon jetzt sind wir oft im zweistelligen Bereich. Nachher sind bis zu 26 Grad drin, aber so ein bisschen wackelig ist der Tag noch. Das heißt, gerade in der zweiten Hälfte des Tages dichtere Wolken, vielleicht sogar mal etwas Regen. Es ist oft freundlich, aber eben noch ein bisschen wechselhaft. Das ändert sich die nächsten Tage. Da ist dann ja echt Hochsommer angesagt. Morgen bis 31, Freitag bis 35 schwüle Grad. Es wartet viel blauer Himmel, viel Sonnenschein, aber vor allem gegen Ende der Woche dann eben doch auch das ein oder andere Hitzegewitter.
1: Ja, und gleich gibt's eine Ansage von unserem Dr. M-Kurs an alle Docfluencer.
7: Manche Leute stecken mehr Energie in das perfekte Inszenieren ihres möpsigen Vierbeiners im Designerkostüm, als sich einfach mal ganz normal mit der Kreatur auf der Wiese auszutoben.
6: Die neue Folge Dinge, die man nicht braucht, gibt's gleich mit einem lauten Wow um 7.40 Uhr.

0: Gleich haben wir 7.40 Uhr. Guten Morgen, hier ist die MDR Jump. Guten Morgen, Familie. Am Mittwoch, an dem es hier doch ziemlich tierisch zugeht, muss ich sagen.
1: Wir schalten ja gleich wieder zu unserer gackernden Guten Morgen, Familie. Heute ist Luisa dran als Familienmitglied der Woche mit ihren süßen Hühnern. Aber vorher, da guckt sich Dr. Emkus die Welt von, so manchen Vierbeinern genauer an.
2: Wisst ihr, was ich verrückt finde? Dass heutzutage stinknormale Haustiere im Internet zu absoluten Weltstars hochgejubelt werden, nur weil sie einmal schief in die Kamera geguckt oder beim Schlafen unvorteilhaft geschnarcht haben. Da mutieren Hund und Katz dank geschäftstüchtiger Besitzer zu sogenannten Petfluencern, kriegen eigene Social-Media-Kanäle mit Millionen Followern und vermarkten sündhaft teures Luxusfutter, von dem das Tier im echten Leben wahrscheinlich sofort Magen-Darm bekommt. Manche Leute stecken mehr Energie in das perfekte Inszenieren ihres mopsigen Vierbeiners im Designer-Kostüm, als sich einfach mal ganz normal mit der Kreatur auf der Wiese auszutoben. Und am Ende scrollt man durchs Netz und kriegt von fremden Katzen tiefgründige Lebensweisheiten serviert, während das Tier eigentlich nur in Ruhe eine Maus jagen oder am nächsten Laternenpfahl schnüffeln will. Bei uns ist es anders. Unserem Hund ist der ganze Online-Ruhm ohnehin völlig Schnuppe. Der freut sich über eine ehrliche Krauleinheit hinter den Ohren immer noch dreimal mehr als über jeden virtuellen Daumen nach oben.
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0: Also immer wenn ich jetzt Nico Santos höre, ne, muss ich an unser tolles Bands for Friends denken. All-Time-High hier in der MDR Jump. Guten Morgen, Familie. Gleich haben wir es 7:45.
1: Und da hat Dr. Emkus ja gerade schon über sogenannte Dogfluencer gesprochen, also Menschen, die ihre Hunde zu Internetstars machen. Ja. Jan hat uns dazu ganz schnell geschrieben, und zwar folgendes: Wenn diese Menschen ihre Seiten wenigstens für etwas Aufklärung nutzen, dann wäre ich happy. Wenn es die nächsten Tage so wahnsinnig heiß wird, denkt bitte an den Pfotentest auf dem Boden. Wenn der für euren Handrücken zu heiß ist, dann verbrennt sich euer Hund die Pfoten. Finde ich jetzt einen guten Hinweis.
0: Ja, oder? Und wenn wir schon dabei sind, genau auf das zu gucken, was Tieren gut tut oder es eben nicht, schalten wir gleich wieder live auf den Hühnerhof zu unserer gackernden Guten-Morgen-Familie in Kolditz. Und zwar direkt nach Nina Tschuba.

0: Nein, es ist keine Fata Morgana. Wir kommen euch besuchen. Und zwar immer mittwochs, ne? Da stehen wir bei einem neuen Familienmitglied auf der Matte. So auch heute. Die MDR Jump Good Morning Familie ist hier. 7.46 Uhr haben wir es.
1: Ja, es heißt, seit fast 2 Stunden ist Redakteurin Janina bei Luisa aus Kolditz im Hühnerstall. Janina, sonst recherchierst du ja hier die News und Trends. Und heute, da ist Anpacken angesagt, oder was?
2: Ja, hier im Hühnerstall recherchiere ich ja auch, wo Luisas Hühner die Eier gelegt haben, weil noch ist nämlich gar nichts da. Woran liegt das denn?
3: Die Hühner legen meist erst im Laufe des Vormittags die Eier, sodass ich die dann nach dem Mittag einsammeln kann. Es kann schon mal passieren, dass früh ein Ei auf dem Kotbrett mitliegt, das mal nachts verloren wurde, aber in der Regel legen die erst im Laufe des Vormittags ihre M-Eier.
2: Tja, wer kennt's nicht, ne? Da verliert man nachts mal ein Ei. Aber du sagst es schon, M-Eier. Wir wollten uns ja nochmal über die Größe der Eier unterhalten, weil wir haben uns ja gefragt, du hast ja hier ganz besondere Hühner, das sind Riesenhühner, die zweitgrößte Hühnerrasse der Welt. Und nein, um das vorwegzunehmen, sie legen keine größeren Eier. Und generell hast du mir auch gesagt, die Größe der Eier ist sowieso kritisch zu sehen.
3: Genau, richtig. Also die Größe der Eier ist schon genetisch festgelegt. Und bei unseren Hybridhühnern aus der Industrie wird ja gerne die L- oder XL-Größe genommen. Das kann echt zu Problemen führen, es tut den Hühnern weh und im schlimmsten Fall bleibt ein Ei auch stecken. Das nennt man dann Legenot.
2: Heißt das, es ist wirklich besser im Supermarkt auch darauf zu achten, dass die Eier eher S oder M haben und nicht unbedingt diese großen XL-Eier zu kaufen?
3: Auf alle Fälle und vor allen Dingen, wenn möglich, vielleicht lieber bei eurem Bauern des Vertrauens, bei Nachbarn, die Hühner haben. Oder zumindest Bio-Eier.
2: Um eben Schmerzen bei den armen kleinen Puschelpos, wie du sie nennst, hier zu vermeiden, ja?
0: Oh, ich genieße die Atmosphäre bei euch. So schön wie die Vögel zwitschern im Hintergrund.
1: Ja, ne? Das ist ganz schwer zu folgen, was da für harte Themen angesprochen werden, wenn das alles so wunderschön klingt. Aber das ist ja echt eine gute Info. Also dann lieber 2 S-Eier ins Rührei als ein großes XL-Ei. Siehst du, da habe ich mir nie Gedanken drüber gemacht. Aber deswegen bist du ja heute Morgen bei Luisa aus Kolditz, liebe Janina. Dann genießt noch ein bisschen die Atmosphäre und wir hören uns später wieder. Vielen Dank für die Infos.
2: Ja, das machen wir.
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0: Maria zu Magerhans. Ja. Es ist nur ein kleiner Schritt. Hier ist die M-Netshop. Guten Morgen, Familie. 7:51 Uhr haben wir es und du hast eine Sofortmeldung für uns.
1: Ja, geht auf die A71 Richtung Schweinfurt. Zwischen Erfurt-Mittelhausen und Erfurt-Gispersleben liegt eine Plane auf der Fahrbahn. Also Vorsicht, A71 Richtung Schweinfurt. Zwischen Erfurt-Mittelhausen und Erfurt-Gispersleben liegt eine Plane auf der Fahrbahn.

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7: Guten Morgen am frühen Mittwoch. Und ja, das Wichtigste heute Morgen, das haben wir jetzt für euch.
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8: Um 8 Uhr mit Mirko Jugelt. Der Ausbau der Bahnstrecke Leipzig-Chemnitz soll angesichts explodierender Kosten abgespeckt werden. Das ergab nach Angaben der Deutschen Bahn und des sächsischen Infrastrukturministeriums eine neue Machbarkeitsstudie. Danach soll es auf dem 44 Kilometer langen Nordabschnitt Leipzig-Geithain nur auf rund 24 Kilometern ein zweites Gleis geben, dort wo sich die Züge begegnen müssen. Die Strecke soll aber elektrifiziert werden. Der Ausbau des Südabschnitts Geithain-Chemnitz soll Anfang der 2030er Jahre umgesetzt werden. Die Bahnstrecke Leipzig-Chemnitz ist infolge von Kriegsreparationen nur eingleisig und ohne Oberleitung, sodass sie nicht für den Fernverkehr geeignet ist. Die USA und die anderen G7-Staaten wollen zusätzlichen Druck auf Russland ausüben, um den Krieg in der Ukraine zu beenden. In einer in der Nacht veröffentlichten Erklärung der Staats- und Regierungschefs heißt es, die Sanktionen würden verschärft, auch im Öl- und Gassektor. Zudem würden die Lieferungen von weitreichenden Waffen- und Luftverteidigungssystemen an die Ukraine ausgeweitet. Kiew solle zudem zusätzliche Unterstützung für den kommenden Winter erhalten. Der Vorsitzende der Innenministerkonferenz Hamburgs Innensenator Andi Grote ist dafür, die Abschiebung straffälliger oder extremistischer Flüchtlinge zu erleichtern. Dem Redaktionsnetzwerk Deutschland sagte der SPD-Politiker, die hohen rechtlichen Hürden müssten gesenkt werden, unabhängig vom Herkunftsland. Rückführungen müssten auch nach Afghanistan und Syrien erfolgen, ebenso in die Ukraine. Die Innenminister tagen ab heute in Hamburg. Sie wollen auch über Maßnahmen gegen Sozialbetrug und den Umgang mit gewalttätigen Kindern beraten. Im Krisenfall sollen die Menschen in Mitteldeutschland aus gut 320 Notbrunnen Wasser zapfen können. Auf MDR-Nachfrage hieß es aus Sachsen, aktuell seien 152 Brunnen einsatzbereit. Ähnlich viele gibt es in Sachsen-Anhalt. Thüringen hat etwa 80 Brunnen. Nils Fröhlich vom zuständigen Thüringer Landesamt sagte dem MDR, diese Notbrunnen befänden sich vor allem in dicht besiedelten, zumeist städtischen Gebieten. Ihre genauen Standorte werden in Friedenszeiten geheim gehalten. Bei der Fußball-WM hat Superstar Lionel Messi mit 3 Toren für den 3:0-Sieg gegen Algerien gesorgt. Mit insgesamt 16 WM-Toren stellt Messi damit den Rekord von Miroslav Klose ein. Außerdem spielten Frankreich-Senegal 3:1, Norwegen-Irak 4:1. Das waren die Nachrichten.
7: 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Fabian Magehans, morgen.
9: Morgen, A2 Richtung Berlin zwischen Allerengersleben und Alsleben. An der Baustelle 4 Kilometer stockender Verkehr, plant ungefähr eine Viertelstunde mehr Zeit ein. Die A9 Richtung München zwischen Kleinmarzins und Köselitz, eine Sperrung wegen Bergungsarbeiten. Und Vorsicht, eine Plane liegt auf der A71 Richtung Schweinfurt zwischen Erfurt-Mittelhausen und Erfurt-Gispersleben. Auf der B87 zwischen Taucher und Leipzig an der Baustelle staunstockender Verkehr. 20 Minuten dauert es länger. Und die Elbfähre Barbie ist heute bis etwa 12 Uhr wegen Reparaturarbeiten außer Betrieb. Blitzer stehen. Auf der A13 Richtung Berlin im Bereich Ortrand, A38 Richtung Göttingen zwischen Leipzig Süd und Neuer Haardt, B88 in Porstendorf Richtung Golmsdorf, B93 in Bockwa Richtung Wilkau-Haslau, in Gera in der Fahrstraße stadtauswärts und zwischen Reibitz und Löbnitz. Mike ist am Telefon, guten Morgen.
10: Also in Stendal in der Osterburger Straße Richtung stadteinwärts, kurz vor der Eisenbahnbrücke.
9: Dankeschön, Mike. Habt ihr noch was gesehen? Staus oder Blitzer? Ruft uns an, kostenlos unter 0800 123 2340.
7: Und wettermäßig sieht's wie aus, Sarah?
11: Ja, heute nochmal so ein kleines Vorspiel, bis zu 26 Grad, recht viel Sonnenschein, aber der Tag doch noch so ein bisschen wechselhaft, also ein bisschen Nebel in der Früh, später ein paar dichtere Wolken, vielleicht etwas Regen, aber zwischendurch, das sehen wir ja auch aktuell, schon viel, viel blauer Himmel. Die nächsten Tage kommt dann der angekündigte Hochsommer und zwar so richtig, morgen bis zu 31 Grad, Freitag bis 35 schwüle Grad. Es gibt viel Sonnenschein, aber abends drohen in dieser Hitze natürlich eher wenig überraschend, dann doch ein paar kräftige Gewitter.
7: Guten Morgen.
4: Gleich 5 nach 8. 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
7: Ja, und auch wenn wir es normalerweise gerne ordentlich haben hier im Studio, heute sind wir alle...
12: Messi! Messi!
7: Ja.
12: Ich brech zusammen! Messi ist der Größte!
11: Ja, so ein kurzer Abriss aus der WM-Nacht, die ja gerade erst zu Ende gegangen ist. Unter anderem gab es ein Dreierpack, also von Lionel Messi.
7: Zeit für ein neues WM-Update, gleich um 8.10 Uhr.

0: 8.10 Uhr, guten Morgen. Hier ist die Emder Jump. Guten Morgen, Familie, am Mittwoch.
1: Wenn wir da an unser WhatsApp-Handy gucken heute Morgen, da stellen wir fest, also so ein Arbeitstag, der sieht momentan hier und da etwas anders aus als sonst.
2: Ich fahre jetzt erstmal ins Büro, um Fußball zu gucken.
1: Ja. Also sorry an Mikes Vorgesetzte schon mal, aber Österreich hat vor wenigen Sekunden sein erstes WM-Spiel gegen Jordanien gewonnen. Kurz vor knapp noch einen Elfer reingemacht. Ja, das ist Fußball-WM und die klingt manchmal auch so.
0: Ach, die schon wieder.
1: Ja, das nennt man WM-Stimmung und zwar zu jeder Uhrzeit. Sportmann Tim aus der Guten Morgen-Familie, du hast die WM natürlich im Blick, die auch durch verrückte Fans von sich reden macht.
3: Ja, wir haben es ja gerade schon gehört. Die Schotten, die sind zum Beispiel da, ne? Stilecht mit Dudelsack. Kennen wir ja noch von der EM vor 2 Jahren hier bei uns. In dem Fall hat es ein Amerikaner in Boston mitgefilmt, gepostet und dazu geschrieben, Schottland-Fans haben gegenüber von meinem Haus eine Wohnung gemietet und spielen jetzt Dudelsack. Um 6:30 morgens.
1: War bei uns ein bisschen später immerhin, so. Aber die Amis, die staunen insgesamt nicht schlecht, ne? Also was da abgeht.
3: Ja, Wahnsinn. Die Schotten, die haben zum Beispiel Polizisten Fußballtricks machen lassen, singen bei Baseballspielen auf der Tribüne laut mit. Ja, und im Stadion, da ist ja sowieso die ganze Zeit Party angesagt, ja, ne? Wir haben alle noch den komplett blau angemalten Curaçao-Fan vom ersten Deutschlandspiel im Kopf. Gestern Abend sind die Senegalesen komplett abgegangen mit Non-Stop-Tänzen. Heute Nacht haben die Argentinier mit ihren Messi, Messi rufen. Ja, und ach so, hinterher, ne? Dann machen die Japaner alles sauber übrigens.
1: Ey, ist das verrückt, habe ich auch gesehen. Wie süß sind die denn bitte? Also super respektvoll, räumen nach jedem Spiel die Tribüne auf.
3: Ja, das ist mega. Sogar die Rollstuhlfahrer machen damit. Das japanische Fußballteam hat sogar auch die eigene Kabine nach Spiel 1 quasi, ja, Besenreihen hinterlassen. Kennt man auch nicht so. Alles säuberlich aufgestapelt, Handtücher gefaltet. Respekt.
1: Ja, ist mal was zum Nachmachen.
0: Ja. Das mit den Dudelsäcken oder das Aufräumen?
1: Könnt ihr entscheiden.
0: Gut. Wir arbeiten auf jeden Fall weiter, ja, und machen mal wieder den Ton am Fernseher, damit wir noch sehen, wie die Österreicher ein bisschen feiern.
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0: You took the man out of the road. Ich sag mal so, man kriegt den Fabian Magerhans aus dem Verkehrszentrum, aber nicht das Verkehrszentrum aus Fabian Magerhans.
1: So.
0: Wie sieht's denn aus? Was ist eine aktuelle Meldung?
1: Ja, es geht auf die A14 Richtung Magdeburg im Bereich Könnern. Liegt ein Plasteteil auf der Fahrbahn, also A14 Richtung Magdeburg. Vorsicht, höher Könnern, liegt ein Plasteteil.
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0: Mittwoch. Und den verbringen wir mal wieder bei euch daheim, zu Hause.
1: Ja. Wie man das in der Familie eben so macht. Einmal die Woche kommen wir vorbei und verbringen den Morgen mit euch und im heutigen Fall mit euch und euren, 64 Hühnern.
0: Janina sitzt sonst hier im Studio und scannt, was so los ist im Osten und der Welt. Heute bist du schon den ganzen Morgen im Hühnerstall von Luisa aus Kolditz. Habt ihr schon ein bisschen was geschafft oder was?
2: Naja, also wir haben vor allem gefrühstückt. Wir haben die Hühner rausgelassen. Ansonsten läuft ja eigentlich alles automatisch. Ja, die bekommen automatisch Futter. Eier sind noch nicht gelegt. Deswegen sitzen wir hier ganz gemütlich auf einer Bank, beobachten die Hühner. Vor allem sind das ja Hennen, Luisa. Und ihr habt zwei Hähne. Wer ist das?
3: Baldur und der Aramis.
2: Und ihr müsst wissen, das sind ja Riesenhühner. Das ist die zweitgrößte Hühnerrasse der Welt. Das heißt, die Hähne gehen mir bis zum Knie. Die sind bestimmt 5 Kilo schwer, kann ich mir vorstellen. Also wirklich Riesenhähne. Und einer passt richtig gut auf seine Hennen auf. Also da haben wir schon einiges beobachtet.
3: Das ist ein Gentleman, der zeigt seinen Hennen das Futter an und frisst selber aber nichts. Also die besten Stücke lässt er seinen Mädels.
2: Ja, und gerade hat er auch so nach oben geguckt und hat so gegluckst. Was war denn da los?
3: Er hat einen Warnruf ausgestoßen, weil hier gerade ein paar Raben, glaube ich, drüber geflogen sind. Und dann gehen alle Köpfe hoch und alle überlegen, müssen wir jetzt schnell wegrennen in die Deckung.
2: Jetzt haben wir alle was von deinem Hobby. Du hast dich angemeldet als Familienmitglied der Woche. Du bist jeden Morgen mit am Start. Ey, was gibt dir das denn, jeden Morgen bei uns mit dabei zu sein?
3: Ach, auch das hilft mir immer, ein bisschen abzuschalten, wenn ich dann eure lustigen Scherze auch höre, die der Lars gerne mal macht.
0: Ja,
3: oder eure
0: ja.
3: Quiz-Show, die er früh macht und die schöne Musik natürlich. Passt.
1: Gott sei Dank. Und wir wissen endlich, wo es den letzten Gentleman der Welt gibt, auf dem Hühnerhof.
0: Also, heute besuchen wir Luisa und ihre Hühner in Kolditz und nächste Woche ja vielleicht schon euch. Meldet euch an auf mdrjump.de und werdet unser nächstes Familienmitglied der Woche.
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4: 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Guten Morgen Familie, es ist 8.30 Uhr und jetzt alles, was heute wichtig wird mit Mirko Jugelt.
5: Deutschland und Polen wollen ihre militärische Zusammenarbeit vertiefen. Verteidigungsminister Boris Pistorius reist heute nach Warschau, um ein Verteidigungsabkommen zu unterzeichnen. Es beinhaltet unter anderem die Pflicht, sich gegenseitig beizustehen. Das Abkommen fällt auf den 35. Jahrestag des deutsch-polnischen Nachbarschaftsvertrages von 1991. Das EU-Parlament stimmt heute über Abschiebungen in Drittstaaten ab. Kern sind Rückführungszentren außerhalb der EU. Dorthin sollen abgelehnte Asylbewerber kommen, die nicht in ihre Herkunftsländer zurückgebracht werden können. Außerdem entscheiden die Europaabgeordneten über gelockerte Regeln für den Einsatz von Gentechnik. Der Bundesverband der Recherche- und Informationsstellen Antisemitismus legt heute in Berlin seinen Bericht mit den im vergangenen Jahr erfassten antisemitischen Vorfällen in Deutschland vor. Dabei werden nicht nur Angriffe, Bedrohungen oder Beleidigungen erfasst, sondern auch verletzende Äußerungen oder Vorfälle im Alltag und im Internet.
4: Und jetzt der Blick auf die Straßen. Fabian Magans im Verkehrszentrum. Guten Morgen.
6: Guten Morgen. Und immer noch Vorsicht. A14 Richtung Magdeburg. Im Bereich Könnern liegt ein großes Pflasterteil. Nach einem Unfall auf der A38 Richtung Leipzig ist die rechte Spur gesperrt zwischen Leinefelde-Worbis und Bleicherode. Und A72 Richtung Leipzig eine Tagesbaustelle zwischen Zwicker-Ost und Stolberg-West. 3 Kilometer stockender Verkehr. Plant ihr ungefähr 10 Minuten mehr Zeit ein. Blitzer stehen auf der A13 Richtung Berlin im Bereich Ortrand, A38 Richtung Göttingen zwischen Leipzig Süd und Leipzig Neue Hart und weiter am Dreikalle Süd. B88 in Porstendorf Richtung Golmsdorf, in Chemnitz auf dem Südring zwischen Stolberger und Wladimir-Sagorski-Straße. Es blitzt in Gera in der Fahrstraße zwischen Reipitz und Löbnitz und in Wernigerode in der Louis-Brey-Straße stadteinwärts. Wer ist am Telefon? Guten Morgen.
7: Einen wunderschönen guten Morgen, der Mario am Apparat. Ich wollte einen Blitzer melden und zwar in Erfurt in der Seebachstraße stadteinwärts.
6: Dankeschön, gute Fahrt. Habt ihr noch Staus oder Blitzer gesehen? Ruft uns an, kostenlos unter 0800 123 2340.
4: Und Sarah, wie wird das Wetter?
8: Ja, also alle, die es gerne sonnig mögen, die sagen, es wird immer schöner und schöner. Heute schon bis zu 26 Grad mit recht viel Sonnenschein. Ein bisschen wechselhaft ist es aber doch noch. Also es gab ja Nebel in der Früh, jetzt auch ein paar dichtere Wolken, vor allem am Nachmittag vielleicht ein bisschen Regen, aber zwischendurch auf jeden Fall viel blauer Himmel. Und das ist das Vorspiel für die nächsten Tage. Da wird es oft richtig sonnig und dazu vor allem mal heiß. Morgen bis 31, Freitag bis 35 Grad. In dieser schwülen Luft können dann ein paar Hitzegewitter entstehen.
4: Ja, und es scheint heute ein besonderer Tag zu sein bei unserem Böttcher.
9: Heute haue ich ihn raus. Mit Goldrand, mit Konfetti, vielleicht sogar mit einer Blaskapelle. Ich werde feiern.
4: Mhm. Ja, da feiern wir natürlich mit. Warum auch immer. Neue Folge Böttchers Welt gibt's um 8.50 Uhr. Und wir grooven uns auch schon mal so ein bisschen in Stimmung. Ja? Mit diesem Knallerchen hier. Ja? Hier ist Golden in der MDR Jump. Guten Morgen, Familie. Badabuff. Tschack. Buff.

0: 8:40 Uhr, guten Morgen, hier ist die MDR Jump, guten Morgen Familie am Mittwoch.
1: Der Tag vor der Hitzewand und auf die sind wir ja bestens vorbereitet, weil jeden Morgen um 6.10 Uhr quizzen wir mit euch in unserem Sommerquickie um 3 ja, sommerliche Gewinne.
0: Die nächste Chance gibt es morgen früh und wir bereiten uns darauf vor, ne? Mit der Runde von heute Morgen und Jan aus Magdeburg.
2: Ja, morgen.
0: Ja, Hallöchen. Na und, wie ist der Tag angelaufen, lieber Jan?
2: Gut.
0: Ja. Okay.
2: Mal sehen, ob es besser wird.
0: Ja, was heißt besser? Aber meinst du deswegen, bist du aufgeregt, weil du jetzt beim Quiz mitmachst, oder was?
2: Ja, ein wenig.
0: Ah, sehr gut. Also legen wir los. 5 Sekunden hast du pro Antwort, ja? Und wir starten in 3, 2, 1, also quasi jetzt. Nach mehr als 20 Jahren auf dem Abstellgleis fährt der historische DDR-Schnellzug SVT Görlitz wieder. Künftig soll der Zug von Radebeul zu touristischen Sonderfahrten starten, zum Beispiel nach Tschechien, in die Stadt der 100 Türme und der berühmten Karlsbrücke. Und das ist?
2: Prag.
0: Ah, guck mal. Das war wohl zu einfach. Dann machen wir es noch ein bisschen schwerer jetzt. Die Thüringer Obstbauern erwarten auch in diesem Jahr überdurchschnittlich viele Kirschen. Bereits letztes Jahr lag die Ernte mehr als 30% über dem Durchschnitt. Und das könnte in diesem Jahr sogar noch übertroffen werden. Da sind nicht nur wir ganz aufgeregt, sondern auch die beiden hier. Sherry, Lady, go.
2: Hallo Thomas.
0: Ja, ja welches Duo besingt hier nochmal die Kirschen, sag mal?
2: Modern Talking.
0: Ich weiß gar nicht, was da zu lachen gibt. Also, das ist ja so. Boah. Ab sofort dürfen Kletterer im Nationalpark Sächsische Schweiz wieder im Freien übernachten. Das sogenannte Bofen hat hier eine lange Tradition, wurde allerdings zwischenzeitlich verboten, um einige Vogelarten während der Brutzeit zu schützen. Neben Schwarzstorch und Wanderfalke gehört dazu auch ein Vogel, der aufgrund seines Rufs früher auch mal Schuhu, Huhu oder Buhu genannt wurde. Also, ja. Also das ist, immer ja. Das ist die bescheuertste Frage, die ich jemals in diesem Spiel stellen musste. Du hast alles gewonnen, Mensch.
2: Danke.
0: Ja. Cool. So. Also jetzt kannst du wieder ins Bett gehen, besser wird der Mittwoch nicht, das kann ich schon mal sagen.
3: Ja. Boah. 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

0: Gleich haben wir es 8:45. Hier ist die Enderjob. 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Am Mittwoch.
1: Und da haben wir ja gerade in unserem Quickie schon ganz kurz Modern Talking mit Cherry Cherry Lady angespielt. Ja. Isabel aus Kamenz schreibt dazu, ich hätte es zu gerne in voller Länge gehört.
0: Ja, ich auch. Er bedeckt mal über eine Happy Hour zum Thema Obst oder Essen nach. Dann ist auch das möglich. Freitags von 9 bis 10 drehen wir ja immer so ein bisschen am Rad. Da gibt es immer Songs zu einem ganz bestimmten Motto. Wer also Ideen hat für passende Mottos, immer her damit. Zum Beispiel per WhatsApp-Sprachnachricht.
1: Körperteile wäre auch so ein Motto. Weil da gibt es jetzt sogar 3.
0: Aha.
1: Head, Shoulders, Knees and Toes. Das sind sogar 4.
0: Ja, zählt vor, das haben wir doch mal mit hier in der MDR Jump. Guten Morgen, Familie.

0: 8.47 Uhr.
1: Ja, hallöchen. Guten Morgen. Hier ist die Enderjump. Guten Morgen, Familie. Am Mittwoch.
2: Und da haben uns doch Ofenbach gerade so richtig schön in Stimmung gesungen.
1: Ja.
2: Zeit, die Party zu starten.
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4: Heute ist ein besonderer Tag. Einer dieser Tage, den ich seit Jahren bereits im Kalender rot angestrichen habe. Heute haue ich ihn raus. Mit Goldrand, mit Konfetti, vielleicht sogar mit einer Blaskapelle. Ich werde feiern. Nicht so ein bisschen. Ich meine richtig. Mit allem, was dazugehört. Essen, trinken, gute Laune. Vielleicht stelle ich mich sogar auf den Marktplatz und umarme fremde Menschen. Wobei, da wäre ich ja hier draußen bei uns in 10 Minuten fertig. Wenn überhaupt. Egal. Heute ist wirklich ein Glückstag. Für mich. Und der wird gebührend gefeiert. Heute dürfen alle kommen. Die Nachbarn, die Freunde, die Verwandtschaft, sogar die Leute, bei denen ich sonst so tue, als hätte ich sie hinter der Hecke nicht gesehen. Heute drücke ich ihr Auge zu. Vielleicht sogar bete. Und wenn jemand fragt, ob ich Geburtstag habe, sage ich nein. Wenn jemand fragt, ob ich im Lotto gewonnen habe, sage ich leider auch nein. Wenn jemand fragt, ob ich geheiratet habe, nun ja, so viel feiern würde ich selbst dann nicht. Nein, der wahre Grund ist viel größer, viel epochaler. Heute endet endlich eine Zeit, die mein Leben geprägt hat. Heute laufen exakt 20 Jahre Pech ab. Denn heute, vor genau 20 Jahren, habe ich eine Mail bekommen. Wenn du diese Nachricht nicht an 20 Personen weiterschickst, erwarten dich 20 Jahre Unglück. Ich habe die Mail damals gelöscht. Und heute, auf den Tag genau, ist die Strafe dafür abgesessen.
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3: Guten Morgen an diesem frühen Mittwoch und ja, das Wichtigste, das haben wir jetzt schon mal für euch.
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5: Um 9 Uhr mit Mirko Jugelt. Der Ausbau der Bahnstrecke Leipzig-Chemnitz soll angesichts explodierender Kosten abgespeckt werden. Das ergab nach Angaben der Deutschen Bahn und des sächsischen Infrastrukturministeriums eine neue Machbarkeitsstudie. Danach soll es auf dem 44 Kilometer langen Nordabschnitt Leipzig-Geithain nur auf rund 24 Kilometern ein zweites Gleis geben, dort wo sich die Züge begegnen müssen. Die Strecke soll aber elektrifiziert werden. Der Ausbau des Südabschnitts Geithain-Chemnitz soll Anfang der 2030er Jahre umgesetzt werden. Die Bahnstrecke Leipzig-Chemnitz ist infolge von Kriegsreparationen nur eingleisig und ohne Oberleitung, sodass sie nicht für den Fernverkehr geeignet ist. Die USA und die anderen G7-Staaten wollen zusätzlichen Druck auf Russland ausüben, um den Krieg in der Ukraine zu beenden. In einer in der Nacht veröffentlichten Erklärung der Staats- und Regierungschefs heißt es, die Sanktionen würden verschärft, auch im Öl- und Gassektor. Zudem würden die Lieferungen von weitreichenden Waffen- und Luftverteidigungssystemen an die Ukraine ausgeweitet. Kiew solle zudem zusätzliche Unterstützung für den kommenden Winter erhalten. Der Vorsitzende der Innenministerkonferenz, Hamburgs Innensenator Andi Grote, ist dafür, die Abschiebung straffälliger oder extremistischer Flüchtlinge zu erleichtern. Dem Redaktionsnetzwerk Deutschland sagte der SPD-Politiker, die hohen rechtlichen Hürden müssten gesenkt werden, unabhängig vom Herkunftsland. Rückführungen müssten auch nach Afghanistan und Syrien erfolgen, ebenso in die Ukraine. Die Innenminister tagen ab heute in Hamburg. Sie wollen auch über Maßnahmen gegen Sozialbetrug und den Umgang mit gewalttätigen Kindern beraten. Im Zugverkehr zwischen Magdeburg und Hannover kommt es derzeit zu Beeinträchtigungen. Wie die Deutsche Bahn und die Feuerwehr mitteilten, hatte ein Güterzug am Bahnhof Magdeburg-Sudenburg eine Oberleitung heruntergerissen. An der Reparatur werde derzeit gearbeitet. Einzelne ICE- und IC-Züge fielen aus oder würden umgeleitet. Auch im Regionalverkehr komme es zu Ausfällen. Bei der Fußball-WM hat Superstar Lionel Messi mit 3 Toren für den 3:0-Sieg gegen Algerien gesorgt. Mit insgesamt 16 WM-Toren stellt Messi damit den Rekord von Miroslav Klose ein. Außerdem spielten Frankreich-Senegal 3:1, Norwegen-Irak 4:1 und Österreich-Jordanien 3:1. Das waren die Nachrichten.
3: 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Fabian Magans, guten Morgen.
6: Guten Morgen. Es war Richtung Hannover zwischen Peine und Hemmlerwald an der Baustelle 20 Minuten plus und A38 Richtung Leipzig. Da gibt es Bergungsarbeiten zwischen Leinefelde-Worbis und Bleiche-Rother auf der rechten Spur. Ihr kommt staufrei an der Unfallstelle vorbei. Richtung Leipzig B87 zwischen Zwetau und Torgau 3 Kilometer Stau, eine Viertelstunde plus. Und Blitzer stehen auf der A9 Richtung München zwischen Köselitz und Coswig, auf der A9 Richtung Berlin zwischen Köselitz und Kleinmarzenz, auf der A38 Richtung Göttingen erstmal zwischen Leipzig Süd und Neuer Harz und dann nochmal im Verlauf am Dreieck Halle Süd. A71 Richtung Sangerhausen zwischen Oberhof und Greffenroda wird geblitzt, in Chemnitz auf dem Südring zwischen Stolberger und Wladimir-Sagorski-Straße. Blitzer in Hohengrün in der Klingenthaler Straße Richtung Auerbach, in der Ortsdurchfahrt Sundhausen und in Wernigerode in der Louis-Brey-Straße stadteinwärts. Habt ihr noch Staus oder Blitzer gesehen? Ruft uns an, kostenlos unter 0800 123 2340.
3: Sarah, was haben wir für ein Wetterchen heute?
7: Ja, ist doch schon oft freundlich, ne? Die Sonne scheint hier und da längere Zeit vom blauen Himmel, auch wenn ein paar dichtere Wolken unterwegs sind. Am Nachmittag kommt vielleicht sogar noch ein bisschen Regen dazu, aber wird schon mal warm mit bis zu 26 Grad und deutlich wärmer. Naja, ist untertrieben. Also richtig heiß wird's die nächsten Tage. Morgen bis 31, Freitag bis 35 schwüle Grad. Es gibt viel Sonnenschein, viel blauen Himmel, nur abends. Da drohen dann natürlich Hitzegewitter.
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7: Gleich 8:55.
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0: 9.18 Uhr, die MDR Jump. Guten Morgen, Familie, ist hier am Mittwoch. Oder sagen wir guten Morgen oder aber auch...
1: Ja, so klingt's, wenn wir euch besuchen. Jeden Mittwoch sind wir unterwegs, um einen Morgen mit euch zu verbringen. Ladet uns einfach ein auf mdrjump.de.
0: So hat's auch Luisa aus Kolditz gemacht. Die wollte uns mal ihre 64 Hühner vorstellen, um die sie sich morgens vor der Arbeit kümmert. Also haben wir Janina losgeschickt.
1: Ne? Ja, heute hast du hier mal nicht im Studio die Schlagzeilen gecheckt, sondern also im Hühnerstall die Eier gesucht, oder
2: ja,
1: was?
2: Ja, naja, also wir haben Eier gesucht, aber keine gefunden, weil das habe ich schon gelernt. Die werden nämlich am Vormittag gelegt. Jetzt sitzen wir hier, Luisa und ich, beobachten, wie sie hier rumpicken und rumflitzen. Das ist ja dein großes Hobby, was du hier machst, neben deiner Arbeit. Und du bist ja nebenbei auch noch Huhnfluencerin, also Influencerin für Hühner, machst Content auf Instagram. Warum machst du das auch noch?
3: Als ich mit Hühnern angefangen habe, habe ich viel mitnehmen müssen. Es ist nicht so einfach, wie man denkt mit Hühnern. Einfach mal ein paar Hühner in den Garten stellen. Nein, so ist es nicht. Und ich wollte einfach mein Wissen dann weitergeben an Leute, die vielleicht vor den gleichen Problemen stehen. Und das mache ich mit Meridas Brahma Paradies, wo ich für Hühnerneuansteiger einfach die wichtigsten Sachen zur Ausstattung, zur Anmeldung von Hühnern weitergebe.
2: Und du bist aber auch für, ich sag mal, Normalos interessant, für Menschen, die keine Hühner züchten möchten. Für mich zum Beispiel. Wir haben heute Morgen schon ganz viel gelernt über die Farbe vom Eidotter und so weiter und so fort. Und ein Fact hast du noch parat. Du hast mir gerade erzählt, es gibt eine perfekte Reifezeit für Eier, bevor man sie dann isst.
3: Richtig, jeder hat es vielleicht schon mal erlebt, dass ein Ei sich schlecht pellen lässt. Das sind meistens ganz, ganz frische Eier. Deshalb sollten Eier eigentlich mindestens 3 Tage reifen, um ihr volles Aroma zu entfalten. Und am besten sind sie, finde ich, zwischen dem 7. und dem 10. Tag.
2: So, habt ihr das gehört, wenn ihr das nächste Mal beim Bauern Eier kauft, dann einfach mal fragen, wann die gelegt wurden und dann könnt ihr die perfekte Reifezeit abpassen. Danke für die Einblicke, danke für die Fakten. Also ich meine, wir hören uns ja jeden Morgen, Luisa, aber es ist dann einfach mal schön, wenn wir uns auch mal persönlich kennenlernen, finde ich.
3: Hat mich auch super gefreut und es hat sehr, sehr viel Spaß gemacht.
1: Ja, und uns erst, jetzt sind wir alle Ei-Experten. Dankeschön an Luisa und ihre Riesenhühner.
0: Ja, heute waren wir zu Gast in Kolditz und nächsten Mittwoch besuchen wir ja vielleicht schon euch. Macht Luisa. Ja, meldet euch an auf mdrjump.de und werdet dann rucki zucki unser nächstes Familienmitglied der Woche.

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1: Hier ist die MDR Jump Good Morgen Familie. Es ist 9.30 Uhr und jetzt die Meldung zur halben Stunde mit Mirko Jugelt.
2: Hacker haben vom dänischen Pharmakonzern Novo Nordisk mehr als 1 Terabyte Daten gestohlen. Nach Angaben der Kriminellen handelt es sich um vertrauliche Informationen zu Arzneimitteln, Studienergebnissen und Details zu internen KI-Modellen. Das Unternehmen habe eine Lösegeldzahlung von 25 Millionen Dollar verweigert. Daher werde jetzt ein Verkauf der erbeuteten Daten geprüft. In Erfurt wird ein 8-jähriger Junge vermisst. Wie die Polizei mitteilte, wurde das autistische Kind zuletzt gestern Abend im Norden der Stadt gesehen. Der Junge aus Afghanistan spreche kein Deutsch und fahre gerne Straßenbahn. Die Ermittler bitten um Hinweise und haben im Internet ein Foto veröffentlicht. Nach einem Überfall auf einen Juwelier in Dessau muss ein 26-Jähriger ins Gefängnis. Ein Gericht verurteilte ihn zu 4 Jahren Haft. Außerdem muss er einen Drogenentzug machen. Der Mann hatte im Februar eine Vitrine im Dessauer Rathauscenter eingeschlagen. Damals erbeutete er Schmuck und Uhren im Wert von 4.000 Euro.
1: Und jetzt der Blick auf die Straßen. Fabian Magans, guten Morgen, wie sieht's aus?
3: Guten Morgen, es gibt viele Baustellenstaus. A2 Richtung Hannover zwischen Peine und Hemmler Wald, 20 Minuten plus. Dann geht's auf die A9 Richtung München in Bayern zwischen Markt Schorgast und Dreieck Bayreuth-Kulmbach. Da dauert's ungefähr 20 Minuten länger, 6 Kilometer staustockend. Und B87 Richtung Leipzig zwischen Zwetau und Torgau, 3 Kilometer Stau. Plant am besten 20 Minuten mehr Zeit ein. Blitzer stehen auf der A9 Richtung Berlin zwischen Köselitz und Kleinmarzehns, dann die Gegenrichtung zwischen Köselitz und Coswig in Richtung München. A38 Richtung Göttingen zwischen Leipzig Süd und Neuer Harz und nochmal am Dreieck Halle Süd. B92 Ortsausgang Weida, Blitzer Richtung Gera. B249 in Grabe Richtung Schlotheim, in Erfurt in der Seberstraße und in Meißen in der Dresdner Straße stadtauswärts. Jetzt zum Schluss nochmal Vorsicht auf der A9 in Fahrtrichtung Berlin zwischen Bad Dürrenberg und Ausfahrt Leipzig-West liegt ein Plasteteil auf der Fahrbahn. Habt ihr noch Staus oder Blitzer gesehen? Ruft uns an, kostenlos unter 0800 123 2340.
1: Sarah, wie wird das Wetter?
4: Ja, nicht überall strahlt die Sonne vom blauen Himmel. Ne? Es gibt jetzt in der Früh ein paar dichtere Wolken. Es gibt vor allem auch mal so Nebel oder Hochnebel. Im Laufe des Tages gibt es dann immer wieder längere Zeit, die Sonne zu sehen. Es gibt immer wieder lange Phasen, in denen es schon richtig warm und schön wird mit bis zu 26 Grad. Aber zwischendurch hier und da auch mal ein Schauerchen dabei, vor allem in der zweiten Tageshälfte. Aber heute, das ist ja ohnehin alles nur Vorspiel. Der echte Sommer kommt ab morgen. Da wird es heiß, bis zu 31 Grad. Am Freitag bis zu 35 Grad. Ganz viel Sonne, ganz viel blauer Himmel, dann aber auch das ein oder andere Hitzegewitter.
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Hier ist das MDR-Jump-Verkehrszentrum mit einer Gefahrenmeldung. A2 Richtung Hannover zwischen Thesen und Burgost. Vorsichtig fahren, auf der linken Spur ist eine ungesicherte Unfallstelle.

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2: Yes, I'm happy, but I'm also a little bit müde um 5.11 Uhr. Morgen. Ronny aus Halle ist noch da.
3: Guten Morgen.
2: Was machst du denn so früh in Halle, Ronny?
3: Ich bin Taxifahrer. Ich habe vor einer halben Stunde angefangen.
2: Okay.
3: Ja, den Lars habe ich ja auch schon 2-3 Mal auf Arbeit gefahren, als ein Auto kaputt war.
2: Ah. Ja. Ehrlich jetzt? Aber ich war hoffentlich ein angenehmer Fahrgast, Ronny.
3: Ja, natürlich war.
2: Sehr gut.
4: Jeden Mittwoch ladet ihr uns ein, einen Morgen mit euch zu verbringen. Und diesmal kommt unser Familienmitglied der Woche aus Kolditz bei Leipzig.
2: Janina hat bei uns sonst morgens immer die Schlagzeilen im Blick. Aber jetzt fütterst du irgendwie die Hühner von Luisa aus Kolditz.
5: Ja, auf jeden Fall wuseln sie hier alle schon rum und gucken mich ganz hungrig an.
6: Die haben jederzeit ihr Futter zur Verfügung hier. Aber natürlich nach einer langen Nacht sind sie hungrig und werden den ersten Weg natürlich an den Futterspender suchen.
5: Du hast ja hier ganz besondere Hühner. Das sind Riesenhühner, die zweitgrößte Hühnerrasse der Welt. Und nein, um das vorwegzunehmen, sie legen keine größeren Eier. Und generell hast du mir auch gesagt, die Größe der Eier ist sowieso kritisch zu sehen.
6: Genau, richtig. Also die Größe der Eier ist schon genetisch festgelegt. Und bei unseren Hybridhühnern aus der Industrie wird ja gerne die L- oder XL-Größe genommen. Das kann echt zu Problemen führen, es tut den Hühnern weh.
5: Heißt das, es ist wirklich besser, im Supermarkt auch darauf zu achten, dass die Eier eher S oder M haben und nicht unbedingt diese großen XL-Eier zu kaufen?
6: Auf alle Fälle und vor allen Dingen, wenn möglich, vielleicht lieber bei eurem Bauern des Vertrauens, bei Nachbarn, die Hühner haben. Oder zumindest Bio-Eier.
5: Vor allem sind das ja Hennen, Luisa. Und ihr habt 2 Hähne. Und einer passt richtig gut auf seine Hennen auf. Also da haben wir schon einiges beobachtet.
6: Das ist ein Gentleman, der zeigt seinen Hennen das Futter an und frisst selber aber nichts. Also die besten Stücke lässt er seinen Mädels.
5: Jetzt haben wir alle was von deinem Hobby. Du hast dich angemeldet als Familienmitglied der Woche. Du bist jeden Morgen mit am Start. Ey, was gibt dir das denn, jeden Morgen bei uns mit dabei zu sein?
6: Ach, auch das hilft mir immer, ein bisschen abzuschalten, wenn ich dann eure lustigen Scherze auch höre, die da was gerne mal macht. Und die schöne Musik natürlich passt.
4: Gott sei Dank. Und wir wissen endlich, wo es den letzten Gentleman der Welt gibt auf dem Hühnerhof.
2: Also, heute besuchen wir Luisa und ihre Hühner in Kolditz und nächste Woche ja vielleicht schon euch. Meldet euch an auf mdrjump.de und werdet unser nächstes Familienmitglied der Woche.
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3: Schön, dass ihr bei uns seid. Schönen Mittwoch. MDR Jump ist hier jetzt mit dem Nachrichtenüberblick zur vollen Stunde.
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5: Um 10 Uhr mit Mirko Jugelt. Der Sanierungsrückstau in den Kommunen hat bundesweit ein Rekordniveau erreicht. In einer Umfrage der KfW Förderbank bezifferten die Kämmereien den Investitionsrückstand für 2025 auf insgesamt 231 Milliarden Euro. Das seien 7,2% mehr als ein Jahr zuvor. Grund dafür sind laut KfW steigende Ausgaben und fehlende Einnahmen. In Sachsen-Anhalt fuhren die Kommunen wegen der klammen Kassen ihre Ausgaben für Straßen, Schulen und Sporthallen um 3,1 zurück, in Sachsen sogar um 9,8%. In Thüringen stiegen die Bauausgaben dagegen um 7,6%. Der Ausbau der Bahnstrecke Leipzig-Chemnitz soll angesichts explodierender Kosten abgespeckt werden. Das ergab nach Angaben der Deutschen Bahn und des sächsischen Infrastrukturministeriums eine Machbarkeitsstudie. Danach soll es auf dem 44 Kilometer langen Nordabschnitt Leipzig-Geithain nur auf rund 24 Kilometern ein zweites Gleis geben, dort wo sich die Züge begegnen müssen. Die Strecke soll aber elektrifiziert werden. Der Südabschnitt Geithain-Chemnitz soll weitgehend komplett zweigleisig und elektrifiziert werden. Die Bahnstrecke Leipzig-Chemnitz ist infolge von Kriegsreparationen nur eingleisig und ohne Oberleitung, sodass sie nicht für den Fernverkehr geeignet ist. Die USA und die anderen G7-Staaten wollen zusätzlichen Druck auf Russland ausüben, um den Krieg in der Ukraine zu beenden. In einer im französischen Evian veröffentlichten Erklärung kündigen sie an, Sanktionen zu verschärfen. Die Lieferungen von weitreichenden Waffen und Luftverteidigungssystemen an Kiew würden ausgeweitet. Die Staats- und Regierungschefs vereinbarten außerdem, den Kampf gegen organisierte Kriminalität und Drogenschmuggel zu verschärfen. Der G7-Gipfel geht heute zu Ende. In der Diskussion um Einsparungen hat sich Bundesinnenminister Alexander Dobrindt für Kürzungen beim Bürgergeld ausgesprochen. Der CSU-Politiker sagte dem Magazin Focus, die massiven Steigerungen beim Regelsatz in der vergangenen Wahlperiode hätten zu erheblichen Kostensteigerungen geführt. Er glaube, dass der Regelsatz derzeit zu hoch sei. Damit sollte das Existenzminimum abgedeckt werden und nichts darüber hinaus. Im Zugverkehr zwischen Magdeburg und Hannover kommt es derzeit zu Beeinträchtigungen. Wie Deutsche Bahn und Feuerwehr mitteilten, hatte ein Güterzug am Bahnhof Magdeburg-Sudenburg eine Oberleitung heruntergerissen. An der Reparatur werde derzeit gearbeitet. ICE und IC sowie Regionalzüge fallen aus oder werden umgeleitet. Das waren die Nachrichten.
3: 2:10 und hier ist MDR Jump mit Fabian Magerhans und den neuesten Meldungen aus unserem Verkehrszentrum.
6: A2 Richtung Hannover, zwischen Thesen und Burg Ost ist eine ungesicherte Unfallstelle auf der linken Spur. Dann A4 Richtung Frankfurt, 5 Kilometer Stau zwischen Hermsdorfer Kreuz und Jena Zentrum an der Baustelle, plant hier 20 Minuten mehr Zeit ein. A9 Richtung München zwischen Marktschorgast und Dreieck Bayreuth-Kulmbach, 6 Kilometer Stau, 30 Minuten plus. Und A73 Richtung Bamberg zwischen Bad Staffelstein und Ebensfeld, vorsichtig fahren, hier liegt ein großes Metallteil. Auf der der B87 Fahrtrichtung Leipzig. 3 Kilometer Stau zwischen Zwetar und Torgau. Eine Viertelstunde plus. Blitzer stehen auf der A36 Richtung Bernburg zwischen Überstedt und Kreuz Bernburg. B95 in Annaberg-Buchholz. In Fahrtrichtung Oberwiesenthal wird geblitzt. B173 in Kesselsdorf wieder Richtung Dresden. In Bad Muskau am Postplatz stadteinwärts. In Kunitz Richtung Jena. In Zwickau in der Bürgerschaftstraße stadteinwärts. Habt ihr noch Staus oder Blitzer gesehen? Ruft uns an, kostenlos unter 0800 123 2340.
3: Und heute kommt der große Wetter-Switch und ab jetzt kommt wirklich der Hochsommer. Wir haben in Salzwedel 17 Grad gemessen, Erfurt 18, Dresden 19. Hört sich noch nicht so wahnsinnig überwältigend an, wird aber noch im Laufe des Tages. 26 Grad maximal heute Nachmittag, nämlich dazu fast schon überall Sonne. Nur so ganz im Norden von Sachsen-Anhalt und Sachsen hängen die Wolken noch ein bisschen dichter. Und danach gibt's nach oben wirklich erstmal keine Grenzen. Morgen knacken wir die 30 Grad Marke. Freitag sogar schon bis zu 35 Grad.
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3: Mit Felix Schmutzer euch einen schönen Mittwoch. Und es gibt heute ganz besondere Stars hier bei uns. Solche mit Federn zum Beispiel, mit Flügeln oder auch mit 4 Pfoten. Es geht nämlich um tierische Influencer. Die werden ja auch Petfluencer genannt und die boomen gerade hier bei uns im Osten. Darunter ist zum Beispiel eine Hündin, die ihr Futter mittlerweile selber verdient und mehr als ihr Frauchen reinschafft. Hört ihr gleich hier bei mir in 5 Minuten.
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0: Achtung, es grunzt, gackert und bellt. Heute hier bei MDR Jump ganz viel tierische Prominenz haben wir nämlich heute für euch. Hühner als Radiostars, habt ihr heute Morgen schon gehört, die Riesenhühner von Luisa aus Kolditz in Sachsen. Luisa ist nämlich unser Familienmitglied der Woche gewesen, hat heute Morgen gemeinsam mit uns moderiert. Und tierisch geht's jetzt bei mir weiter. Wir stellen euch nämlich heute die erfolgreichsten Petfluencer des Ostens vor, also tierische Internetstars. Und da darf Fine aus Leipzig nicht fehlen. Fine ist eine süße, sehr zottelige Maltipo-Hündin, die es auf stattliche 38.000 Follower bei Instagram bringt. Das ist Wahnsinn. Nur Videos posten, das kann Fine selber noch nicht. Das macht dann ihr Frauchen, Antonia. Hi.
1: Hi, freut mich.
0: Und diesen Account, den habt ihr beide, ich sag jetzt mal ihr beide, ja, also du und Fine schon seit 2 Jahren. Ist das von vornherein so geplant gewesen, dass das ein Social-Media-Star wird oder war das ein Zufall eher?
1: Nein, das ist tatsächlich zufällig entstanden. Das hat sich eher über einen längeren Zeitraum so entwickelt. Und die Arbeit tatsächlich unterschätzen viele dahinter. Also bei mir persönlich ist es zum Beispiel so, dass ich in Anführungsstrichen nach meinem normalen Job dann Nachmittag noch mehrere Stunden Arbeit reinstecke. Zum Beispiel brauche ich für ein Video bis zu 9 Stunden, bis das online geht.
0: Also das machst du jeden Tag? Moment, jeden Tag? Wirklich?
1: Ja, fast jeden Tag.
0: Warum?
1: Weil es Spaß macht und ich würde es auf jeden Fall jetzt erstmal nicht missen wollen.
0: Okay. Kann Fine denn ihr Futter da mittlerweile selber eigentlich jetzt schon verdienen?
1: Ja, Fine kann ihr Futter mittlerweile schon selbst verdienen und ich bin auch sehr dankbar, dass wir so einen kleinen Nebenverdienst uns aufbauen konnten mittlerweile.
0: Kannst du uns das mal irgendwie erklären? Viele können sich das aber gar nicht vorstellen. Wie genau verdient man bei Social Media Geld?
1: Man hat zum einen Kooperationen mit Brands, arbeitet man zusammen, die einen dafür bezahlen, dass man quasi für den ihre Produkte Werbung macht. Oder auch Plattformen wie TikTok, da kann man zum Beispiel auch allein für die Aufrufe Geld verdienen.
0: Und jetzt hast du es ja gesagt, irgendwie, es gibt eben Brands, die so Produkte vorstellen wollen. Ich habe gesehen, es gibt so ein Hundeharness, dass man die Leine daran festmachen kann.
1: Genau.
0: Und solche Sachen präsentierst du dann. Jetzt kann ja Fine selber nicht sagen, dass sie eigentlich gar keinen Bock drauf hat. Siehst du das selber manchmal kritisch?
1: Ich habe mir da schon ein bisschen drüber Gedanken gemacht, aber ich achte da auch immer sehr drauf, dass sie da einfach gerade Bock hat. Und wenn sie jetzt zum Beispiel weggehen würde, weil sie gerade keinen Bock drauf hat, dann, wie gesagt, fände ich das vollkommen in Ordnung, wenn wir dann an dem Tag quasi nicht weiterdrehen würden.
0: Okay, also kein Geld an dem Tag. Aber macht euch gerne selbst mal ein Bild, Fine, wie sie tobt, wie sie zum Beispiel im Camper in den Urlaub fährt oder eben tatsächlich neue Harness-Trends vorstellt. @maltipo.fine heißt der Account. Die Frau dahinter war Antonia aus Leipzig hier im MDR Jump-Gespräch. Dankeschön. Und wir stellen euch noch mehr Petfluencer vor, darunter auch ein hochintelligenter Rabe. 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
1: 10.31 Uhr ist es, MDR Jump ist hier mit den Meldungen zur halben Stunde von Mirko Jugelt für euch jetzt.
2: Bei einem US-Angriff auf ein mutmaßliches Drogenschmugglerboot ist im Pazifik ein Mensch getötet worden. Wie das US-Militär mitteilte, überlebten außerdem zwei Menschen den Angriff. Die Küstenwache sei verständigt worden, um sie zu retten. Seit Beginn der international umstrittenen Angriffe im September hat die US-Armee mehr als 200 angebliche Drogenschmuggler getötet. Der in Erfurt vermisste 8-Jährige ist wieder da. Wie die Polizei mitteilte, haben Zeugen den Jungen wohlbehalten entdeckt. Er war gestern nach einer Feier im Norden der Stadt vermisst gemeldet worden. Jetzt soll zu den Umständen seines Verschwindens ermittelt werden. In Osterwiek im Harz bekämpft die Feuerwehr seit dem Morgen einen Großbrand. Nach Angaben der Einsatzkräfte steht der Dachstuhl einer Scheune in Flammen. Das Gebäude stand nach ersten Erkenntnissen leer. Verletzte wurden bislang nicht gemeldet.
1: Und hier sind die neuesten Meldungen aus unserem MDR-Jump-Verkehrszentrum. Fabian Magerhans hat die Lage für euch im Blick. Auf den Autobahnen ist schon einiges los heute, ne?
3: Ja, auf jeden Fall. A2 Richtung Hannover, schon wieder ein Unfall zwischen Cesa und Thesen. Da sind linke und mittlere Spur blockiert. Und Richtung Frankfurt, A4 zwischen Hermsdorfer Kreuz und Jena-Zentrum. 5 Kilometer Stau an der Baustelle. Plant ihr mindestens eine halbe Stunde mehr Zeit ein. A9 Richtung München zwischen Gefrees und Dreieck Bayreuth-Kulmbach hat sich in der Baustelle die Verkehrsführung geändert. 9 Kilometer Stau, 40 Minuten dauert's länger. B87 Richtung Leipzig, zwischen Zwetau und Thurgau, 3 Kilometer Stau, eine Viertelstunde plus. Und Blitzer stehen auf der A4 Richtung Frankfurt, zwischen Hermsdorf und Dreieck Dresden Nord, B71 in Ehstedt, Blitzes in Richtung Gardelegen. B169 Ortsausgang Chemnitz Richtung Frankenberg, in Kesselsdorf B173 Richtung Dresden und in Saalfeld Reschwitzer Straße stadtauswärts. Habt ihr noch Staus oder Blitzer gesehen? Ruft uns an, kostenlos unter 0800 123 2340.
1: Und ab heute dreht der Sommer so richtig auf. Wobei, da ist noch ein bisschen ein Weg zu gehen. Wir haben aktuell in Magdeburg 18 Grad gemessen. Meiningen 17, Leipzig 18. Das wird heute Nachmittag aber schon ganz anders aussehen. 26 sind nämlich drin. Dazu auch fast überall Sonne. Nur so im Norden von Sachsen-Anhalt und Sachsen hängen die Wolken noch ein bisschen dichter. Aber auch da wird es auf jeden Fall warm werden. Und nach oben gibt es dann in den nächsten Tagen keine Grenzen. Wir knacken morgen die 30 Grad Marke. Und am Freitag sind es schon 35 Grad.
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0: System.
1: Müsst ein bisschen mutig sein. Ich habe gerade mal geguckt, 18 Grad Wassertemperatur im Mondsee bei Weißenfels. Die Talsperre Pöhl im Vogtland kommt auf 19 Grad, aber der Endgegner Bleilochtalsperre Thüringen, eiskaltes Bergwasser, 13 Grad aktuell. Ah ja, wird es endlich kalt, muss ich mich gleich sofort wieder ein bisschen warm rubbeln. Also, bis das wirklich badetauglich wird, dauert's noch, dann doch lieber vielleicht eine Dauerkarte im Freibad gezückt nach dem Feierabend. Soll auch Verrückte geben, die das zur Mittagspause machen. Könnt euch jedenfalls ab heute richtig austoben, der Hochsommer legt los und einer der Sommerhits des Jahres ist ja auch schon gekürt. Ist der hier, Harry Styles. American Girls heißt die aktuelle Single hier bei MDR Jump für euch. Ganz frisch.

ging gerade um Sommerfreude hier bei MDR Jump. Geht ja jetzt erst richtig los, ja. Und dann kommt der Schokohersteller Lindt mit einer Meldung, die so gar nicht in diese Sommerstimmung reinpasst. Die legen jetzt nämlich schon mit der Produktion der Schoko-Weihnachtsmänner los und verkünden stolz, die werden dieses Jahr erstmals seit Jahren wieder billiger. Also können wir uns jetzt schon auf Weihnachten freuen. Und auf den Sommer. Herrlich. Wird ein super Tag heute. Mehr aktuelle Nachrichten haben wir gleich für euch hier bei MDR Jump. Vorher gibt's Musik aus Berlin. Von Glockenbach und Tom Walker Home und von Alana Miles. Ein Kultsong. Hier ist Black Velvet für euch.

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6: Um 11 Uhr mit Mirko Jugelt. Der Sanierungsrückstand in den Kommunen hat bundesweit ein Rekordniveau erreicht. In einer Umfrage der KfW-Förderbank bezifferten die Kämmereien den Investitionsrückstand für 2025 auf insgesamt 231 Milliarden Euro. Das seien 7,2% mehr als ein Jahr zuvor. Grund dafür sind laut KfW steigende Ausgaben und fehlende Einnahmen. In Sachsen-Anhalt fuhren die Kommunen wegen der klammen Kassen ihre Ausgaben für Straßenschulen und Sporthallen um 3,1% zurück, in Sachsen sogar um 9,8%. In Thüringen stiegen die Bauausgaben dagegen um 7,6%. Die G7-Staaten pochen auf eine kostenlose und freie Durchfahrt für Schiffe durch die Straße von Hormuz. In einer Erklärung der Staats- und Regierungschefs im französischen Evian heißt es, das sei das Fundament des internationalen Handels. Der G7-Gipfel geht heute zu Ende. Gestern Abend hatten die G7 in einer Erklärung angekündigt, Sanktionen gegen Russland zu verschärfen, um den Krieg in der Ukraine zu beenden. Zudem wolle man die Lieferung von Waffen und Luftverteidigungssystemen an Kiew ausweiten. In Deutschland sind im vergangenen Jahr mehr als 8.700 antisemitische Vorfälle registriert worden. Der Bundesverband der Recherche- und Informationsstellen Antisemitismus, kurz RIAS, erklärte, das seien in etwa so viele wie 2024, aber mehr als dreimal so viele wie vor dem Hamas-Überfall auf Israel. RIAS hat Anlaufstellen in 12 Bundesländern und dokumentiert Fälle, die Betroffene oder Zeugen melden, also nicht nur strafbare Taten. In der Diskussion um Einsparungen hat sich Bundesinnenminister Alexander Dobrindt für Kürzungen beim Bürgergeld ausgesprochen. Der CSU-Politiker sagte dem Magazin Focus, die Regelsätze seien in der vergangenen Wahlperiode massiv erhöht worden. Er glaube, dass der Regelsatz derzeit zu hoch sei. Damit sollte das Existenzminimum abgedeckt werden und nichts darüber hinaus. In Deutschland leben mehr als 4 Millionen Geflüchtete und Vertriebene. Wie das Statistische Bundesamt mitteilte, sind davon rund 3,3 Millionen Menschen seit 1950 gekommen. Bei knapp der Hälfte davon handelt es sich um Menschen aus Syrien und der Ukraine. Mehr als 710.000 Menschen sind der Statistik zufolge Vertriebene aus der Zeit des Zweiten Weltkriegs. Das waren die Nachrichten.
7: 2:11. Hier ist MDR Jump mit Fabian Magerhans und den neuesten Meldungen aus unserem Verkehrszentrum für euch.
8: Ja, und wir schauen auf die A4 Richtung Frankfurt. Zwischen Dresden-Hellerau und Dresden-Wildermann bitte vorsichtig fahren. Eine ungesicherte Unfallstelle und es ist nur eine Spur frei. A4 Richtung Frankfurt weiter zwischen Hermsdorfer Kreuz und Jena Zentrum. An der Baustelle 8 Kilometer Stau, plant am besten eine Stunde mehr Zeit ein. Und in Bayern A9 Richtung München zwischen Gefries und Dreieck Bayreuth-Kulmbach. 9 Kilometer Stau und stockender Verkehr an der Baustelle. Hier dauert es ungefähr 20 Minuten länger. A14 Richtung Dresden zwischen Magdeburg-Reform und Schöneberg steht ein defekter Reisebus und B87 Richtung Leipzig zwischen Zwetar und Torgau dauert es ungefähr 10 Minuten länger. Blitzer stehen auf der A71 Richtung Sangerhausen zwischen Oberhof und Gräfenroder, B92 am Ortsausgang Weida in Richtung Gera. In Bösdorf Blitz Richtung Kalfürde, in Riesa an der Leutewitzer Straße stadteinwärts und in Wedringen in Richtung Haldensleben. Wer ist noch am Telefon? Hallo?
9: Ja, der Heiko hier. Hallo. Ich habe einen Blitzer für euch. Und zwar steht er auf der A38 in Richtung Göttingen, kurz vor der Abfahrt Markran steht.
8: Dankeschön, Heiko. Habt ihr noch was gesehen? Staus oder Blitzer? Ruft uns an, kostenlos unter 0800 123 2340.
7: Und ihr merkt es selber gerade, es drückt so richtig los. Wetter-Switch ab heute kommt der Hochsommer. Wir haben jetzt 20 Grad überschritten in Wittenberg, Erfurt und Görlitz. Die melden allesamt 21 Grad. Bei 26 ist heute erstmal Schluss. Dazu ist es ja so ein bisschen diesig im Laufe des Nachmittags, vor allem Richtung Norden von Sachsen und Sachsen-Anhalt. Denn die Wolken auch noch ein bisschen dichter, aber es wird trocken bleiben und vor allem warm überall. Und dann in den nächsten Tagen wirklich Hochsommer-Turbo. 30 Grad morgen, Freitag bis zu 35 Grad. Und so bleibt es dann auch übers Wochenende.
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0: tierisch guter Mittwoch bei MDR Jump heute, nachdem die größten Hühner der Welt, nämlich die Riesenzuchthühner von Luisa aus Kolditz in Sachsen, heute unser Familienmitglied der Woche waren und bei Sarah und Lars heute Morgen fleißig mitgegackert haben in der Sendung, wird's jetzt auch in unserer Comedy-Herrenrunde tierisch. Ja, und wir bleiben auch bei Federtierchen.
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3: Tauben sind ganz kluge Tiere.
4: Auf jeden Fall.
3: Die sind nur in der Stadt, weil die nirgendwo anders mehr hin können. Weil wir die anfüttern und weil die orientierungslos sind und traurig. Und Tauben sind klug. Tauben prägen sich dein Gesicht ein. Also jetzt deins nicht, aber Tauben prägen sich normalerweise Gesichter ein. Für dein Gesicht brauchen wir ja drei Tauben.
4: Aber normalerweise. 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
4: Dass sie nicht hören?
3: Ja, oder dass sie nicht folgen. Auf Twitter.
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0: So liebe ich das. Das Lied ist zu Ende und es ist Punkt 11.30 Uhr. Ihr hört MDR Jump bei der Arbeit am Mittwoch. Die Meldungen zur halben Stunde hat Susanne Lemke jetzt für euch.
1: Norwegens Kronprinzessin Mette-Marit hat eine Spenderlunge erhalten. Das teilte das norwegische Königshaus mit. Die Operation in Oslo sei erfolgreich verlaufen. Bei der 52-Jährigen war 2018 eine Lungenfibrose diagnostiziert worden. Weil sich ihr Zustand zuletzt stark verschlechterte, wurde sie vor 2 Wochen auf die Warteliste für ein Spenderorgan gesetzt. Die sächsische Stadt Ehrenfriedersdorf ist Landmusikort des Jahres. Wie der Deutsche Musikrat bekannt gab, erhält die Stadt den mit 18.000 Euro dotierten ersten Bundespreis. Sie verbindet traditionelle erzgebirgische Musikkultur mit modernen Klangwelten. Die mit 2.000 Euro dotierten Förderpreise gehen unter anderem an Alpenstock im Erzgebirge und im Tal Weinstraße im Weimarer Land. Der ehemalige Bahnhof von Gräfenroda im Ilm-Kreis wird saniert. Der neue Eigentümer teilte mit, das Vorhaben werde voraussichtlich viele Jahre dauern. Denkbar sei, die Räume später einmal zu vermieten und die alte Gaststätte als Veranstaltungssaal herzurichten.
0: Es gibt gleich mehrere Staus auf den Autobahnen. Aktuell den Überblick hat Fabian Magerhans jetzt aus dem MDR-Jump-Verkehrszentrum.
2: Ja, und wir schauen zuerst auf die A4 Richtung Frankfurt. Zwischen Hermsdorfer Kreuz und Jena Zentrum dauert es an der Baustelle 20 Minuten länger. In Bayern A9 Richtung München zwischen Gefrees und Dreiecke Bayreuth-Kulmbach 9 Kilometer Stau an der Baustelle, 40 Minuten plus. Die B84 ist nicht mehr gesperrt zwischen Eisenach und Abzweig-Klausberg. Die B95 ist noch gesperrt zwischen Annaberg-Buchholz und Abzweig-Kunersdorf wegen Bergungsarbeiten. Und in Markleberg, die Eulenbergallee, ist wegen eines Feuerwehreinsatzes gesperrt. Blitzer stehen auf der

0: A38 Richtung Göttingen zwischen Leipzig Süd und Neue Hart, A71 Richtung Sangerhausen zwischen Oberhof und Gräfenroda, B92 am Ortsausgang Weider blitzt es Richtung Gera, B243 zwischen dem Abzweig Großwechslungen und Günzerode, in Bösdorf Blitzer Richtung Kalfförde, in Erfurt in der Stotternheimer Straße stadtauswärts und in Wedringen in Richtung Haltensleben. Habt ihr noch Staus oder Blitzer gesehen? Ruft uns an, kostenlos unter 0800 123 2340.
1: Und ich hoffe, ihr habt bei der Arbeit nochmal durchgelüftet. Jetzt kommt nämlich die Hitze von draußen. Es fängt so langsam an zu drücken. In Bernburg haben wir jetzt 22, Leipzig 22, Meiningen 20 Grad gemessen. Trotzdem relativ hohe Luftfeuchtigkeit. Das heißt, es ist so ein bisschen drückend und schwül draußen. 26 Grad stehen heute Nachmittag maximal noch dran. Im Norden von Sachsen-Anhalt und Sachsen das Ganze auch mit ein paar mehr Wolken. Vor allem Richtung Thüringen, aber viel Sonne heute. Und nach oben gibt es auch in den nächsten Tagen echt keine Grenzen. Das geht jetzt ruckzuck. Morgen 30, Freitag 35 Grad.
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0: Ein Moment, den ihr vielleicht auch schon mal so oder so ähnlich erlebt habt. Zu viel Kopfkino zerstört die Liebe. Manchmal scheitert ja eine Beziehung nicht am Gegenüber, sondern am eigenen Kopf, wenn man sich nämlich das Schlimmste, was passieren kann, schon ausmalt, bevor das überhaupt passiert ist und innerlich schon den Schlussstrich gezogen hat. Genau darum geht's übrigens im Song Self-Aware von der Band Temper City. Der Titel erobert gerade weltweit die Charts, ist euch bei Social Media vielleicht auch schon mal über den Weg gelaufen. Und dazu habe ich jetzt Besuch von unserem Musikauskenner, meinem Kollege Felix Hecklauer aus unserer MDR Jump Musikredaktion bei mir im Studio. Felix, hi.
1: Hi.
0: Und du hast Temper City sogar gesprochen, hast sie getroffen. Was steckt denn hinter Temper City?
1: Ja, das sind drei Freunde aus Israel, die mittlerweile in den USA leben. Und alles, was die brauchen, sind eigentlich sie selber und ihre Musik. Also die drei haben noch nicht mal einen festen Wohnsitz.
2: Wir leben seit einigen Jahren wie Nomaden. Fast jeden Monat ziehen wir in eine neue Mietwohnung oder in ein anderes Haus. Ich glaube, das prägt uns alle und natürlich auch unsere Musik. Wir wohnen gemeinsam, teilen uns ein Auto und reisen seit Jahren gemeinsam um die Welt. Ich würde sagen, wir sind beste Freunde.
0: Klingt eigentlich richtig cool, aber ein bisschen unverständlich, auch wenn die ständig unterwegs sind. Wo und wann haben die dann überhaupt Zeit, Songs zu schreiben?
1: Na, die machen das, wo immer die gerade Halt machen. Ja? Also Temper City sind ihre eigenen Songwriter und auch Produzenten. Die können das alles. Und dank digitaler Technik können die sich halt auch selbst aufnehmen und das Equipment passt halt heutzutage sogar in ein Auto. Und bevor sie ihre eigene Band hatten, haben Temper City schon Songs für andere geschrieben, auch für Computerspiele und alles Mögliche. Und dieser Self-Aware, dieser Song, der gerade durch die Decke geht, der ist nur durch Zufall entstanden, weil eigentlich sollten die für einen anderen Künstler einen Song machen. Und der ist aber nicht aufgetaucht und dann haben die gesagt, schreiben wir halt einfach unser eigenes Lied. Und ausgerechnet das ist jetzt ihr internationaler Durchbruch.
0: Wenn das kein Zufall und Schicksal ist. Wahnsinn. Den hören wir uns den jetzt sofort an. Temper City, der Song heißt Self-Aware und ihr hört den ganz frisch hier bei MDR Jump.

0: Ohrwurm? Aber sowas von. Oder Tampa City aus Israel, die brandneue Single Self-Aware, haben wir euch vorgestellt hier bei MDR Jumps. Es ist 11.47 Uhr, 13 Minuten noch bis zur Mittagspause. Sonnencreme jetzt auftragen, dann schwitzt ihr das nicht gleich wieder weg. Eben im Sommer jetzt nämlich die Sporen.
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3: Um 12 Uhr mit Susanne Lemke. Der Sanierungsrückstand in den Kommunen hat bundesweit ein Rekordniveau erreicht. In einer Umfrage der KfW Förderbank bezifferten die Kämmereien den Investitionsrückstand für 2025 auf 231 Milliarden Euro. Das seien rund 7% mehr als ein Jahr zuvor. Grund dafür sind laut KfW steigende Ausgaben und fehlende Einnahmen. In Sachsen fuhren die Kommunen wegen der klammen Kassen ihre Ausgaben für Straßen und Schulen sowie Sporthallen um gut 3% zurück. In Sachsen sogar um knapp 10%. In Thüringen stiegen die Bauausgaben dagegen um 7,6%. Die G7-Staaten pochen auf eine kostenlose und freie Durchfahrt für die Schiffe durch die Straße von Hormus. In einer Erklärung der Staats- und Regierungschefs im französischen Evian heißt es, das sei das Fundament des internationalen Handels. Der G7-Gipfel geht heute zu Ende. Gestern Abend hatten die G7 angekündigt, Sanktionen gegen Russland zu verschärfen und die Lieferung von Waffen an Kiew auszuweiten. In Deutschland sind im vergangenen Jahr mehr als 8.700 antisemitische Vorfälle registriert worden. Der Bundesverband der Recherche- und Informationsstellen Antisemitismus, kurz RIAS, erklärte, das seien in etwa so viele wie 2024, aber mehr als dreimal so viele wie vor dem Hamas-Überfall auf Israel. RIAS hat Anlaufstellen in 12 Bundesländern und dokumentiert Fälle, die Betroffene oder Zeugen melden, also nicht nur strafbare Taten. In der Diskussion um Einsparungen hat sich Bundesinnenminister Alexander Dobrindt für Kürzungen beim Bürgergeld ausgesprochen. Der CSU-Politiker sagte dem Magazin Focus, die Regelsätze seien in der vergangenen Wahlperiode massiv erhöht worden. Er glaube, dass der Regelsatz derzeit zu hoch sei. Damit sollte das Existenzminimum abgedeckt werden und nichts darüber hinaus. In Sachsen, Sachsen-Anhalt und Thüringen ist an den Volksaufstand in der DDR heute vor 73 Jahren erinnert worden. In Magdeburg, Nordhausen und Erfurt sowie Dresden, Görlitz und Chemnitz wurden Kränze für die Opfer niedergelegt. Sachsens Landesbeauftragte zur Aufarbeitung der SED-Diktatur, Nancy Ares, nannte den Aufstand ein gesamtdeutsches Ereignis. Am 17. Juni 1953 war rund 1 Million DDR-Bürger gegen Normerhöhungen und für freie Wahlen auf die Straße gegangen. Der Aufstand wurde mit sowjetischen Panzern blutig niedergeschlagen. Das waren die Nachrichten.
4: Jetzt geht's zu Fabian Magerhans und den neuesten Meldungen aus unserem Verkehrszentrum hier bei MDR Jump.
5: Ja, erstmal Vorsicht, A2 Richtung Hannover. Zwischen Hemmelerwald und Lehrte Ost liegt ein Reifen auf der Fahrbahn. A4 Frankfurt Richtung Dresden. In der Baustelle zwischen Apolda und Magdala steht ein defekter LKW auf der rechten Spur. Es gibt 3 Kilometer Stau, 20 Minuten plus. A4 Richtung Frankfurt zwischen Hermsdorfer Kreuz und Jena Zentrum. 4 Kilometer stockender Verkehr an der Baustelle. Eine Viertelstunde Wartezeit. A9 Richtung München zwischen Gefrees und Dreieck Bayreuth-Kurmbach an der Baustelle 20 Minuten plus. Und A13 Richtung Dresden zwischen Schönefelder Kreuz und Bestensee wird ja auch gebaut, jetzt 10 Minuten plus. A13 Richtung Dresden, Vorsicht zwischen Lübbenau und Kittlitz, ein brennender PKW. Nach einem Motorradunfall ist die B81 zwischen den Abzweigen nach Stiege und nach Neustadt in beiden Richtungen gesperrt. Und Blitzer stehen auf der A38 Richtung Göttingen zwischen Leipzig Süd und Leipzig Neuer Hart, auf der B100 zwischen Rades und Bergwitz, B243 zwischen Abzweig Großwechslungen und Günzerode und in Erfurt in der Stottenheimer Straße stadtauswärts. Habt ihr nach Staus oder Blitzer gesehen? Ruft uns an, kostenlos unter 0800 123 2340.
4: Einmal schön verdrückt.
6: So, Fabi, vielen Dank. Jetzt nähern wir uns mit wirklich großen Schritten den Höchstwerten heute. Wir haben in Magdeburg nämlich aktuell 21 Grad gemessen, in Jena 23 und in Görlitz 21 Grad. Und beim Wetter wird sich einiges tun. Da wird jetzt wirklich einmal wie so ein Schalter umgelegt. Jetzt ist Hochsommer. Wir kommen auf 26 Grad heute Nachmittag. Dazu fast überall Sonne. Gerade so im Norden von Sachsen-Anhalt und Sachsen werden die Wolken dagegen noch ein bisschen dichter hängen. In Thüringen habt ihr mehr die Chance auf Sonne. Warm wird es aber überall und ab morgen auch richtig heiß, dann sind 30 und am Freitag bis zu 35 Grad angekündigt.
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6: Mit Felix Schmutzer euch eine schöne, ja, jetzt wahrscheinlich noch erfrischende Mittagspause. Ab morgen wird die ganz schön schweißtreibend werden. 4:04 ist es. Es geht heute um besondere Stars hier bei uns. Solche mit Federn, mit Flügeln, mit vier Pfoten, nämlich um Tiere, die zu Internetstars werden. Da gibt es so ein paar, die stellen ihre Herrchen und Frauchen in Sachen Reichweite und vor allem Einnahmen weit in den Schatten. Und dazu ein kleiner Überblick, bei dem euch wirklich der Mund offen stehen bleiben wird. Den hört ihr in 10 Minuten hier bei mir.
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0: 13 nach 12, MDR Jump bei der Arbeit und stellt euch mal vor, eure Katze und euer Hundi verdient mehr Kohle als ihr. Wofür denn bitte noch selber arbeiten, oder? Und es gibt es wirklich super erfolgreiche Tierinfluencer, werden ja auch Petfluencer genannt, boomen bei Social Media gerade so richtig. Wir schnüffeln uns dazu heute durchs Netz auf der Suche nach wirklich tierischen Superstars. Und dazu ist jetzt auch mein Kollege Vincent Petrasch aus unserer MDR Jump Redaktion bei mir im Studio. Hi.
1: Hi.
0: Wer reißt denn so wirklich alle Marken?
1: Ja, also wenig überraschend natürlich Hunde und Katzen. Ne? Mhm. Das sind meist die prominentesten Petfluencer der Welt und das Rennen ist sogar ziemlich umkämpft. Die Guinness-Rekordhalterin unter den Katzen heißt Nala Cat. Ist eine adoptierte Katze mit großen blauen Augen und rund 4 Millionen Followern. Und eigentlich macht die auch gar nicht so viel anders als ihre Artgenossen. Also auf dem Boden rumwälzen, am Toilettenpapier rumkratzen und Pflanzen anknabbern. Aber noch erfolgreicher ist dann der Zwergspitz Jifpom. Der kleine Wauzmann posiert in den unterschiedlichsten Outfits, tritt in Musikvideos auf und sage und schreibe, 8,5 Millionen Follower sind mittlerweile seine Fans.
0: Das sind mehr, als manche Länder Einwohner haben. Wo kommt das her?
1: Das weiß ich auch nicht, aber zu den erfolgreichsten Kanälen gehört dann noch Don't Stop Meowing mit den drei Katzen Chase, Millie und Sky. Und da stehen im Mittelpunkt vor allem die Beziehung der drei Katzen zu ihrer Besitzerfamilie. Und allein auf TikTok hat der Kanal, Achtung, mehr als 14 Millionen Follower. Oh,
0: und bei solchen Reichweiten, also kann sich jetzt jeder vorstellen, kling, kling, da klingelt es ordentlich in der Kasse, was vor allem die Einnahmen angeht, oder?
1: Unbedingt. Tier-Accounts können enorme Summen verdienen. Für einen einzigen Werbepost sind oft mehr als 10.000 US-Dollar drin. Und bei bestimmten Marken sind Petfluencer besonders begehrt. Und da ist vielleicht auch die Frage beantwortet, warum die so beliebt sind. Viele Nutzer vertrauen den Tieren eher als Menschen.
0: Blaue Augen, du hast es vorhin genannt. Am Klopapier kratzen. Wer darf das ungestraft? Das dürfen nur Tiere. Vincent, Dankeschön. Ganz wichtig, glaube ich aber auch, dass das Wohl der Tiere immer an erster Stelle steht und die halt nicht nur für den Profit ausgenutzt werden. Also da sollten wir auch immer genau hingucken, wem wir da folgen. Sogenannte Petfluencer, also Tiere mit eigenen Social-Media-Accounts, verdienen im Internet ein Vermögen. Ein paar der prominentesten waren das im Überblick von meinem Kollegen Vincent Petrasch hier aus der MDR Jump-Redaktion. Miau. Ruff.

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0: 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Ja, jetzt geht's ja erstmal weiter mit Felix und euren Lieblingshits.

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7: Hier ist MDR Jump, es ist 12.30 Uhr und bevor es die Nachrichten zur halben Stunde gibt, nochmal ganz kurz zu Fabian Magerhans. Eine wichtige Meldung aus unserem MDR Jump Verkehrszentrum für euch.
8: Ja, ein Falschfahrer ist unterwegs, A13 Berlin-Dresden zwischen Klettwitz und Schwarzheide. Ein Falschfahrer, bitte äußerst rechts fahren, nicht überholen. Wir melden natürlich, wenn die Gefahr vorüber ist.
7: Fabian, vielen Dank. Den Überblick über alle Staus und Blitzer gibt's gleich. Jetzt erstmal die Meldungen mit Susanne Lemke für euch.
9: Der Bayerische Verfassungsschutz darf die AfD weiter beobachten. Der Landeserwartungsgerichtshof hat entschieden, dass die Partei dagegen nicht in Berufung gehen darf. Damit endet ein jahrelanger Rechtsstreit. Der Verfassungsschutz hatte bereits 2022 bekannt gegeben, dass er die AfD beobachtet. Grund ist der Verdacht auf verfassungswidrige Bestrebungen in der Partei. Im Ilm-Kreis ist eine Zweijährige von einem Auto angefahren worden. Nach Polizeiangaben erfasste der Fahrer das Kind beim Abbiegen an einer Kreuzung in Großbreitenbach. Das Mädchen sei mit einem Rettungswagen ins Krankenhaus gebracht worden. Der Sportartikelhersteller Nike wird Ausrüster des Thüringer Fußballverbands. Nach Angaben des Verbands wurde eine Partnerschaft bis Ende 2034 vereinbart. Nike stelle Sportbekleidung, Trainingsausrüstung und Fußbälle zur Verfügung. Im Gegenzug erhalte das Unternehmen umfassende Werbe- und Marketingrechte. Aktuell hat der Verband noch einen Vertrag mit Adidas, der zum Jahresende ausläuft.
7: 12.32 Uhr, Fabian Magerhans mit den neuesten Meldungen aus unserem Verkehrszentrum. Es geht gleich nochmal auf die A13.

0: Berlin.
1: Ja genau, es gibt noch keine Entwarnung. A13 Berlin-Dresden, ein Falschfahrer zwischen Klettwitz und Schwarzheide. Also nochmal A13 Berlin-Dresden zwischen Klettwitz und Schwarzheide, ein Falschfahrer. Bitte äußerst rechts fahren, nicht überholen, wir melden, wenn die Gefahr vorüber ist. Dann die A4 Frankfurt Richtung Dresden, zwischen Apolda und Bucha in der Baustelle ein defekter LKW. 4 Kilometer Stau und es dauert 20 Minuten länger. A4 Richtung Frankfurt zwischen Hermsdorfer Kreuz und Jena Zentrum, Baustelle 20 Minuten plus. Und auf der A9 Richtung München zwischen Gefries und Dreieck Bayreuth-Kulmbach dauert es eine Viertelstunde länger. A13 Richtung Dresden zwischen Schönefelder Kreuz und Bestensee ungefähr 10 Minuten plus. Und Blitzer stehen auf der A38 Richtung Göttingen zwischen Leipzig Süd und Leipzig Neuer Hart, A71 Richtung Sangerhausen zwischen Oberhof und Gräfenroda. B100, da blitzt es zwischen Rades und Bergwitz. In Erfurt in der Stottenheimer Straße stadtauswärts und in Leipzig in der Miltitzer Straße. Habt ihr noch Staus oder Blitzer gesehen? Ruft uns an, kostenlos unter 0800 123 2340.
0: Und wir robben uns so langsam ran an die Höchsttemperaturen. Heute 26 Grad stehen auf dem Plan. Wir haben in Erfurt 22, in Zeitz und Plauen 21 Grad gemessen. Und dazu, ja, es ist fast überall sonnig. So im Norden von Sachsen-Anhalt und Sachsen hängen noch ein paar Wolken ein bisschen dichter. Auch da lugt aber die Sonne immer mal wieder durch. In Thüringen relativ klar. Und in den nächsten Tagen wird aus Sommer Hochsommer. Dann sind wir nämlich morgen bei 30 und am Freitag schon bei 35 Grad angelangt.
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Genau, 12.40 Uhr, MDR Jump mit einer Sofortmeldung aus unserem Verkehrszentrum. Es gibt nach wie vor keine Entwarnung von der A13 Berlin-Dresden zwischen Klettwitz und Schwarzheide. Besteht immer noch Gefahr durch ein Fahrzeug, das euch dort entgegenkommt. Fahrt äußerst rechts, überholt nicht. Wir melden, sobald die Gefahr vorüber ist. Noch einmal A13 Berlin-Dresden zwischen Klettwitz und Schwarzheide, kommt euch ein Fahrzeug entgegen. Vorsicht hier. 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

100 Kilo auf den Rippen, aber vor allem nochmal mindestens genauso viel Gewicht in Form von klimpernden Goldkettchen um den Hals. Das ist einfach eine Erscheinung dieser Teddy Swims, vor allem wenn der sich dann aber ans Klavier setzt, dass dann von diesem Bad Boy Image gar nichts mehr übrig ist, sondern dass dann wirklich gefühlvollster Soul rauskommt. Hat mich total begeistert. Die neue Single knüpft da absolut nahtlos an. Mr. Know-It-All, Teddy Swims ist ganz neu hier bei MDR Jump für euch. Ganz überwältigend, das war richtig cool.

Es gibt eine Entwarnung aus unserem MDR Jump Verkehrszentrum für euch auf der A13 unterwegs. Berlin-Dresden zwischen Klettwitz und Schwarzheide besteht jetzt keine Gefahr mehr durch einen Falschfahrer. Wir halten euch weiter auf dem Laufenden. Alle Staus und Blitzer gibt es dann im Überblick. Und noch 10 Minuten Punkt 1 hier bei MDR Jump. Jetzt Kultmusik von The Radicals.

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4: Um 13 Uhr mit Susanne Lemke. Im Leipziger Westen ist am Mittag die größte Solarthermieanlage Deutschlands eröffnet worden. Das Gelände umfasst nach Angaben der Stadtwerke rund 1,4 Hektar, das entspricht knapp 20 Fußballfeldern. Hunderte Kollektoren erhitzten dort mit Sonnenkraft Wasser, das direkt ins Fernwärmenetz fließe. Die Anlage liefere jährlich etwa 26 Gigawattstunden Wärme, das sei im Jahresschnitt rund 2% des Leipziger Bedarfs, im Sommer deutlich mehr. In die Solarthermieanlage wurden 40 Millionen Euro investiert. Der Sanierungsrückstand in den deutschen Kommunen hat ein Rekordniveau erreicht. Laut einer Umfrage der KfW beläuft sich der Investitionsstau für 2025 auf 231 Milliarden Euro. Das sind gut 7% mehr als im Vorjahr. Gründe sind steigende Ausgaben und fehlende Einnahmen. In Sachsen-Anhalt haben die Kommunen ihre Investitionen in die Infrastruktur um gut 3% gesenkt, in Sachsen sogar um knapp 10%. In Thüringen dagegen sind die Bauausgaben gestiegen. NATO-Generalsekretär Mark Rutte hat Befürchtungen über einen Rückzug der USA aus dem Verteidigungsbündnis zurückgewiesen. Rutte sagte in Brüssel, dass die USA ihre Beiträge reduzieren wollten, bedeutet nicht, dass sie sich von den Alliierten abwendeten. Die Vorsitzende des EU-Verteidigungsausschusses, Marie-Agnes Strack-Zimmermann, sagte dem MDR, in der NATO habe es schon immer Verschiebungen gegeben. Europa werde die entstehenden Lücken bis 2030 mit einem Verteidigungsprogramm schließen. Angesichts der Politik im Weißen Haus wolle die EU zudem deutlich unabhängiger von den USA werden. Die G7-Staaten pochen auf eine kostenlose und freie Durchfahrt für Schiffe durch die Straße von Hormus. In einer Erklärung der Staats- und Regierungschefs im französischen Evian heißt es, das sei das Fundament des internationalen Handels. Der G7-Gipfel geht heute zu Ende. Der Spielwarenhersteller Ravensburger hat die Mehrheit an der berühmten Plüschtiermarke Steiff erworben. Wie Ravensburger mitteilte, haben die Erben der Firmengründerin Margarete Steiff ihre Anteile verkauft. Die Firma solle eigenständig bleiben und ihren bisherigen Firmensitz in Gingen in Baden-Württemberg behalten. Die Höhe der Beteiligung sowie der Kaufpreis wurden nicht genannt. Steiff gilt als Erfinder des Teddybären. Seine Plüschtiere sind an einem markanten Knopf im Ohr zu erkennen. Das waren die Nachrichten.
5: 2:01. 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A4 Richtung Frankfurt zwischen dem Hermsdorfer Kreuz und Jena Zentrum. Hier Baustellen, Stau, der nervt richtig. Eine Stunde Wartezeit aktuell, bis ihr hier durch seid. Und dann klemmt's auch noch auf der A9 nach München zwischen Gefrees und dem Dreieck Bayreuth-Kulmbach. Stockender Verkehr ebenfalls an einer Baustelle hier, aber gerade mal 10 Minuten Verzögerung. A13 nach Dresden zwischen Schönefelder Kreuz und Westensee. Auch hier eine Baustelle, 10 Minuten Stau, bis ihr durch seid. Jetzt sind wir bei den Blitzern, die findet ihr mobil auf mdrjump.de und in unserer App. Die aktuellsten stehen auf der A38 Richtung Göttingen zwischen Leipzig Süd und Neue Hart, dann auf der A71 Richtung Sangerhausen zwischen Oberhof und Gräfenroda. Auf der B100 wird zwischen Radis und Bergwitz geblitzt, außerdem in Erfurt in der Stotternheimer Straße, hier stadtauswärts. In Halle-Diemitz steht ein Blitzer, in der Berliner Straße stadtauswärts, in Leipzig in der Miltitzer Straße so rum, dann in Schleusingen in der Suhler Straße stadteinwärts. In Sundhausen ein Blitzer, wenn ihr Richtung Utleben unterwegs seid. Und jetzt kommt noch eine Sofortmeldung für die A9 rein. Vorsicht, wenn ihr Richtung Berlin unterwegs seid. Zwischen Münchberg Nord und Hof West liegen Fahrzeugteile auf der Fahrbahn. Habt ihr noch Staus oder Blitzer gesehen? Dann ruft uns gerne an, kostenfrei unter 0800 123 2340. Dann hoffe ich, ich habe eine Wechselhose dabei, also eine kurze nämlich. Es gibt jetzt wirklich wie so ein Wetterswitch und ab jetzt ist hier auf einmal Hochsommer. Also wir haben heute Morgen ja so bei knapp über 10 Grad angefangen. Sieht jetzt schon ganz anders aus. In Bernburg 23, in Meiningen 20 Grad, in Chemnitz gerade 22 Grad an der MDR-Wetterstation gemessen. 26 sind heute noch drin und morgen wird aus Sommer Hochsommer. Dann knacken wir die 30 Grad Marke, Freitag sogar 35 Grad. Wahnsinn.
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0: Oh, es grunzt und gackert und bellt heute hier bei MDR Jump. Nämlich ganz viel tierische Prominenz für euch. Und das ging heute Morgen wirklich schon tierisch gut los. Zum Mittwoch ist unsere Guten Morgen Familienmitglied Janina nämlich wieder unterwegs gewesen. Hat immer zum Mittwoch unser Familienmitglied der Woche besucht. Und das ist heute Luisa aus Kolditz gewesen. Luisa teilt sich ihren Garten mit 23 Riesenhühnern.
1: Du hast hier ganz besondere Hühner, das sind Riesenhühner, die zweitgrößte Hühnerrasse der Welt. Und nein, um das vorwegzunehmen, sie legen keine größeren Eier. Und generell hast du mir auch gesagt, die Größe der Eier ist sowieso kritisch zu sehen.
2: Genau, richtig. Also die Größe der Eier ist schon genetisch festgelegt. Und bei unseren Hybridhühnern aus der Industrie wird ja gerne die L- oder XL-Größe genommen. Das kann echt zu Problemen führen, es tut den Hühnern weh.
1: Heißt das, es ist wirklich besser, im Supermarkt auch darauf zu achten, dass die Eier eher S oder M haben und nicht unbedingt diese großen XL-Eier zu kaufen?
2: Auf alle Fälle und vor allen Dingen, wenn möglich, vielleicht lieber bei eurem Bauern des Vertrauens, bei Nachbarn, die Hühner haben oder zumindest Bio-Eier.
1: Vor allem sind das ja Hennen, Luisa, und ihr habt zwei Hähne. Und einer passt richtig gut auf seine Hennen auf.
2: Das ist ein Gentleman, der zeigt seinen Hennen das Futter an und frisst selber aber nichts. Also die besten Stücke lässt er seinen Mädels.
0: Ein Gentleman-Hahn, was es nicht alles gibt. Und es gibt noch mehr tierische Stars bei uns. Von Luisas Hühnern geht's nämlich zu Birgits Raben. Das ist eine Räbin, ein weiblicher Rabe. Und der ist ein absoluter Internetstar. Und der verdient sein Rabenfutter mittlerweile selbst. Mein Kollege Timo Klose stellt euch diese dunkle Berühmtheit vor. Gleich ab 2 hier bei uns.

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1: Es ist 13.29 Uhr, eine Minute vor halb zwei. Hier ist MDR Jump mit den Meldungen zur halben Stunde von Susanne Lemke für euch.
10: Das St. Carolus Krankenhaus in Görlitz schließt ab Oktober seine Notaufnahme und zum Jahresende auch die Intensivstation. Die Klinik wird nach eigenen Angaben zu einer Schwerpunkteinrichtung für innere Medizin, ambulante Chirurgie und Palliativmedizin umgewandelt. Intensiv- und Notfallpatienten sollen künftig im städtischen Klinikum versorgt werden. Die Leipziger Comiczeichnerin Anna Haifisch erhält den Rattenfänger Literaturpreis der niedersächsischen Stadt Hameln. Wie die Stadt mitteilte, erhält die Künstlerin die Auszeichnung für ihr Bilderbuch Die Grille in der Geige, eine Neuinterpretation der Fabel von der Ameise und der Heuschrecke. Der Rattenfängerpreis ist mit 5.000 Euro dotiert. Eine 74-Jährige aus Weimar hat Geld und Schmuck im Wert von 13.000 Euro an Betrüger verloren. Nach Polizeiangaben gaben sich die Täter als Ermittler aus und warnten vor einer angeblichen Diebesbande. Sie hätten die Frau aufgefordert, ihre Wertgegenstände vor der Haustür zu verstauen. Dort hätten sie die Beute dann abgeholt.
1: Und der Blick auf die Straßen, 13.30 Uhr, MDR Jump ist hier mit den neuesten Meldungen aus unserem Verkehrszentrum. A2 nach Berlin zwischen Allerengersleben und Eilsleben dauert es 20 Minuten länger. Da sind aktuell 6 Kilometer Stau gemeldet. Und A4 nach Frankfurt zwischen Hermsdorfer Kreuz und Jena Zentrum Stau an einer Baustelle. Hier dauert es eine Dreiviertelstunde länger. Vorsicht ebenfalls auf der A9 nach München zwischen Münchberg Nord und Hof West. Hier liegen Fahrzeugteile auf der Fahrbahn. Und jetzt A9 nach München zwischen Gefrees und dem Dreieck Bayreuth-Kulmbach. Hier stockt der Verkehr an einer Baustelle. Aktuell dauert es 10 Minuten länger, bis ihr hier durch seid. A13 noch Richtung Dresden zwischen dem Schönefelder Kreuz und Bestensee. Stau an einer Baustelle. Viertelstunde Verzögerung hier und in Hoyerswerda im Schmiedeweg. Achtung, öffnet die Bahnschranke nicht mehr. Geblitzt wird auf der A38 Richtung Göttingen zwischen Leipzig Süd und Neue Hart. Dann auf der A71 Richtung Sangerhausen zwischen Oberhof und Gräfenroda. Auf der B100 ein Blitzer zwischen Radis und Bergwitz. In Erfurt steht einer in der Stotternheimer Straße stadtauswärts. In Halle-Diemitz wird in der Berliner Straße stadtauswärts geblitzt. Außerdem in Leipzig in der Miltitzer Straße. In Schleusingen in der Suhler Straße hier stadteinwärts. Und in Sundhausen noch ein Blitzer, wenn ihr Richtung Utleben unterwegs seid. Und habt ihr noch Staus oder Blitzer gesehen? Ruft uns gerne an, kostenfrei natürlich unter 0800 123 2340. Und der Sommer dreht ab heute richtig auf, wobei der hier und damit noch ein bisschen Startschwierigkeiten hat, glaube ich. Wir haben in Erfurt 21 Grad und in Zeitz und Plauen aktuell 22 Grad gemessen. 26 maximal sind heute Nachmittag noch drin. Es ist auch fast überall sonnig, wenn auch Richtung nördliches Sachsen-Anhalt und Sachsen die Wolken ein bisschen dichter hängen. Aber auch da guckt die Sonne noch eigentlich ganz ordentlich durch. Und nach oben gibt's in den nächsten Tagen wirklich keine Grenzen. Morgen knacken wir die 30 Grad-Marke. Knaller, Freitag 35 Grad.
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genau 13:40 Uhr. MDR Jump ist hier und es ist immer wieder cool, wenn man sich den Tourplan der US-Rockband One Republic in diesem Sommer mal anguckt. Da stehen dann wirklich so Riesen-Gigs drauf in Madrid und in London oder auch im Hollywood Bowl. Das ist so eine gigantische Open-Air-Bühne in Los Angeles direkt unter dem berühmten Hollywood-Schriftzug. Und wenn man dann noch so ein bisschen weiterklickt im Tourplan, dann taucht mittendrin am 19. Juli, also in genau einem Monat, ein kleiner, feiner Gig auf der Peisnitz in Halle. Witzig ist das denn? Madrid, London, Los Angeles, Halle. Für Fans wahrscheinlich ein absolutes Schmankerl. Mal keine 80.000 Zuschauer, Riesenarena, sondern so eine kleine, feine Freilichtbühne. Ist ja direkt auf der Peisnitz im Grünen. Vielleicht weiß die Band das selbst ja auch zu schätzen. Kann ich mir sogar vorstellen. Neue Musik haben sie jedenfalls im Gepäck für Halle. Und für alle jetzt auch hier bei MDR Jump, bei mir in der Sendung. Nämlich die ganz neue Single Need Your Love von One Republic für euch.

12 Minuten bis 14 Uhr. Ihr hört MDR Jump und es geht gleich bei uns um einen Raben, der bei Instagram mehr Follower hat als jeder Mensch und der sogar mehr verdient als die Frau, die ihn besitzt. Der sich also quasi sein Futter selber kaufen kann. Warum dann noch arbeiten? Tierische Influencer, sogenannte Petfluencer. Davon gibt's eine Menge. Auch bei uns im Osten gibt's auch sehr erfolgreiche und die stellen wir euch gleich vor. Ab 14 Uhr hier bei MDR Jump bei meinem Kollegen Timo Klose. Euch viel Spaß heute Nachmittag hier mit MDR Jump.

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6: Um 14 Uhr mit Susanne Lemke. Im Leipziger Westen ist am Mittag die größte Solarthermieanlage Deutschlands eröffnet worden. Das Gelände umfasst nach Angaben der Stadtwerke rund 1,4 Hektar. Das entspricht knapp 20 Fußballfeldern. Hunderte Kollektoren erhitzen dort mit Sonnenkraft Wasser, das direkt ins Fernwärmenetz fließt. Die Anlage liefert jährlich etwa 26 Gigawattstunden Wärme. Das sind im Jahresschnitt rund 2% des Leipziger Bedarfs, im Sommer deutlich mehr. In die Solarthermieanlage wurden 40 Millionen Euro investiert. NATO-Generalsekretär Mark Rutte hat Befürchtungen über einen Rückzug der USA aus dem Verteidigungsbündnis zurückgewiesen. Rutte sagte in Brüssel, dass die USA ihre Beiträge reduzieren wollten, bedeute nicht, dass sie sich von den Alliierten abwendeten. Die Vorsitzende des EU-Verteidigungsausschusses, Marie-Agnes Strack-Zimmermann, sagte dem MDR, in der NATO habe es schon immer Verschiebungen gegeben. Europa werde die entstehenden Lücken bis 2030 mit einem Verteidigungsprogramm schließen. Angesichts der Politik im Weißen Haus wolle die EU zudem deutlich unabhängiger von den USA werden. In Deutschland sind im vergangenen Jahr mehr als 8.700 antisemitische Vorfälle registriert worden. Wie aus dem Jahresbericht der Meldestelle RIAS hervorgeht, waren das ähnlich viele wie im Vorjahr, aber deutlich mehr als vor dem Hamas-Überfall auf Israel. RIAS hat Anlaufstellen in 12 Bundesländern und dokumentiert Fälle, die Betroffene oder Zeugen melden, also nicht nur strafbare Taten. In Deutschland haben die Verbraucher im vergangenen Jahr erstmals häufiger Bargeld losbezahlt als mit Geldscheinen und Münzen. Wie aus einer Studie der Bundesbank hervorgeht, liefen im vergangenen Jahr 55% der Einkäufe ohne Bargeld. Am häufigsten sei dabei Debitkarte zum Einsatz gekommen. Auch mobile Zahlungen über Handy oder Smartwatch hätten zugelegt. Dennoch hielten es rund 80% der Befragten für wichtig, dass auch weiterhin bar bezahlt werden könne. Deutschland hat heute Kulturgüter an Polen zurückgegeben, die während der deutschen Besatzung im Zweiten Weltkrieg entwendet wurden. Nach Angaben der Bundesregierung handelt es sich unter anderem um ein mittelalterliches Manuskript und um einen Diamantring, der König Sigismund I. zugeschrieben wird. Bundesaußenminister Jörn Wadephuhr sagte, die Rückgabe sei Ausdruck von gegenseitigem Respekt und deutscher Verantwortung und Versöhnung. Das waren die Nachrichten.
7: Hier ist der MDR Jump mit dem zuverlässigsten Verkehrsservice im Osten und der A2 Richtung Berlin. Zwischen Allerengersleben und Alsleben 6 Kilometer Stau und stockender Verkehr, 20 Minuten dauert's länger. A4 in Richtung Frankfurt zwischen Hermsdorfer Kreuz und Jena Zentrum Stau, an der Baustelle eine Stunde länger, und A9 Richtung München zwischen Gefrees und Dreieck Bayreuth-Kulmbach, stockender Verkehr an einer Baustelle. A13 Richtung Dresden zwischen Schönefelder Kreuz und Bestensee Stau an einer Baustelle, und die A38 Richtung Leipzig zwischen Friedland und Ahrenshausen wegen eines Unfalls im Heidkopftunnel gesperrt. In Hoyerswerda im Schmiedeweg öffnet die Bahnschranke nicht mehr. Und dann sind wir schon bei dem Blitzer. Die habt ihr entdeckt auf der A38 Richtung Göttingen zwischen Leipzig Süd und Neue Hart, A71 Richtung Sangerhausen zwischen Oberhof und Grevenroda, in Halle-Diemitz in der Berliner Straße, in Bayern beiden Richtungen. Leipzig-Mittitzer Straße und Altenburger Straße statt einwärts. Ortsausgang Retzau Richtung Ragun. In Schleusingen in der Suhler Straße statt einwärts und in Sundhausen Richtung Utleben. Und falls ihr unterwegs noch was entdeckt, 0800 123 23 40. Ja, teils aufgelockert mit Sonne, teils stärker bewölkt und zumindest stellenweise so ein bisschen Regen. Görlitz aktuell bei 23 Grad, Magdeburg 24, Friedrichroda 22, bis zu 26 sind drin. Morgen dann erst heiter, später so ein paar lockere Wolken. Aber trocken und hochsommerlich warm, morgen schon bis 31 Grad. 4 nach 2.
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7: Juhu, willkommen am Mittwoch in einer scheinbar heißen Woche. Aktuell ja noch ganz gut auszuhalten, oder? Aber morgen schon bis 31 Grad. Und was lese ich da bei unseren Kollegen im MDR Wetterstudio? Freitag bis 35 Grad. Hui!

0: Die Imagine Dragons bei MDR Jump fallen ja so unter die Kategorie gute Launemacher. Nico Santos normalerweise und meist auch in seinem neuen Song ist er aber dann doch etwas ruhiger und nachdenklicher.
1: Optimist. Der Song für alle, die gerade kämpfen. Egal wie schwer es ist, gebt die Hoffnung nicht auf und versucht, das Gute zu sehen. Bleibt optimistisch.
0: Neu bei MDR Jump. Hier ist Nico Santos mit Optimist. Euch einen schönen Mittwochnachmittag.

0: Adidas hat ein Problem. Und zwar mit dem Buchstaben V.
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0: Ja, die DFB-Trikots, die neuen, verkaufen sich super, aber genau das ist quasi das Problem. Adidas hat nämlich so viele Trikots mit dem Namen H-Werts, Pavlovic und Undaf verkauft, dass ihnen jetzt tatsächlich der Buchstabe V zwischenzeitlich ausgegangen ist. Total verrückt. Die Fans konnten diese Trikots zeitweise nicht mehr bestellen, weil eben für die Beflockung keine Vs mehr da waren. Das ist natürlich ein Kompliment für die Spieler. Schlimmer wäre es gewesen, wenn noch tausende Vs übrig wären, oder? Und mittlerweile ist dieses Problem wohl auch gelöst. Da kommen wir doch jetzt zu jemandem, der mit seinem Namen zum Glück kein V braucht. Alex Warren mit Fever Dream im MDR Jump Feierabend Countdown.

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4: Hier ist MDR Jump, 14.30 Uhr und die Meldung zur halben Stunde mit Susanne Lemke.
5: Der Bayerische Verfassungsschutz darf die AfD weiter beobachten. Der Landesverwaltungsgerichtshof hat entschieden, dass die Partei dagegen nicht in Berufung gehen darf. Damit endet ein jahrelanger Rechtsstreit. Der Verfassungsschutz hatte bereits 2022 bekannt gegeben, dass er die AfD beobachtet. Grund ist der Verdacht auf verfassungswidrige Bestrebungen in der Partei. Im Ilm-Kreis ist eine Zweijährige von einem Auto angefahren worden. Nach Polizeiangaben erfasste der Fahrer das Kind beim Abbiegen an einer Kreuzung in Großbreitenbach. Das Mädchen sei mit einem Rettungswagen ins Krankenhaus gebracht worden. Der Sportartikelhersteller Nike wird Ausrüster des Thüringer Fußballverbands. Nach Angaben des Verbands wurde eine Partnerschaft bis Ende 2034 vereinbart. Nike stelle Sportbekleidung, Trainingsausrüstung und Fußbälle zur Verfügung. Im Gegenzug erhalte das Unternehmen umfassende Werbe- und Marketingrechte. Aktuell hat der Verband noch einen Vertrag mit Adidas, der zum Jahresende ausläuft.
4: Das MDR Jump Verkehrszentrum, aktuell nur 4 Meldungen, so darf es gerne bleiben heute Nachmittag. A2 Richtung Berlin zwischen Allerengersleben und Eilsleben, 6 Kilometer Stau und stockender Verkehr, 10 Minuten länger. Und A4 Richtung Frankfurt schon heftig zwischen Hermsdorfer Kreuz und Jena Zentrum Stau. An der Baustelle aktuell eine Stunde obendrauf. Die A38 Richtung Leipzig zwischen Friedland und Ahrenshausen wegen eines Unfalls im Heidkopftunnel gesperrt, zurzeit Stau. Und dann in Hoyerswerda im Schmiedeweg, da öffnet die Bahnschranke nicht mehr. Geblitzt wird auf der A38 Richtung Göttingen zwischen Leipzig Süd und Neuerhardt, B173 in Kesselsdorf Richtung Dresden, in Halle-Diemitz in der Berliner Straße in beiden Richtungen, Leipzig-Altenburger Straße stadteinwärts und Miltitzer Straße und auf der Ortsumfahrung Lichtentanne Richtung A72 und Blitzer am Ortsausgang Retzau Richtung Ragusa. Habt ihr mehr? 0800 123 23 40. Mal mehr, mal weniger Wolken, bisschen Sonne heute Nachmittag, aber ab und zu auch noch Schauer. Bis zu 26 Grad sind drin. Morgen starten wir oft sonnig oder später dann ein paar lockere Wolken, die dazukommen. Die tun aber nichts, es bleibt trocken morgen und wird sogar noch ein bisschen wärmer als heute mit bis zu 31 Grad. 3:30.
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4: Menschen, die einen eigenen Instagram-Account für ihr Haustier haben, also unser Dr. Imbus ist jetzt scheinbar kein Fan.
7: Manche Leute stecken mehr Energie in das perfekte Inszenieren ihres mopsigen Vierbeiners im Designerkostüm, als sich einfach mal ganz normal mit der Kreatur auf der Wiese auszutoben.

0: jetzt muss euer Haustier auch noch eine Steuererklärung abgeben. Hier ist der MDR Jump Feierabend-Counter und keine Sorge, nur wenn ihr Petfluencer seid. Einige davon stellen wir euch heute noch vor, die also mit Beiträgen über ihre Haustiere im Internet Geld verdienen. Und das kann unser Dr. Imkus natürlich gar nicht verstehen.
1: Wisst ihr, was ich verrückt finde? Dass heutzutage stinknormale Haustiere im Internet zu absoluten Weltstars hochgejubelt werden, nur weil sie einmal schief in die Kamera geguckt oder beim Schlafen unvorteilhaft geschnarcht haben. Da mutieren Hund und Katz dank geschäftstüchtiger Besitzer zu sogenannten Petfluencern, kriegen eigene Social-Media-Kanäle mit Millionen Followern und vermarkten sündhaft teures Luxusfutter, von dem das Tier im echten Leben wahrscheinlich sofort Magen-Darm bekommt. Manche Leute stecken mehr Energie in das perfekte Inszenieren ihres mopsigen Vierbeiners im Designer-Kostüm, als sich einfach mal ganz normal mit der Kreatur auf der Wiese auszutoben. Und am Ende scrollt man durchs Netz und kriegt von fremden Katzen tiefgründige Lebensweisheiten serviert, während das Tier eigentlich nur in Ruhe eine Maus jagen oder am nächsten Laternenpfahl schnüffeln will. Bei uns ist es anders. Unserem Hund ist der ganze Online-Ruhm ohnehin völlig Schnuppe. Der freut sich über eine ehrliche Krauleinheit hinter den Ohren immer noch dreimal mehr als über jeden virtuellen Daumen nach oben.
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15 Uhr Feierabend, dann sind's noch 11 Minuten. Wir begleiten euch da sehr, sehr gerne. Hier ist der MDR Jump Feierabend Countdown mit Leonie und Toby Romeo. Crazy Love.

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13: Um 15 Uhr mit Susanne Lemke. Die EU-Abschieberegeln werden deutlich verschärft. Das Parlament in Straßburg stimmte der sogenannten Rückführungsverordnung zu. Kern des Gesetzes sind spezielle Abschiebezentren. Dorthin sollen abgelehnte Asylbewerber gebracht werden, die aus verschiedenen Gründen nicht in ihre Heimatländer abgeschoben werden können. Wo solche Zentren entstehen könnten, ist bisher nicht klar. Das EU-Parlament stimmte außerdem für gelockerte Gentechnikregeln. In Supermärkten dürfen gentechnisch veränderte Lebensmittel künftig ohne spezielle Kennzeichnung verkauft werden. Bundeskanzler Friedrich Merz hat den zu Ende gehenden G7-Gipfel als Erfolg gewertet. In seinem Abschlussstatement im französischen Evian betonte er, die Diskussionen seien sehr konstruktiv gewesen. Erstmals seit dem Amtsantritt von US-Präsident Donald Trump sei es gelungen, wieder eine gemeinsame Stellungnahme zu verabschieden. Merz sagte, sowohl zum Ukraine-Krieg als auch zum Nahostkonflikt gingen von dem Gipfel klare Botschaften aus. In Deutschland haben die Verbraucher im vergangenen Jahr erstmals häufiger bargeldlos bezahlt als mit Geldscheinen und Münzen. Wie aus einer Studie der Bundesbank hervorgeht, liefen im vergangenen Jahr 55% der Einkäufe ohne Bargeld. Am häufigsten seien dabei Debitkarten zum Einsatz gekommen. Auch mobile Zahlungen über Handy oder Smartwatch hätten zugelegt. Dennoch hielten es rund 80% der Befragten für wichtig, dass auch weiterhin bar bezahlt werden könne. Deutschland hat heute Kulturgüter an Polen zurückgegeben, die während der deutschen Besatzung im Zweiten Weltkrieg entwendet wurden. Nach Angaben der Bundesregierung handelt es sich unter anderem um ein mittelalterliches Manuskript und um einen Diamantring, der König Sigismund I. zugeschrieben wird. Bundesaußenminister Jörn Wadefuhr sagte, die Rückgabe sei Ausdruck von gegenseitigem Respekt sowie deutscher Verantwortung und Versöhnung. Das Verfahren um die Milka-Tafel wird neu verhandelt. Der Hersteller Mondelez legte Berufung gegen ein Bremer Urteil ein. Jetzt muss sich das Oberlandesgericht mit der Frage beschäftigen, ob es sich um eine Mogelpackung handelt. Viele Tafeln enthalten nur noch 90 statt 100 Gramm bei fast gleicher Verpackung. Die Verbraucherzentrale spricht von Irreführung. Mondelez argumentiert dagegen, dass die neue Grammzahl klar auf Vorder- und Rückseite angegeben sei. Das waren die Nachrichten.
14: Hier ist MDR Jump mit dem zuverlässigsten Verkehrsservice im Osten und der A2 Richtung Berlin. Zwischen Allerengersleben und Alsleben stockender Verkehr. 10 Minuten dauert's länger. Und A4 Richtung Frankfurt zwischen Hermsdorfer Kreuz und Jena Zentrum immer noch Stau an der Baustelle. Da müsst ihr aktuell eine Stunde warten. A17 Richtung Dresden zwischen Dresden-Prohlis und Dresden-Gorbitz stockender Verkehr. 15 Minuten länger. Und A38 in Richtung Leipzig zwischen Friedland und Ahrenshausen. So 10 Minuten mehr. Heidkopftunnel aber nicht mehr gesperrt. Zurzeit aber noch Stau. Und dann in Hoyerswerda im Schmiedeweg öffnet die Bahnschranke nicht mehr. Blitzer. A38 Richtung Göttingen zwischen Leipzig Süd und Neue Haardt. Auf der B173 in Kesselsdorf Richtung Dresden. In Halle-Diemitz Berliner Straße in beiden Richtungen. Dann Leipzig, Altenburger Straße stadteinwärts und BMW Allee, also in Richtung Autobahn. Auf der Ortsumfahrung Lichtentanne Richtung A72 wird geblitzt und Ortsausgang Retzau Richtung Ragun. Und vielleicht habt ihr noch was entdeckt unterwegs. Gerne Bescheid geben über die 0800 123 2340 und WhatsApp. Geht natürlich auch. Wetter teils aufgelockert mit Sonne, teils stärker bewölkt. Zumindest stellenweise noch ein bisschen Regen. Plauen aktuell bei 23 Grad, Merseburg und Erfurt 24. Morgen dann erst heiter, später locker bewölkt, aber trocken und wirklich hochsommerlich warm. Morgen geht's schon rauf mit den Höchstwerten auf 27 bis 31 Grad. 4 nach 3.
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Das MDR Jump Verkehrszentrum mit einer Sofortmeldung für die A9 Richtung Berlin. Zwischen Bad Dürrenberg und Leipzig West ein Unterlegkeil auf der Fahrbahn. A9 Richtung Berlin, zwischen Bad Dürrenberg und Leipzig West ein Unterlegkeil. Da schön vorsichtig, da wo es geht, eine gute Fahrt. Und sorry, aber wie soll denn so eine ganz warme, gefühlvolle Stimme zu Dance Sound passen? Die Antwort ist sehr gut und es beweist ein alter Bekannter, Kygo. Und die Stimme gehört Khalid und Griffin ist auch noch mit dabei. Neu bei MDR Jump, hier Save My Love. So klingt der Sommer. Yeah.

Wir haben gute Nachrichten und zwar aus der Zukunft. Hier ist der MDR Jump Feierabend Countdown und ich traue mich jetzt. Ich nehme das böse Wort mit W in den Mund. Meine Damen und Herren, es geht mal kurz um Weihnachten. Ja, ist noch ein halbes Jahr, ich weiß, aber wenn es um Schokolade geht, darf man ruhig ein bisschen früher planen, oder? Siehste? Genau. Der Hersteller Lindt hat nämlich angekündigt, seine Weihnachtsprodukte im Schnitt rund 10% günstiger anzubieten. Grund sind unter anderem die gesunkenen Kakaopreise. Gerade die teuren Schokoladensorten waren ja letztes Jahr so in der Weihnachtszeit echte Ladenhüter, habe ich im Dezember gedacht, ne? Die Leute haben wirklich eher zu den günstiger Varianten gegriffen. Also, vielleicht müsst ihr euch dieses Jahr gar nicht mehr so zwischen Weihnachtsmann, Schokokugel und Marzipanbrot entscheiden. Ihr könnt einfach alles nehmen. 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
3: Hier ist MDR Jump halb 4 und die Meldung zur halben Stunde mit Susanne Lemke.
4: Deutschland und Polen wollen ihre Beziehungen vertiefen. Außenminister Jörn Wadephul und sein polnischer Kollege Radosław Sikorski unterzeichneten eine entsprechende Erklärung. Darin sprechen sie sich beispielsweise für einen Ausbau der grenzüberschreitenden Verkehrsverbindungen aus. Übergeordnetes Ziel müsse der Schutz der europäischen Werte sein, inklusive Rechtsstaatlichkeit und freier Wahlen. Der Zoll hat eine illegale Zigarettenfabrik in Rheinland-Pfalz ausgehoben. Nach Angaben der Behörde fand der länderübergreifende Einsatz bereits im Mai statt. In 13 Lagerhallen und Wohnungen seien fast 20 Millionen unversteuerte Zigaretten und 16 Tonnen Tabak sichergestellt worden. 4 Männer sitzen in Untersuchungshaft. Auf der Zugstrecke Halle-Nordhausen-Kassel müssen sich Reisende auf Einschränkungen einstellen. Wie die Deutsche Bahn mitteilte, werden ab Juli einzelne Abschnitte gesperrt. Grund seien Sanierungsarbeiten. Von Mitte Oktober bis Mitte Dezember sollen zwischen Halle und Leinefelde überhaupt keine Züge fahren.
3: Der Blick auf die Straßen bei MDR Jump mit der A2 Richtung Berlin zwischen Allerhängersleben und Alsleben. Stockender Verkehr. Eine halbe Stunde dauert es länger. A4 Richtung Frankfurt zwischen Hermsdorfer Kreuz und Jena Zentrum Stau. An der Baustelle 45 Minuten länger und A38 Richtung Leipzig zwischen Friedland und Ahrenshausen. Der Heidkopftunnel nicht mehr gesperrt, staut sich aber noch. Vorsicht A72 Richtung Hof zwischen Pirk und dem Dreieck Hochfranken Metallteiler auf der Fahrbahn und B7 Vorsicht zwischen Erfurt-Ringelberg und Erfurt-Linderbach Plastikteile auf der Fahrbahn und dann in Hoyerswerda im Schmiedeweg öffnet die Bahnschranke nicht mehr. Geblitzt wird auf der B 173 in Kesselsdorf Richtung Dresden, in Halle-Diemitz, in der Berliner Straße in beiden Richtungen, Leipzig, Altenburger Straße stadteinwärts und BMW-Allee Richtung Autobahn, dann auf der Ortsumfahrung Lichtentanne Richtung A 72, Ortsausgang Retzau Richtung Ragun und in Saalfeld am Freibad stadtauswärts. Habt ihr mehr? 0800 123 2340. Ansonsten heute Nachmittag mal mehr, mal weniger Wolken. Ein bisschen Sonne ist noch da, aber ab und zu auch noch mal kleine Schauer. Bis zu 26 Grad. Morgen starten wir dann oft sonnig und die lockeren Wolken, die später dazukommen, die tun eh nichts. Es bleibt trocken morgen und wird noch ein bisschen wärmer als heute. Bis zu 31 Grad sind drin. 3 nach halb 4.
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0: diesem Thüringer Haushalt verdienen die Katzen die Kohle. Hier ist der MDR Jump Feierabend Countdown am Mittwoch und da hat sich doch Konstantin aus Friedrichsruder mit seinen zwei Wohnungskatzen zusammengetan, einen Instagram-Account gestartet und mit dem machen sie jetzt richtig Kohle. Einfach, weil er seine Katzen dabei filmt, wie sie ihr bestes Leben leben mit lustigen Alltagssituationen und vor allem auch Beschäftigungsideen für Wohnungskatzen. Über 40.000 Leute folgen ihrem Account Mary Pivo. Was fasziniert die Menschen so an ihren Videos? Fragen wir ihn doch einfach selbst. Hi Konstantin.
1: Hallo Timo. Die meisten kommen, glaube ich, erstmal wegen Beschäftigungsideen. Die versuche ich halt immer so zu machen, dass sie jeder nachmachen kann. Und wenn sie dann bei mir meine Katzen sehen, die haben halt beide einen sehr, sehr unterschiedlichen Charakter. Mein Kater steht auf Gurken und frisst komische Sachen wie Gurken oder Paprika.
0: Ja.
1: Das fasziniert die Leute natürlich erstmal, weil sie denken, hä, was macht die Katze da? Die sollte das gar nicht fressen. Und meine Mary, die ist auch ziemlich schlau und stellt das auch gerne zur Schau. Und wir versuchen halt auch nicht alles so auf Hochglanz zu polieren, sondern wirklich einfach nur unseren Alltag so aus der Hand zu filmen. Und ich glaube, das holt die Leute halt auch ab.
0: Das ist doch das Allerbeste, zumal wenn man mit Tieren, ich sag mal in Anführungsstrichen, arbeitet, das kann man ja auch gar nicht planen. Die haben ja schon ihren eigenen Kopf, oder?
1: Definitiv. Wenn dann Mary keinen Bock mehr hat, dann ist Feierabend.
0: Ja.
1: Und die bestimmt dann, worum es geht. Und da muss man sich immer drauf einlassen. Das ist halt auch spannend.
0: Klasse. Du kannst das ja wahrscheinlich an den Klickzahlen auch ganz gut absehen. Was war so die beliebteste Beschäftigungsidee bislang?
1: Ich habe mal so ein Rad gebaut aus einer Chipsdose, dass
0: ja.
1: die Katzen da dran drehen und da fällt dann immer ein Leckerli raus.
0: Oh.
1: Das kam zuletzt ganz gut an, so ein bisschen Katzencasino-mäßig.
0: Schöne Idee auch für junge Eltern, ne?
1: Auf jeden Fall. Und man kann sich immer dann Chips holen und kaufen und kann sagen, ey, es ist nur für die Katzen.
0: Klasse. Ich meine, 40.000 Follower. Haben die Katzen schon so Star-Allüren entwickelt oder kommt ihr noch klar?
1: Ja, es ist halt dann so, wenn sie dann keinen Bock mehr haben, machen sie halt Feierabend. Und da kann ich gar nichts machen. Ich bin ja quasi nur der Manager und der dann auf den nächsten Moment warten müssen, wenn die Herrschaft mal wieder Lust haben.
0: Wahnsinn, was draus geworden ist. Herzlichen Glückwunsch, da kann man wirklich nur gratulieren. Wer verdient mittlerweile mehr Kohle,
1: Dankeschön.
0: Deine Katzen oder du?
1: Ja, meine Katzen, ganz klar.
0: Also, die musst du gut pflegen,
1: ich bin
0: ne?
1: da so froh, dass ich nur noch die Kamera draufhalten muss. Und
0: ja.
1: dementsprechend sieht ja auch meine Wohnung mittlerweile eher nach Katze als nach Mensch aus. Ehre, wem Ehre gebührt. Dann können halt auch die Hälfte der Möbel hier für die Katzen sein.
0: Mach einfach so weiter. Wir haben Spaß dran. Und jetzt kommen vielleicht noch ein paar Follower dazu. Unsere MDR-Jump-Hörerinnen und Hörer. Liebe Grüße in schöne Friedrichsruder, mein Lieber.
1: Vielen, vielen Dank. Alles Gute.

Wisst ihr, was Taylor Swift macht, während wir schlafen? Scheinbar arbeiten. Hier ist der MDR Jump Feierabend Countdown und ihre Fans drehen schon wieder am Rad, denn sie wurde am Montagabend in den legendären Electric Lady Studios in New York gesichtet und verließ dann dieses Studio erst am nächsten Morgen nach 9 Stunden. Das nächste Album könnte also wirklich bereits in Arbeit sein. Wir halten euch dann natürlich auf dem Laufenden. Und bis es soweit ist, hören wir ins Aktuelle rein. Hier ist Taylor Swift mit Opalite bei

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4: Längster Stau aktuell auf der A4 in Richtung Frankfurt. Zwischen Hermsdorfer Kreuz und Jena Zentrum braucht ihr 45 Minuten länger. Wir schauen gleich genauer drauf, auch auf den Rest und die Blitzer. Jetzt aber erstmal das Wichtigste.
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5: Um 16 Uhr mit Susanne Lemke. Die EU-Abschieberegeln werden deutlich verschärft. Das Parlament in Straßburg stimmt der sogenannten Rückführungsverordnung zu. Kern des Gesetzes sind spezielle Abschiebezentren. Dorthin sollen abgelehnte Asylbewerber gebracht werden, die aus verschiedenen Gründen nicht in ihre Heimatländer abgeschoben werden können. Wo solche Zentren entstehen könnten, ist bisher nicht klar. Das EU-Parlament stimmte außerdem für gelockerte Gentechnik-Regeln. In Supermärkten dürfen gentechnisch veränderte Lebensmittel künftig ohne spezielle Kennzeichnung verkauft werden. Bundeskanzler Friedrich Merz hat den zu Ende gehenden G7-Gipfel als Erfolg gewertet. In seinem Abschlussstatement im französischen Evian betonte er, die Diskussionen seien konstruktiv gewesen. Erstmals seit dem Amtsantritt von US-Präsident Donald Trump sei es gelungen, wieder eine gemeinsame Stellungnahme zu verabschieden. Merz sagte, sowohl zum Ukraine-Krieg als auch zum Nahostkonflikt gingen von dem Gipfel klare Botschaften aus. Deutschland und Polen wollen ihre Partnerschaft weiter vertiefen. Das erklärten die Außenminister Jörn Wadephul und Radosław Sikorski 35 Jahre nach der Unterzeichnung des Freundschaftsvertrags. Die grenzüberschreitenden Verkehrsverbindungen sollten ausgebaut werden. Das helfe der Wirtschaft und stärke im Gefahrenfall auch die Verteidigung. Der Experte Bastian Senthardt vom Deutschen Polen-Institut sagte dem MDR, Deutschland könne von Polen einiges lernen. Die Wirtschaft im Nachbarland sei viel weniger bürokratisiert. Polen habe die längste Wochenarbeitszeit in ganz Europa und die Menschen blickten optimistisch in die Zukunft. In Sachsen-Anhalt ist eine Zugbegleiterin von einem Fahrgast angegriffen und verletzt worden. Wie die Bundespolizei mitteilte, ereignete sich die Tat am Montagabend auf Höhe des Bahnhofs Köthen. Die Zugbegleiterin hatte den rauchenden Fahrgast auf das Rauchverbot hingewiesen. Daraufhin habe der Mann die Zigarette an der Dienstjacke der Bahnmitarbeiterin ausgedrückt und ihr mehrfach ins Gesicht geschlagen. Mehrere Reisende hätten eingegriffen. Gegen den Deutschen sei Haftbefehl erlassen worden. Das Verfahren um die Milka-Tafel wird neu verhandelt. Der Hersteller Mondelez legte Berufung gegen ein Bremer Urteil ein. Jetzt muss sich das Oberlandesgericht mit der Frage beschäftigen, ob es sich um eine Mogelpackung handelt. Viele Tafeln enthalten nur noch 90 statt 100 Gramm bei fast gleicher Verpackung. Die Verbraucherzentrale spricht von Irreführung. Mondelez argumentiert dagegen, dass die neue Grammzahl klar auf Vorder- und Rückseite angegeben sei. Das waren die Nachrichten.
4: Hier ist MDR Jump mit dem zuverlässigsten Verkehrsservice im Osten und der A2 Richtung Berlin. Zwischen Allerengersleben und Alsleben Stau und stockender Verkehr. Halbe Stunde dauert's länger. A4 Richtung Frankfurt. Zwischen Hermsdorfer Kreuz und Jena Zentrum noch Stau an der Baustelle. Da nach wie vor 45 Minuten mehr einplanen. Und A13 in Richtung Dresden. Zwischen Barutmark und Starkow Stau durch ein defektes Fahrzeug. Dann Stadtverkehr Leipzig. Stau und stockend. Unter anderem in der Ludwig-Hupfeld-Straße und am Ritterschlösschen so 20 Minuten mehr. Und in Leipzig im Bereich am Sportforum bis Jana-Lee wegen eines Firmenlaufs mehrfach kurzzeitig bis ca. 23 Uhr gesperrt. Und dann in Hoyerswerda im Schmiedeweg öffnet die Bahnschranke nicht mehr. Blitze habt ihr entdeckt auf der B173 in Kesselsdorf Richtung Dresden, in Halle-Diemitz in der Berliner Straße in beiden Richtungen, Leipzig-Altenburger Straße stadteinwärts und BMW-Allee Richtung Autobahn. Ortsumfahrung Lichtentanne Richtung A72, Ortsausgang Retzau Richtung Ragun wird geblitzt und in Saalfeld am Freibad stadtauswärts. Habt ihr mehr? 0800 123 2340. Bautzen aktuell 23 Grad, Magdeburg und Mühlhausen 24. Dazu ist es die nächsten Stunden locker bewölkt, teilweise Sonne, teilweise auch mal ein paar mehr Wolken, aber nur vereinzelt ein bisschen Regen. In der Nacht lockert es langsam auf. Tiefstwerte gehen runter auf 18 bis 12 Grad. Morgen dann erst sonnig, später ein paar lockere Wolken, aber trocken und warm. Höchstwerte 27 bis 31 Grad. 4 nach 4.
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0: So einfach ist es im Feierabend-Countdown. Wer hat denn eben unsere Kassendurchsage gehört, ist nur die Frage an der 0800 123 2340. Hier ist Timo. Hallo, wer ist denn da?
2: Hallo?
0: Hallo? Na?
2: Hallo?
0: Ja, wer bist du denn?
2: Hallo, hier ist die Andrea.
0: Hallo Andrea, wo bist du denn zu Hause?
2: In Rosenbach.
0: Das ist im Vogtland oder was, ne?
2: Genau, ja.
0: Sehr schön. Jetzt läuft aktuell die Fußball-WM. Teilweise wirklich zu so blöden Zeiten. Bist du trotzdem im Fußballfieber? Wie ist bei dir?
2: Oh, ich schäme mich ganz sehr, aber ich bin tatsächlich kein Fußballfan.
0: Ist doch überhaupt kein Problem.
2: Also ich habe das Deutschland-Spiel geschaut.
0: Ja.
2: Gegen Curaçao, aber ansonsten bin ich da raus.
0: Alles total okay. Ich habe auch so eine Frau zu Hause, aber zum Deutschlandspielen kommt sie dann immer.
2: Ja.
0: Und guckt mit, finde ich super. Das heißt, du wirst Samstag auch wieder gucken?
2: Ja.
0: Okay, aber es ist wirklich im Moment total doof vom Gefühl, deswegen wollte ich mal drüber quatschen, weil früher war das so, WM läuft im Fernsehen ständig Fußball, aber ist ja im Moment halt nicht so. Ne? Es ist irgendwie...
2: Ja.
0: Schwierig. Okay, also für die Party, für deine riesen Fußball-WM-Party am Samstag kannst du doch schön einkaufen mit 50 Euro, Andrea.
2: Super, vielen Dank, ich freue mich.
0: Sehr, sehr gerne, habt einen schönen Feierabend und Grüße ins schöne Vogtland.
2: Mach ich, danke.
0: Danke dir, ciao.
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Unterwegs halten wir euch immer auf dem Laufenden. Es gibt noch eine Sofortmeldung aus dem MDR Jump Verkehrszentrum A4 Görlitz Richtung Dresden zwischen Bautzen Ost und Bautzen West. Ein Fahrzeugteil auf der Fahrbahn A4 Görlitz Richtung Dresden zwischen Bautzen Ost und West. Schön vorsichtig.

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0: 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Und jetzt geht's hier weiter mit Timo im Feierabend-Countdown.

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4: Hier ist MDR Jump 4:30 und die Meldung zur halben Stunde mit Susanne Lemke.
5: Bei einem ukrainischen Drohnenangriff ist im Westen Russlands eine Frau getötet worden. Nach Angaben der russischen Behörden traf die Drohne den Reisebus einer belarussischen Kinderfußballmannschaft. 6 Menschen seien verletzt worden, darunter 4 Kinder. Der Zoll hat eine illegale Zigarettenfabrik in Rheinland-Pfalz ausgehoben. Nach Angaben der Behörde fand der länderübergreifende Einsatz bereits im Mai statt. In 13 Lagerhallen und Wohnungen seien fast 20 Millionen unversteuerte Zigaretten und 16 Tonnen Tabak sichergestellt worden. 4 Männer sitzen in Untersuchungshaft. Auf der Zugstrecke Halle-Nordhausen-Kassel müssen sich Reisende auf Einschränkungen einstellen. Wie die Deutsche Bahn mitteilte, werden ab Juli einzelne Abschnitte gesperrt. Grund seien Sanierungsarbeiten. Von Mitte Oktober bis Mitte Dezember sollen zwischen Halle und Leinefelde überhaupt keine Züge fahren.
4: Wir schauen auf die aktuelle Straßenlage bei MDR Jump. A2 jetzt dabei in Richtung Berlin zwischen Allerengersleben und Eilsleben. Ja, Stau und stockender Verkehr, aber so eine halbe Stunde länger dauert's schon. Vorsicht noch A4, Görlitz Richtung Dresden zwischen Bautzen Ost und Bautzen West. Ein Fahrzeugteil auf der Fahrbahn. Und im Landkreis Mansfeld-Südharz zwischen Ritterode und dem Abzweig Pfersdorf gibt's Behinderungen nach einem Unfall. Stadtverkehr Leipzig, Stau und stockend unter anderem in der Ludwig-Hubfeld-Straße und am Ritterschlösschen 20 Minuten länger. Und in Hoyerswerda im Schmiedeweg öffnet die Bahnschranke nicht mehr. Und dann in Leipzig wird der Bereich am Sportforum bis Jahnallee wegen eines Firmenlaufs mehrfach kurzzeitig bis circa 23 Uhr gesperrt. Ich bin leider verhindert, kann nicht mitlaufen und war heute Morgen auch schon auf dem Laufband. Das muss reichen. Blitzer A71. Richtung Sangerhausen, zwischen Erfurt-Mittelhausen und Erfurt-Stotternheim. Was man so Laufband nennt, so ein kleines Ding zu Hause, damit ich überhaupt ein paar Schritte mache am Tag. B173 in Kesselsdorf Richtung Dresden wird geblitzt. Halle-Diemitz, Berliner Straße in beiden Richtungen. Leipzig-Altburger Straße stadteinwärts und BMW-Allee Richtung Autobahn wird auch geblitzt. Ortsumfahrung Lichtentanne Richtung A72 und Ortsausgang Retzau Richtung Ragun und in Saalfeld am Freibad stadtauswärts. Habt ihr mehr? 0800 123 2340 und ja, ist schon Laufwetter, ne? Paar Wolken, aber auch Sonne, nass, wirklich nur noch selten zum Feierabend. In der Nacht dann Tiefstwerte von 18 bis 12 Grad. Morgen geht's rauf bis auf 31. Dank viel Sonne direkt zum Start in den Tag. Später dann so ein paar harmlose Wolken. Bleibt aber wohl trocken. 3:30.
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0: 16.40 Uhr. Hier ist der MDR Jump Feierabend Countdown. Ich liebe das ja, wenn ihr Vorschläge macht. Hab gerade schon ganz stolz erzählt, dass ich heute Morgen vor der Arbeit schon auf dem Laufband war, um so ein paar Schritte zu sammeln. Heute auch eine große Laufveranstaltung in Leipzig. Hatten wir eben bei uns auch im Verkehrsservice, dass da immer mal wieder zu Sperrungen kommen kann in der Leipziger Innenstadt. Und daraufhin hat sich Tobias gemeldet. Hört mal.
1: Grüße, ich habe eine Empfehlung für den guten Timo betreffend die Schrittanzahl am Tag vollkriegen. Einfach im Radiostudio sich so einen Stehtisch besorgen, dann stellt er sich an den Tisch und unten drunter packt er einfach sein kleines Laufband. Da kann er beim Arbeiten entsprechend seine 10.000 Schritt am Tag voll machen, ohne Probleme. In dem Sinne, wünsche allen noch einen schönen Feierabend, wir hören uns.
0: Tobias, schöne Idee, also so einen Stehtisch hätten wir, ne? Ich kann das hier, Achtung, kann das so in der Höhe verstellen, das wäre jetzt nicht das Thema, aber ich weiß nicht, ob du das hören willst, wie ich klinge, während ich laufe. Liebe Grüße, schönen Feierabend.

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Okay, ich höre auf. Hier ist der MDR Jump Feierabend Countdown, aber wir feiern ja dieses Jahr 30 Jahre Sportfreunde Stiller. Das ist der Hammer schlechthin, denn es gibt nach wie vor ein Gerücht, dass diese Band sich eigentlich nur für ein einziges Konzert zusammengetan hat, dann wieder aufhören wollte, aber sie wurden quasi von allen Seiten dazu überredet, weiterzumachen. Und da können wir nur sagen, Gott sei Dank können wir jetzt 30 Jahre Sporties feiern. Mit ihrem neuen Hit, und da steckt ja so viel Wahrheit im Titel, oder? Keine Blumen ohne Regen ist neu bei MDR Jump. Hier sind die Sporties.

0: Das MDR Jump Verkehrszentrum, fahrt vorsichtig auf der A4 Richtung Frankfurt zwischen Dresden-Neustadt und Dresden-Altstadt. Fahrradfahrer auf der Fahrbahn. A4 Richtung Frankfurt zwischen Dresden-Neustadt und Dresden-Altstadt. Die Fahrradfahrer da schön vorsichtig, wo es sonst noch länger dauert und wo es blitzt. Checken wir gleich nach 5 für euch.
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10: Um 17 Uhr mit Kerstin Hoffmann. Die EU-Abschieberegeln werden deutlich verschärft. Das Parlament in Straßburg stimmte der sogenannten Rückführungsverordnung zu. Kern des Gesetzes sind spezielle Abschiebezentren. Dorthin sollen abgelehnte Asylbewerber gebracht werden, die aus verschiedenen Gründen nicht in ihre Heimatländer abgeschoben werden können. Wo solche Zentren entstehen könnten, ist bisher nicht klar. Das EU-Parlament stimmte außerdem für gelockerte Gentechnikregeln. In Supermärkten dürfen gentechnisch veränderte Lebensmittel künftig ohne spezielle Kennzeichnung verkauft werden. Bundeskanzler Friedrich Merz hat den zu Ende gehenden G7-Gipfel als Erfolg gewertet. In seinem Abschlussstatement sprach er von konstruktiven Diskussionen. Erstmals seit dem Amtsantritt von US-Präsident Donald Trump sei es gelungen, wieder eine gemeinsame Stellungnahme zu verabschieden. Auch der ehemalige NATO-General Erhard Bühler äußerte sich positiv. Bühler sagte dem MDR, die Ukraine gehe als einer der Gewinner aus dem G7-Gipfel hervor. Die Amerikaner würden das von Russland angegriffene Land wieder mehr unterstützen. Auch die europäische Unterstützung sei ungebrochen. Deutschland und Polen wollen ihre Partnerschaft weiter vertiefen. Das erklärten die Außenminister Johann Wadephul und Radosław Sikorski 35 Jahre nach der Unterzeichnung des Freundschaftsvertrages. Die grenzüberschreitenden Verkehrsverbindungen sollten ausgebaut werden. Das helfe der Wirtschaft und stärke im Gefahrenfall auch die Verteidigung. Bastian Senthardt vom Deutschen Polen-Institut sagte dem MDR, Deutschland könne von Polen einiges lernen. Die Wirtschaft im Nachbarland sei viel weniger bürokratisiert. Polen habe die längste Wochenarbeitszeit in ganz Europa. Die Menschen blickten optimistisch in die Zukunft. Gegen die 3 früheren Geschäftsführer des Kunststoff- und Düngemittelherstellers Domo in Leuna wird ermittelt. Wie die Staatsanwaltschaft Halle bestätigte, besteht der Verdacht der Insolvenzverschleppung. Die Ermittlungen liefen seit Mai. Der belgische Chemiekonzern Domo hatte für seine Leuna-Firmen Ende vergangenen Jahres Insolvenz beantragt. In Sachsen-Anhalt ist eine Zugbegleiterin von einem Fahrgast angegriffen und verletzt worden. Wie die Bundespolizei mitteilte, ereignete sich die Tat am Montagabend auf Höhe des Bahnhofs Köthen. Die Zugbegleiterin hatte den rauchenden Fahrgast auf das Rauchverbot hingewiesen. Daraufhin habe der Mann die Zigarette an der Dienstjacke der Bahnmitarbeiterin ausgedrückt und ihr mehrfach ins Gesicht geschlagen. Mehrere Reisende hätten eingegriffen, gegen den Deutschen sei Haftbefehl erlassen worden. Das waren die Nachrichten.
0: Jetzt bei MDR Jump der zuverlässigste Verkehrsservice im Osten mit der A2 Richtung Berlin. Zwischen Allerengersleben und Eilsleben Stau und stockender Verkehr. 20 Minuten dauert's länger und immer noch Vorsicht A4 Richtung Frankfurt. Zwischen Dresden-Neustadt und Dresden-Altstadt ein Fahrradfahrer auf der Fahrbahn. A13 Richtung Dresden zwischen Teupitz und Starkow Stau nach dem Unfall im Baustellenbereich und Stadtverkehr Leipzig. Stau und stockend unter anderem in der Ludwig-Hubfeld-Straße und am Ritterschlösschen so 20 Minuten mehr. Und wichtig noch für Hoyerswerda, im Schmiedeweg öffnet die Bahnschranke nicht mehr. Blitzer A71 Richtung Sangerhausen zwischen Erfurt-Mittelhausen und Erfurt-Stotternheim. B173 in Kesselsdorf Richtung Dresden. In Halle-Diemitz zweimal in der Berliner Straße, also in beiden Richtungen schön vorsichtig. Dann Leipzig BMW-Allee Richtung Autobahn. Auf der Ortsumfahrung Lichtentanne Richtung A72. In Saalfeld am Freibadstand auswärts und in Wedringen Richtung Haldensleben. Habt ihr mehr entdeckt? 0800 123 2340. Riesa 24 Grad, genauso wie Lutherstadt, Wittenberg und Gotha. Dazu ist es die nächsten Stunden locker bewölkt, immer noch mal Sonne am Start. Teilweise ist es auch mal stärker bewölkt, aber gibt wirklich nur noch vereinzelt Regen. Die Nacht, da lockert es dann weiter auf. Tiefstwerte gehen runter auf 18 bis 12 Grad. Morgen dann erst sonnig, später ein paar lockere Wolken, aber trocken und wirklich sehr warm. Noch mal wärmer als heute, morgen Höchstwerte 27 bis 31 Grad. 5 nach 5.
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0: Wollt ihr das wirklich, dass ich ab jetzt rumkrähe im Radio? Gut 4000 Menschen irgendwie folgen mir bei Instagram. Ja, und den Rabenkrähen von Birgit über 100.000 Menschen. Also irgendwas muss ich ja falsch machen. Was an den Vögelchen so besonders ist, das klären wir gleich in 6 Minuten.

0: der MDR Jump Feierabend Counter. Und heute geht's ja bei uns schon den ganzen Tag um so tierisch berühmte Petfluencer im Netz. Ich meine, Hund, Katze kennen wir, haben wir die letzten Stunden auch schon kennengelernt, aber Entschuldigung, eine Krähe? Genau die geht auf Instagram wirklich durch die Decke. Gunna, die weibliche Rabenkrähe, eigentlich übrigens auch Dohle genannt, und ihre Birgit. Über 100.000 Leute schauen den beiden im Netz zu. Da wollen wir natürlich mehr wissen von Birgit. Hallo.
1: Ja, hallo.
0: Dein Account heißt ja Herman and Friends. Das heißt, da sind noch mehr Rabenvögel am Start. Oder was steckt insgesamt auch hinter diesem tollen Projekt?
1: Genau, Herman kam zuerst zu mir, oder mit dem ist alles gestartet. Und das ist eine Rabenkrähe. Der war etwa anderthalb Jahre bei mir. And Friends sind eine Menge andere Tiere, von Hund und Katz und Dohlen und Gunnar natürlich, Gänsen, Pfauen, viele, viele Tiere.
0: Und das ganz Besondere sind ja wirklich eben die Rabenvögel. Wie kam es dazu und was macht das Zusammenleben mit Raben so besonders für dich?
1: Ja, irgendwie kam der Herrmann zu mir von Freunden, weil er in Not war, ist aus dem Nest gefallen, und ich habe ihn dann gepäppelt, bis er dann fliegen konnte und frei leben konnte. Wollte er aber die ersten anderthalb Jahre nicht, und somit war er halt immer bei mir und wir haben eine Menge Blödsinn zusammen gemacht. Und es ist einfach speziell und toll mit Rabenvögeln, weil du mit denen kommunizieren kannst. Ich würde sagen, fast manchmal besser als mit manch Mensch, ja.
0: Und wie erklärst du dir den Erfolg im Internet, dass euch so viele beobachten und verfolgen?
1: Den kann ich gar nicht erklären. Ich glaube, es liegt wohl daran, weil es einfach echt ist. Das war so nicht geplant. Ich bin durch Kunden, die haben gesagt, Mensch, mach mal bei TikTok. Und ich so, nö, das ist überhaupt nicht mein. Und ich finde es einfach schön, dass ich es ein bisschen den Leuten mitgeben kann, wie wichtig auch die Hilfe an Wildvögeln ist, weil Rabenvögel werden ja oft auch sehr negativ gesehen. Und das ist vollkommen unbegründet.
0: Und wenn ich richtig informiert bin, Gunnar gerade nicht bei dir, was treibt sie? Wen hast du stattdessen zu Gast?
1: Und stattdessen habe ich im Moment viele kleine Sorgenkinder und ich versuche sie wieder auszuwildern. Das klappt mal gut und mal weniger gut. Und Gunnar war eben 3 Jahre bei mir. Dann ist er entflogen, ein Jahr weg gewesen und genau Punkt nach einem Jahr wieder aufgekreuzt. Genau, jetzt ist er aber wieder unterwegs, beziehungsweise hat Familie.
0: Und man hört schon durch, du vermisst sie auch ein bisschen, ne?
1: Ja, absolut. Der Tag mit Gunnar, du kommst raus und der hat ja gesprochen. Ja. Und sagt immer, wart ab, kam immer zu Gesprächen dazu. Mit dem habe ich richtig kommuniziert. Es war wirklich, wirklich, wirklich toll.
0: Birgit, wart ab, Gunnar kommt wieder, ist mein Gefühl.
1: Ja, das denke ich auch. Das denke ich auch. Wir sind positiv.
0: Ey, wir bleiben in Kontakt, halt uns auf dem Laufenden. Total spannend, was du machst, und vielen Dank mal für den kleinen Einblick.
1: Danke euch und alles Liebe.

Immer diese Leute, die in den 90ern hängen geblieben sind. Hier ist der MDR Jump Feierabend Countdown. Und wir müssen mal über David Guetta sprechen. Der hat ja einen neuen Song mit Jennifer Lopez am Start. Und so klingt der Anfang von Save Me Tonight. Und vielleicht erkennt ihr da auch was wieder. Achtung! Na? Und an was erinnert der Song mich so total vom Sound? Oder? Wer kennt's noch? 1991, Crystal Waters. Gypsy Woman. Und ja, ich bin ja selber so einer, der die 80er und 90er musikalisch wirklich geliebt hat. Vielleicht auch ein bisschen hängen geblieben ist. Ist aber auch richtig geil, oder? Neu bei MDR Jump, David Guetta und J-Lo, Save Me Tonight.

0: Achtung, das ist wichtig. MDR Jump Verkehrszentrum mit einer Sofortmeldung für die A9 Richtung München. Zwischen Beelitz-Heilstätten und Beelitz eine ungesicherte Unfallstelle. Wir wurden gebeten, euch da unbedingt an die Rettungsgasse zu erinnern. A9 Richtung München, zwischen Beelitz-Heilstätten und Beelitz die ungesicherte Unfallstelle. Da schön vorsichtig. Was sonst noch los ist auf den Straßen und der Blick auf die Feierabendblitze. Gleich kurz nach 5:30.
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0: Gleich 5:30 und die Meldung zur halben Stunde mit Kerstin Hoffmann.
11: Für das Handwerk in Sachsen-Anhalt hat sich das Jahr bisher schwach entwickelt. Wie das Statistische Landesamt mitteilte, lagen die Umsätze im ersten Quartal 4,5% unter dem Niveau des Vorjahres. Die Zahl der Beschäftigten sank um knapp 2%. Besonders schwierig war die Lage im Baugewerbe. 3 Wochen nach der mutmaßlichen Vergewaltigung einer jungen Frau in Bad Klosterlausnitz ist ein Verdächtiger gefasst worden. Wie die

0: Und Eilsleben, Stau und stockender Verkehr 20 Minuten länger. Und B71 Richtung Gardelegen zwischen Haldensleben und dem Abzweig Born gibt's Behinderungen durch einen defekten LKW im Kurvenbereich. Stadtverkehr Leipzig, Stau und stockend, unter anderem in der Ludwig-Hubfeld-Straße sowie am Ritterschlösschen 20 Minuten mehr. In Hoyerswerda im Schmiedeweg öffnet die Bahnschranke nicht mehr. Und auf der B7 Ortsdurchfahrt Schlossig wegen eines Polizeieinsatzes aktuell gesperrt. Blitzer von euch entdeckt auf der A71 Richtung Sangerhausen zwischen Erfurt-Mittelhausen und Erfurt-Stotternheim, B173 in Kesselsdorf Richtung Dresden, in Halle-Diemitz zweimal, Berliner Straße in beiden Richtungen und Leipzig-BMW-Allee Richtung Autobahn wird geblitzt. Dann auf der Umfahrung, der Ortsumfahrung Lichtentanne Richtung A72, in Saalfeld am Freibad stadtauswärts und in Wedringen Richtung Haldensleben. Und wenn ihr noch was entdeckt, gebt gerne Bescheid. Wir geben es praktischerweise dann für alle weiter. 0800 123 2340. Ja, so ein paar Wolken zum Feierabend, aber auch Sonne und es wird nur noch selten nass. Tiefstwerte in der Nacht gehen dann runter bis auf 12 Grad, morgen relativ fix wieder rauf, bis auf 31 Grad. Geht nämlich mit viel Sonne los morgen früh. Später dann so ein paar harmlose Wolken, bleibt aber wohl trocken. 5:35.
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0: Adidas hat ein Problem. Und zwar mit dem Buchstaben V.
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0: Ja, die DFB-Trikots verkaufen sich wahnsinnig gut, aber das ist quasi auch das Problem. Adidas hat nämlich so viele Trikots mit dem Namen Havertz, Pavlovic und Undav verkauft, dass ihnen tatsächlich der Buchstabe V zwischenzeitlich ausgegangen ist. Die Fans konnten diese Trikots zum Teil nicht mehr bestellen, weil für die Beflockung eben schlicht kein V mehr da war. Ist natürlich ein super Kompliment für die Spieler. Schlimmer wäre es ja, wenn tausende Vs übrig wären, oder? Also inzwischen soll das Problem übrigens gelöst werden. Und wo wir gerade bei den großen Namen der deutschen Fußballnationalmannschaft sind, heute im Einsatz unter anderem Ronaldo mit Portugal, gleich um 19 Uhr gegen den Kongo. Und weiteres Kracherspiel dann 22 Uhr, England gegen Kroatien. Ich hoffe, ihr habt das größte Glück, so wie ich, dass ihr morgen ein bisschen länger schlafen könnt.
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Genießt euren Mittwochfeierabend mit MDR Jump in einer scheinbar heißen Woche. Noch ja gut auszuhalten. Morgen schon mal bis 31 Grad. Und was habe ich da bei den Kollegen im MDR Wetterstudio gelesen? Freitag bis 35 Grad. Eieieiei. Dasha, Austin gibt's jetzt. Damit einen schönen, noch coolen Feierabend.

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8: Um 18 Uhr mit Kerstin Hoffmann. Die EU-Abschieberegeln werden deutlich verschärft. Das Parlament in Straßburg stimmte der sogenannten Rückführungsverordnung zu. Kern des Gesetzes sind spezielle Abschiebezentren. Dorthin sollen abgelehnte Asylbewerber gebracht werden, die aus verschiedenen Gründen nicht in ihre Heimatländer abgeschoben werden können. Wo solche Zentren entstehen könnten, ist bisher nicht klar. Das EU-Parlament stimmte außerdem für gelockerte Gentechnikregeln. In Supermärkten dürfen gentechnisch veränderte Lebensmittel künftig ohne spezielle Kennzeichnung verkauft werden. Bundeskanzler Friedrich Merz hat den zu Ende gehenden G7-Gipfel als Erfolg gewertet. In seinem Abschlussstatement sprach er von konstruktiven Diskussionen. Erstmals seit dem Amtsantritt von US-Präsident Donald Trump sei es gelungen, wieder eine gemeinsame Stellungnahme zu verabschieden. Auch der ehemalige NATO-General Erhard Bühler äußerte sich positiv. Bühler sagte dem MDR, die Ukraine gehe als einer der Gewinner aus dem G7-Gipfel hervor. Die Amerikaner würden das von Russland angegriffene Land wieder mehr unterstützen. Auch die europäische Unterstützung sei ungebrochen. Deutschland und Polen wollen ihre Partnerschaft weiter vertiefen. Das erklärten die Außenminister Johann Wadephul und Radosław Sikorski 35 Jahre nach der Unterzeichnung des Freundschaftsvertrages. Die grenzüberschreitenden Verkehrsverbindungen sollten ausgebaut werden. Das helfe der Wirtschaft und stärke im Gefahrenfall auch die Verteidigung. Bastian Senthardt vom Deutschen Polen-Institut sagte dem MDR, Deutschland könne von Polen einiges lernen. Die Wirtschaft im Nachbarland sei viel weniger bürokratisiert. Polen habe die längste Wochenarbeitszeit in ganz Europa. Die Menschen blickten optimistisch in die Zukunft. Gegen die drei früheren Geschäftsführer des Kunststoff- und Düngemittelherstellers Domo in Leuna wird ermittelt. Wie die Staatsanwaltschaft Halle bestätigte, besteht der Verdacht der Insolvenzverschleppung. Die Ermittlungen liefen seit Mai. Der belgische Chemiekonzern Domo hatte für seine Leuna-Firmen Ende vergangenen Jahres Insolvenz beantragt. 3 Jahre nach der Implosion des Tiefseetauchboots Titan erhebt die kanadische Verkehrssicherheitsbehörde schwere Vorwürfe gegen den Betreiber. Untersuchungen hätten ergeben, dass Design und Konstruktion des Bootes unzureichend getestet worden seien. Die Behörde forderte strengere internationale Regeln und eine bessere Überwachung solcher Tauchboote. Die Titan war 2023 auf dem Weg zum Titanic-Wrack verschwunden. 5 Menschen starben. Ein Tauchroboter entdeckte später die Trümmer des implodierten Tauchbootes. Das waren die Nachrichten.
5: Hier ist MDR Jump mit dem zuverlässigsten Verkehrsservice im Osten und der A2 Richtung Berlin. Zwischen Allerengersleben und Eilsleben. Stau und stockender Verkehr, eine halbe Stunde dauert es länger. Und B71 Richtung Gardelegen. Zwischen Haldensleben und dem Abzweig Born gibt es Behinderungen durch einen defekten LKW im Kurvenbereich. Stadtverkehr Leipzig, stau und stockend, unter anderem in der Ludwig-Hupfeld-Straße und am Ritterschlösschen so eine Viertelstunde mehr. Dann in Dresden der Bereich Lené-Straße, Wiener-Straße, Ammon-Straße und Sternplatz wegen einer Sportveranstaltung mehrfach kurzzeitig bis Mitternacht gesperrt und B7 noch die Ortsdurchfahrt schlossig wegen eines Polizeieinsatzes gesperrt. Blitzer A71 Richtung Sangerhausen zwischen Erfurt-Mittelhausen und Erfurt-Stotternheim, B173 in Kesselsdorf Richtung Dresden, dann in Ballstedt Richtung Berlstedt wird geblitzt. Erfurt, Arnstädter Chaussee stadtauswärts, Halle-Diemitz zweimal in der Berliner Straße in beiden Richtungen, Leipzig BMW-Allee Richtung Autobahn, Ortsumfahrung Lichtentanne Richtung A72, in Saalfeld am Freibad stadtauswärts und in Wedringen Richtung Haldensleben. Habt ihr mehr? 0800 123 23 40. Noch gut auszuhalten von den Temperaturen. Chemnitz aktuell 23 Grad, Bernburg 24, Schmalkalden-Meiningen auch 23 zur Stunde. Locker bewölkt der Abend, bisschen Sonne, teilweise auch mal mehr Wolken, aber wirklich nur vereinzelt ein bisschen Regen. In der Nacht lockert es dann langsam auf. Tiefstwerte gehen runter auf 18 bis 12 Grad. Morgen erst sonnig, später dann locker bewölkt, aber trocken und wirklich warm. Höchstwerte 27 bis 31 Grad. 5 nach 6.
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irgendwann mal mit dem Auto über die A14 direkt an die Ostsee. Das wäre ein Traum und bleibt wohl erstmal auch einer. Hier ist der MDR Jump Feierabend Countdown. Ja, der Weiterbau der A14, also Richtung Norden, verzögert sich offenbar erneut. Ein rund 11 Kilometer langer Abschnitt bei Wolmirstedt soll auch 2029 noch nicht fertig sein. Das war natürlich völlig anders geplant. Als Grund werden fehlende Gelder genannt und Entschuldigung, aber wie lange reden wir jetzt auch schon über diese Verlängerung der A14, oder? Ich habe so den Eindruck, wir haben so langsam im Osten unser eigenes Stuttgart 21. Schöne Grüße nach Baden-Württemberg mit Clock Clock, Out of the Dark.

Wird Zeit für neue Musik hier im MDR Jump Feierabend Countdown von Teddy Swims. Und selbst wenn euch der Name jetzt nicht spontan was sagt, seine Stimme kennt ihr. Don't you know? Oh. So ein Hammerstimme, oder? Und jetzt ist er da mit seinem neuen Song und ich finde, der hat so ein super Tempo auch. Achtung. Herrlich, oder? Genau der richtige Soundtrack für einen entspannten Feierabend. Mr.

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5: Hier ist MDR Jump, 6:30. RB Leipzig hat seinen Cheftrainer Ole Werner entlassen. Das hat der Verein eben offiziell mitgeteilt. Über diese Trainerentlassung wurde schon einige Tage spekuliert. Als Nachfolger wird der ehemalige FC Bayern-Spieler Martin De Michelis gehandelt. Bestätigt hat RB das aber noch nicht. Weitere Meldungen zur halben Stunde mit Kerstin Hoffmann.
6: Die Bundesregierung will stärker gegen den Missbrauch von Sozialleistungen vorgehen. Das Bundessozialministerium erklärte, diese Aufgabe werde ein neues Kompetenzzentrum der Bundesagentur für Arbeit übernehmen. Ab Juli seien die Mitarbeiter zunächst in der Nürnberger Zentrale im Einsatz. Ab kommendem Jahr arbeite das Zentrum dann bundesweit. 3 Wochen nach der mutmaßlichen Vergewaltigung einer jungen Frau in Bad Klosterlausnitz ist ein Verdächtiger gefasst worden. Wie die Staatsanwaltschaft

0: zwischen Allergersleben und Eilsleben, Stau und stockender Verkehr. 15 Minuten länger, A71 Richtung Schweinfurt wird zwischen Oberhof und Suhl-Zellermelis der Hochwaldtunnel wegen Wartungsarbeiten ab ca. 19 Uhr bis morgen früh 6 Uhr gesperrt. B71 Richtung Gardelegen zwischen Haldensleben und dem Abzweig Born ein defekter LKW im Kurvenbereich. Und in Dresden Bereich Lenné-Straße, Wiener Straße, Ammonstraße und Sternplatz wegen einer Sportveranstaltung mehrfach kurzzeitig bis Mitternacht gesperrt. Blitzer A71 Richtung Sangerhausen zwischen Erfurt-Mittelhausen und Erfurt-Stotternheim. In Ballstedt Richtung Berlstedt. Dann Erfurt-Arnstädter Chaussee stadtauswärts und Dahlbergsweg da in beiden Richtungen. In Halle-Diemitz immer noch zweimal in der Berliner Straße in beiden Richtungen. Leipzig-BMW-Allee Richtung Autobahn. In Saalfeld am Freibad stadtauswärts wird geblitzt und in Wedringen Richtung Haldensleben. Und wenn ihr noch was entdeckt, 0800 123-2340. So ein paar Wolken, aber auch Sonne zum Feierabend. Nass wird es nur noch selten. In der Nacht geht es dann runter mit den Tiefstwerten bis auf 12 Grad. Morgen relativ fix rauf bis auf 31 und dank viel Sonne direkt zum Start. Später dann auch so ein paar harmlose Wolken, bleibt aber wohl trocken. 6:30.
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0: In diesem Thüringer Haushalt verdienen die Katzen die Kohle. Hier ist der MDR Jump Feierabend-Counter am Mittwoch. Und da hat sich doch Konstantin aus Friedrichroder mit seinen zwei Wohnungskatzen zusammengetan, ein Instagram-Account gestartet, mit dem sie jetzt Kohle machen. Einfach, weil er seine Katzen dabei filmt, wie sie ihr bestes Leben leben. Mit lustigen Alltagssituationen und vor allem Beschäftigungsideen für Wohnungskatzen. Über 40.000 Leute folgen ihrem Account Mary Pivo. Was fasziniert die Menschen so an ihren Videos? Da musste ich heute Nachmittag natürlich mal nachfragen bei Konstantin.
1: Hallo Timo. Die meisten kommen, glaube ich, erstmal wegen Beschäftigungsideen. Die versuche ich halt immer so zu machen, dass sie jeder nachmachen kann. Und wenn sie dann bei mir meine Katzen sehen, die haben halt beide einen sehr, sehr unterschiedlichen Charakter. Mein Kater steht auf Gurken und frisst komische Sachen wie Gurken oder Paprika.
0: Ja.
1: Das fasziniert die Leute natürlich erstmal, weil sie denken, hä, was macht die Katze da? Die sollte das gar nicht fressen. Und meine Mary, die ist auch ziemlich schlau und stellt es auch gerne zur Schau. Und wir versuchen halt auch nicht alles so auf Hochglanz zu polieren, sondern wirklich einfach nur unseren Alltag so aus der Hand zu filmen. Und ich glaube, das holt die Leute halt auch ab.
0: Das ist doch das Allerbeste, zumal wenn man mit Tieren, ich sag mal in Anführungsstrichen, arbeitet, das kann man ja auch gar nicht planen. Die haben ja schon ihren eigenen Kopf, oder?
1: Definitiv. Wenn dann Mary keinen Bock mehr hat, dann ist Feierabend.
0: Ja.
1: Und die bestimmt dann, worum es geht. Und da muss man sich immer drauf einlassen. Das ist halt auch spannend.
0: Klasse. Du kannst das ja wahrscheinlich an den Klickzahlen auch ganz gut absehen. Was war so die beliebteste Beschäftigungsidee bislang?
1: Ich habe mal so ein Rad gebaut aus einer Chipsdose, dass die Katzen da dran drehen und da fällt dann immer ein Leckerli raus.
0: Oh.
1: Das kam zuletzt ganz gut an, so ein bisschen Katzencasino-mäßig.
0: Schöne Idee auch für junge Eltern, ne?
1: Auf jeden Fall. Und man kann sich immer dann Chips holen und kaufen und kann sagen, ey, es ist nur für die Katzen.
0: Klasse. Ich meine, 40.000 Follower. Haben die Katzen schon so Star-Allüren entwickelt oder kommt ihr noch klar?
1: Ja, es ist halt dann so, wenn sie dann keinen Bock mehr haben, machen sie halt Feierabend. Und da kann ich gar nichts machen. Ich bin ja da quasi nur der Manager und der dann auf den nächsten Moment warten müssen, wenn die Herrschaft mal wieder Lust haben.
0: Wahnsinn, was draus geworden ist. Herzlichen Glückwunsch, da kann man wirklich nur gratulieren. Wer verdient mittlerweile mehr Kohle,
1: Dankeschön.
0: Deine Katzen oder du?
1: Ja, meine Katzen, ganz klar.
0: Also, die musst du gut pflegen,
1: ich bin
0: ne?
1: so froh, dass ich nur noch die Kamera draufhalten muss. Und dementsprechend sieht ja auch meine Wohnung mittlerweile eher nach Katze als nach Mensch aus. Ehre, wem Ehre gebührt. Dann können halt auch die Hälfte der Möbel hier für die Katzen sein.
0: Mach einfach so weiter. Wir haben Spaß dran. Und jetzt kommen vielleicht noch ein paar Follower dazu. Unsere MDR-Jump-Hörerinnen und Hörer. Liebe Grüße in schöne Friedrichroda, mein Lieber.
1: Vielen, vielen Dank. Alles Gute.

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Der Feierabend-Countdown bei MDR Jump und der Countdown läuft für die Themen des Tages. 13 Minuten noch, dann übernimmt Chris Löwert alles, was heute wichtig ist. Eine Stunde kompakt. Unser Magazin geht gleich los.

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1: Hier ist MDR Jump. Schönen Mittwochabend wünsche ich. Jetzt gibt es alles, was heute wichtig ist.
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3: Um 19 Uhr mit Kerstin Hoffmann. Fußball-Bundesligist RB Leipzig hat seinen Cheftrainer Ole Werner entlassen. Das teilte der Verein am Abend mit. Sportgeschäftsführer Marcel Schäfer sagte, in den vergangenen Tagen sei die zurückliegende Saison intensiv analysiert worden. Abschließend habe man beschlossen, die Position des Cheftrainers neu zu besetzen. Über die Trainerentlassung wurde bereits seit einigen Wochen spekuliert. Als Nachfolger wird Martin De Michelis gehandelt. Dies bestätigte RB jedoch nicht. Frankreichs Präsident Emmanuel Macron hat den G7-Gipfel als Erfolg bezeichnet. Zum Abschluss des Treffens im französischen Evian sagte Macron, es sei ein Moment der Einheit, der qualitativen Diskussionen und echter Kooperation gewesen. Die Runde habe 9 Erklärungen einstimmig verabschiedet. Ähnlich äußerte sich zuvor Bundeskanzler Friedrich Merz. Sowohl zum Ukraine-Krieg als auch zum Nahostkonflikt gingen von dem Gipfel klare Botschaften aus. Die Sparkasse Chemnitz muss dem Rechtsextremisten Martin Sellner vorerst kein Konto eröffnen. Wie die Süddeutsche Zeitung berichtet, wies das Verwaltungsgericht einen Eilantrag des Österreichers ab. Zur Begründung hieß es, es bestehe keine Dringlichkeit. Der Beschluss ist rechtskräftig. Sellner gilt als Führungsfigur der rechtsextremen identitären Bewegung und plant in Chemnitz ein sogenanntes Institut für Remigration. Dafür braucht er ein Geschäftskonto. Die Sparkasse Chemnitz hatte den Antrag abgelehnt und berief sich unter anderem auf ein Urteil des Bundesverwaltungsgerichts, das Sellners Konzept als verfassungswidrig einstuft. Gegen die 3 früheren Geschäftsführer des Kunststoff- und Düngemittelherstellers Domo in Leuna wird ermittelt. Wie die Staatsanwaltschaft Halle bestätigte, besteht der Verdacht der Insolvenzverschleppung. Die Ermittlungen liefen seit Mai. Der belgische Chemiekonzern Domo hatte für seine Leunaer Firmen Ende vergangenen Jahres Insolvenz beantragt. 3 Jahre nach der Implosion des Tiefseetauchboots Titan erhebt die kanadische Verkehrssicherheitsbehörde schwere Vorwürfe gegen den Betreiber. Untersuchungen hätten ergeben, dass Design und Konstruktion des Bootes unzureichend getestet worden seien. Die Behörde forderte strengere internationale Regeln und eine bessere Überwachung solcher Tauchboote. Die Titan war 2023 auf dem Weg zum Titanic-Wrack verschwunden. 5 Menschen starben. Ein Tauchroboter entdeckte später die Trümmer des implodierten Tauchbootes. Das waren die Nachrichten.
1: 19:02 Uhr, hier ist MDR Jump, jetzt mit dem zuverlässigsten Verkehrsservice im Osten. Wir starten mit der A9 Fahrtrichtung München zwischen Bitterfeld-Wolfen und Halle, Stau wegen Bauarbeiten. Auf der A71 Richtung Schweinfurt ist zwischen Oberhof und Suhl-Zellermeles der Hochwaldtunnel wegen Wartungsarbeiten bis ca. 6 Uhr früh gesperrt. Und die B71 Richtung Gardelegen ist zwischen Haldensleben und dem Abzweig Born. Da steht ein defekter LKW im Kurvenbereich, so ist es. Alle Blitzer gibt's mobil auf mdrjump.de und in unserer App aktuell auf der Autobahn 4 Richtung Frankfurt zwischen Rüdersdorf und Hermsdorf Ost. Auf der A71 Richtung Sangerhausen zwischen Erfurt-Mittelhausen und Erfurt-Stotternheim. Ballstedt stehen sie Richtung Berlstedt, in Erfurt an Städter Chaussee stadtauswärts und weiter im Dahlbergsweg in beiden Richtungen. In Halle-Diemitz 2-mal in der Berliner Straße jeweils in beiden Richtungen, dann Saalfeld am Freibad stadtauswärts und Wedringen eine aufgebaut Richtung Haldensleben. Soweit von meiner Seite. Habt ihr was zu ergänzen, dann macht das gerne. Es geht kostenlos am Telefon an der 0800 123 2340. Euch eine entspannte, gute und sichere Fahrt. Von Abendsonne über Wolken bis hin zu Regen haben wir irgendwie auch alles dabei an diesem Mittwochabend. In Erfurt und Leipzig jeweils 24 Grad dazu. Wernigerode ein bisschen frischer, 20 da. Bis auf 12 geht es heute Nacht runter und dann kommt ein bisschen Nebel dazu und der hält sich bis in die Morgenstunden. Und ab morgen, naja, dann ist dann Sommer und kurze Klamotte angesagt, ne? Also morgen bis zu 31 Grad und Freitag dann schwülwarm bis zu 35 Grad.
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1: 19.04 Uhr sagt die Uhr, heißt, es ist wieder Zeit für uns, alle zusammen uns ein bisschen auf den Stand zu bringen. Ja? So machen wir das immer eine Stunde lang ab 19 Uhr hier bei MDR Jump in unseren Themen des Tages. Und da kommen wir mal so ein bisschen ins Gespräch über das, was so in der Welt, Deutschland, aber auch vielleicht bei uns im Osten so passiert. Und da geht es heute in die Politik, in die Parlamente, übernehmen dort die KIs den Job der Politiker und schreiben die immer mehr Beiträge oder auch Reden, ja. Dafür schauen wir mal beispielhaft zusammen in den Landtag nach Sachsen-Anhalt. Wie sehr die KI da schon Einzug gehalten hat, wir klären es gleich nach zwei Songs. Alex Warren ist das Fever Dream hier bei MDR Jump.

0: Bruno Mars, Marry You um 19.11 Uhr hier bei MDR Jump mit den Themen des Tages. Nimmt uns die KI den Job weg? Ja, viele Branchen fürchten sich, gerade so im kreativen Bereich natürlich, ne? Musiker, Fotografen, Bürojobs stehen angeblich auch so ein bisschen auf der Kippe und auch Journalisten könnte es treffen. Und auch in der Politik wird wohl immer mehr KI benutzt, ja. Erst stand ja unser Bundesdigitalminister Wildberger unter Verdacht für seine Reden und Beiträge, KI im größeren Stile zu nutzen, wurde viel diskutiert. Aber wie verbreitet ist jetzt eigentlich dieses Phänomen? Da schauen wir doch mal drauf hier in der Show. Mein Kollege Uli Wittstock, der war in Sachsen-Anhalts Landtag unterwegs. Und ja, die Frage, sind die Reden im Landtag noch mit der Hand geschrieben, Uli?
1: Also, ich habe da in allen Parteien nachgefragt und da hieß es, die meisten schreiben schon noch selber ihre Reden, aber gelegentlich, da hört man schon, wenn jemand eine KI benutzt hat, das sagt zumindest Konstantin Pott, ein Abgeordneter der FDP-Fraktion.
2: Ja, ich glaube, man kann es an so ein paar Formulierungen immer wieder erkennen. Wenn so ein Appell kommt, lassen Sie uns jetzt alle gemeinsam jenes oder dieses bewirken, dann ist das zumindest nach meiner Erfahrung häufig zumindest so ein Indiz dafür, dass das mit ChatGPT geschrieben wurde.
1: Also da muss man dann schon mal den Text nochmal überarbeiten, bevor man ihn dann auch vorliest.
0: Ja, in der Musik wird ja auch viel über KI-Songs zum Beispiel debattiert. Wenn jetzt Politiker künstliche Intelligenz benutzen, ist das nicht irgendwie auf eine Art auch, naja, Wählertäuschung?
1: Strafrechtlich spielt das derzeit keine Rolle, aber wenn es rauskommt, dann muss man eben mit dem Spott leben. Olaf Meister, Landtagsabgeordneter der Grünen, sieht aber noch ein weiteres Problem.
3: Der KI macht, finde ich, keine guten Reden. Also die machen so eine durchschnittliche, so eine Begrüßungsrede, aber so den eigenen, ich sag mal, Spirit reinbringen, so eine eigene Pointierung. Ist KI schlecht unterwegs? Ich glaube, das wird wenig genutzt.
1: Und doch da gibt es im Landtag eine große Übereinstimmung von der Linkspartei bis hin zur AfD. Die AfD sagt zum Beispiel, es werden Menschen gewählt und keine Computerprogramme.
0: Ja, und wir wollen ja schlussendlich, dass Leute regieren, die ja auch Ahnung haben, ne? Und künstliche Intelligenz hat ja vermeintlich Ahnung. Jetzt mal ganz polemisch direkt gefragt, soll die uns regieren?
1: Auf keinen Fall, sagen die Politiker natürlich, die wollen sich ja nicht arbeitslos machen. Aber ich habe auch mit Sebastian Stober von der Uni Magdeburg gesprochen. Er ist Professor und Experte für künstliche Intelligenz. Er hat gesagt, KI tut ja nur so, als wenn sie Ahnung hätte.
4: Wenn jetzt immer unterstellt wird, die KI hat Inhalte verstanden, ist das auf sehr dünnem Eis. Wir denken, sie hat das verstanden, weil wir da sehr viel Menschlichkeit reininterpretieren, weil sie kompetent wirkt. Aber viel davon ist Simulation.
1: Also ohne viel Ahnung sehr kompetent wirken, das wiederum klingt sehr menschlich, kennen wir aber schon, können wir auch mit natürlicher Intelligenz nachstellen, ganz einfach.
0: Ja, KI in der Politik, auch dort hält sie wohl Einzug. Dazu unser vollkommen echter und nicht künstlicher Kollege Uli Wittstock hier bei MDR Jump mit euren Themen des Tages. Ugel gibt's jetzt. I adore you. Schönen Mittwochabend, 19.14 Uhr.

0: Hier ist MDR Jump mit den Themen des Tages und Fußball-WM. Ja, das ist groß, aber im Saarland, in der ganz anderen Ecke von Deutschland, da findet gerade eins der Sportevents überhaupt statt. Absoluter Ausnahmezustand bei den Special Olympics und zwar im allerbesten Sinne, denn hier läuft wirklich also gerade das größte Sportevent, das das Bundesland je gesehen hat. Tausende Athletinnen und Athleten, jede Menge Wettkämpfe, jede Menge Emotionen. Und mittendrin statt nur dabei ist Reporter René Henken. Und das seit Montag nonstop. Schön, dass du da bist. Hi.
1: Hi.
0: Ja, was ist denn das für ein Event? Special Olympics. Worum geht's? Wer geht da an den Start?
1: Ja, also das ist die größte Sportveranstaltung für Menschen mit geistiger und mehrfacher Behinderung. Hier im Saarland finden die eben in der ganzen Woche statt. Das sind die nationalen Spiele mit rund 4300 Athletinnen und Athleten aus ganz Deutschland. Insgesamt gibt es 27 Sportarten. Das sind dann zum Beispiel die typischen Ballsportarten wie Volleyball, Basketball und Fußball dabei, aber eben auch Schwimmen, Leichtathletikwettbewerbe und Segeln. Ja, und die Sportler, die können sich dann auch für die Weltsommerspiele im nächsten Jahr in Chile hier qualifizieren.
0: Ja, das klingt nach einer großen Sache. Du bist ja jetzt auch schon ein paar Tage vor Ort, weil seit Montag läuft das Ganze. Was bedeutet das denn für die Sportlerinnen und Sportler?
1: Ja, für die Sportler ist das schon ganz besonders. Also man sieht bei denen auch immer so das Strahlen in den Augen. Sie haben auch ganz viel Spaß hier beim Rahmenprogramm und bei den Wettkämpfen. Und jeder, der möchte hier im Saarland, kann auch ohne Ticket zu den Veranstaltungen gehen und die Sportler anfeuern, wie zum Beispiel auch beim Freiwasserschwimmen.
2: Es war definitiv ein Ansporn, schneller ans Ziel zu kommen. Und es ist auch schön, dass es viele Menschen gibt, die einen unterstützen.
1: Ja, also die Sportler sind auch wirklich ehrgeizig, wollen gewinnen, aber im Großen und Ganzen steht der Spaß auch im Vordergrund.
0: Ja, das klingt auf jeden Fall nach einer tollen Stimmung, da was wir gerade schon gehört haben. Aber wie ist so dein Eindruck? Wie ist das Feeling vor Ort die letzten Tage jetzt gewesen?
1: Ja, im ganzen Saarland ist es schon so eine besondere Stimmung, vor allem, weil auch die Wettbewerbe im ganzen Land stattfinden. Einer der Wettkampforte ist der Boostalsee im Saarland, dort, wo auch das Freiwasserschwimmen stattfindet. Und dort ist Erik Lehmann Standortmanager für die Wettbewerbe. Und er ist extra aus Sachsen für die Special Olympics ins Saarland gekommen und beschreibt, wie er hier die Stimmung wahrnimmt.
3: Also es gibt viel mehr Emotionen gefühlt mit den Athleten, die sich ja auch über kleinere Sachen gefühlt mehr freuen. Ich glaube, sie freuen sich auch sehr, dass es so sichtbar hier alles ist. Schön mit anzusehen.
1: Ja, und dann musste ich ihn natürlich auch noch fragen, wo es denn schöner ist, hier im Saarland oder dann in seiner Heimat in Sachsen.
3: Also ich glaube, so ein Arbeitsplatz wie hier am Boostalsee, davon kann man nur träumen. Sachsen hat auch sehr, sehr schöne Ecken und dementsprechend möchte ich mich gar nicht entscheiden.
1: Aber ich muss auch sagen, die Frage war vielleicht auch ein bisschen unfair, weil am Boostalsee ist es auch wirklich sehr schön. Das ist, würde ich sagen, eine der schönsten Stellen im Saarland.
0: Ja, aber sehr diplomatisch ausgedrückt auf jeden Fall. Ja, danke René Henken, ARD-Reporter für uns im Saarland unterwegs bei den Special Olympics. Grüße an dich. Danke nochmal.
1: Bitte schön.
0: Hier ist MDR Jump mit den Themen des

0: Paradise heißt der Song. Gehört habt ihr natürlich bei MDR Jump. Es ist 19.30 Uhr und die Meldungen zur halben Stunde jetzt mit Kerstin Hoffmann.
1: Die Bundesregierung will stärker gegen den Missbrauch von Sozialleistungen vorgehen. Das Bundessozialministerium erklärte, diese Aufgabe werde ein neues Kompetenzzentrum der Bundesagentur für Arbeit übernehmen. Ab Juli seien die Mitarbeiter zunächst in der Nürnberger Zentrale im Einsatz. Ab kommendem Jahr arbeitet das Zentrum dann bundesweit. 3 Wochen nach der mutmaßlichen Vergewaltigung einer jungen Frau in Bad Klosterlausnitz ist ein Verdächtiger gefasst worden. Wie die Staatsanwaltschaft Gera mitteilte, wurde der Iraker in Südengland festgenommen. Derzeit werde seine Auslieferung vorbereitet. Am Autobahnkreuz Leipzig kommt es am Abend zu Einschränkungen. Wie die Autobahn GmbH des Bundes mitteilte, sind die Überfahrten von der A38 zur A72 in Richtung Chemnitz und Leipzig betroffen, sowie umgekehrt von der A72 zur A38. Die Zufahrten werden bis 21 Uhr gesperrt. Grund sind Vermessungsarbeiten.

0: alle Blitzer mobil auf mdrjump.de und in unserer App aktuell auf der A4 Fahrt Richtung Frankfurt zwischen Rüdersdorf und Hermsdorf Ost. Dann auf der A71 Richtung Sangerhausen zwischen Erfurt-Mittelhausen und Erfurt-Stotternheim. Ballstedt Richtung Berlstedt haben wir einen Blitzer. Dann Fotos in Erfurt im Dahlbergsweg in beiden Richtungen und Klassiker Martin Andersen nächste Straße stadtauswärts. Halle-Diemitz auch zweimal in der Berliner Straße, jeweils in beiden Richtungen. In Merseburg in der Naumburger Straße stadtauswärts und in Wedringen Richtung Haldensleben auch noch einer aufgebaut. Soweit von meiner Seite. Habt ihr was zu ergänzen, dann macht das gerne. Es geht kostenlos am Telefon an der 0800 123 2340. Euch eine entspannte, sichere und gute Fahrt durch diesen Mittwochabend. Ja, von der Abendsonne über Wolken bis hin zu Regen haben wir auch so ziemlich alles dabei, ein bisschen durchmischt. Noch sind wir quasi überall über der 20, was so das Thermometer angeht, aber es wird noch natürlich ein bisschen frischer. Bis auf 12 Grad geht es heute Nacht runter, da kommt ein bisschen Nebel dazu. Der hält sich dann bis in die Morgenstunden hinein. Und ab morgen ist dann hier kurze Hose Sommer angesagt. Ja, und Sonnencreme könnt ihr auch gleich noch mit draufpacken. Es wird sonnig, morgen bis zu 31 Grad. Freitag dann schon so ein bisschen durchmischter, schwülwarm. Gewitter sind dann auch drin, bis zu 35 Grad.
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0: 19:33 ist es. Samba mit einem absoluten Lieblingshit. Undressed.

0: Amy Winehouse, Rehab. Ja, Männer und Gesundheitsvorsorge. Das ist ja auch so eine Sache, ne? Lieber wegschauen als hingehen. Grund genug, in dieser Männergesundheitswoche mal ein kleines bisschen genauer hinzuschauen. Und das machen wir hier bei MDR Jump mit euren Themen des Tages um 19.40 Uhr gleich. Wir schauen nach Magdeburg, denn da wird Prostatakrebs auf eine Art behandelt, die so besonders ist, dass dafür sogar ein Patient aus den USA angereist ist mit seinem eigenen Arzt im Schlepptau. Und Sachsen-Anhalt-Reporter Michael Brandt, der durfte bei einer PSMA-Radioliga Therapie dabei sein. Das hört sich kompliziert und spektakulär an, aber wie sieht's denn in der Realität aus?
1: Wir durften jetzt in der Uniklinik dabei sein, als ein Prostatakrebspatient aus Los Angeles mit seinem Arzt extra hierher kam, um sich von Professor Michael Kreisel behandeln zu lassen, ohne Chemotherapie, ohne Hormontherapie, sondern mit einer auf den ersten Blick wirklich harmlos wirkenden Spritze.
0: Ja, und immerhin jeder siebte Mann erkrankt im Laufe seines Lebens ja an Prostatakrebs. Das klingt ja schon fast so schön, um wahr zu sein, oder?
1: Naja, also dahinter steckt natürlich eine milliardenschwere Pharma-Forschungsindustrie. Stichwort Novartis in Halle, die Uniklinik, die ein ebenso wirksames radioaktives Präparat entwickelt hat, das dann über eine Vene, also wie ein Tropf, den Millimeter genau, an den vorher berechneten Krebszellenpunkt geleitet wird. Das berechnet man bei einem Tomographen vorher. Und dies geschieht dann natürlich streng abgeschirmt. Der Patient strahlt sozusagen über 2-3 Tage dann Radioaktivität auch aus. Ne? Und das ist wirklich sozusagen Medizin der Zukunft, die hier schon in Magdeburg praktiziert wird.
0: Ja, die Behandlung, die gibt's ja mittlerweile seit 10 Jahren und jetzt kommt so langsam der Durchbruch. Was bedeutet das denn auch für die Patienten?
1: Der Patient aus Kalifornien, der sich hier bereits zum zweiten Mal dieser mikroinvasiven Strahlentherapie unterzogen hat, der sagt dann Folgendes.
2: This is a wonderful opportunity.
1: Das ist wundervoll, eine großartige Chance. Wenn ich zurückblicke auf mein Leben und wie meine Krankheit behandelt wurde vor ein paar Jahren, gab es da nicht viele Möglichkeiten. Es war wie eine Standardrezeptur für einen Kuchen. Du nimmst das und dann war es das. Mehr Chancen gab es nicht. Und das jetzt gibt mir die Fähigkeit, nicht nur länger zu leben, sondern auch mit einer wirklichen Lebensqualität. Das ist the big deal. Stanley Kubenki klang so glücklich hier mit seinem Arzt, mit Professor Kreisel und mit seiner Ehefrau, die wirklich auch dabei war. Und das ist eigentlich eine wirklich spannende Geschichte.
0: Ja, völlig verständlich. Danke, Michael, für diese Eindrücke. Krebsbehandlung par excellence, also in Magdeburg. Und was in Magdeburg behandelt wird, entsteht auch nebenan in Halle. Ne? Novartis baut gerade in Halle eine Fabrik für genau solche Krebstherapien auch. 35 Millionen Euro, fertig wohl Ende 2027. Spitzenmedizin gegen Krebs made in Sachsen-Anhalt bei uns im Osten. Und davon gehört habt ihr hier natürlich bei den Themen des Tages. Und eine Rihanna und ein Calvin Harris, hört ihr gleich mit. Ja, so läuft das hier. We Found Love, das ist euer Mittwochabend bei MDR Jump 1942.

Leonie und Callum Scott. Stay heißt der Song. Ganz neu in der Playlist. MDR Jump hier mit euren Themen des Tages. Von den Special Olympics über Männergesundheitswoche bis hin zur künstlichen Intelligenz in Politikerreden. Das haben wir uns heute alles angeschaut in unserer kleinen kompakten Stunde, in der wir euch auf den Stand bringen. Und an der Stelle kann ich euch ankündigen, ein nicht künstlicher, sondern ein vollkommen echter Michael Rolfsteck wird ab 20 Uhr MDR Jump Pop die Abendshow übernehmen. Heute mit dem Blick auf die Orte, an denen ihr euch so richtig runterfahren könnt, ne? So ein bisschen Entspannung. Ja, das ist Thema heute. Und was ich auch noch ankündigen kann, ein völlig echter Chris Löwe sagt an der Stelle ciao. Wir hören uns morgen wieder ab 19 Uhr und dann bringen wir euch wieder mit allen Themen des Tages auf den Stand. Schönen Rest Mittwoch mit MDR Jump. Plain talk.

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1: Metro Boomin und The Weeknd Creepin um 19.56 Uhr hier bei MDR Jump. Ich dann doch nochmal hier mit einer guten Nachricht. Wir haben offiziell jetzt die Entwarnung von der A71 Sangerhausen-Schweinfurt. Kein Falschfahrer mehr zwischen dem Dreieck Südharz und Atern. Euch einen schönen Mittwochabend.

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5: Um 20 Uhr mit Kerstin Hoffmann. Fußball-Bundesligist RB Leipzig hat seinen Cheftrainer Ole Werner entlassen. Das teilte der Verein am Abend mit. Sportgeschäftsführer Marcel Schäfer sagte, in den vergangenen Tagen sei die zurückliegende Saison intensiv analysiert worden. Abschließend habe man beschlossen, die Position des Cheftrainers neu zu besetzen. Über die Trainerentlassung wurde bereits seit einigen Wochen spekuliert. Als Nachfolger wird Martin De Michelis gehandelt. Frankreichs Präsident Emmanuel Macron hat den G7-Gipfel als Erfolg bezeichnet. Zum Abschluss des Treffens im französischen Evian sagte Macron, es sei ein Moment der Einheit, der qualitativen Diskussionen und echter Kooperation gewesen. Die Runde habe 9 Erklärungen einstimmig verabschiedet. Ähnlich äußerte sich zuvor Bundeskanzler Friedrich Merz. Sowohl zum Ukraine-Krieg als auch zum Nahostkonflikt gingen von dem Gipfel klare Botschaften aus. Die Sparkasse Chemnitz muss dem Rechtsextremisten Martin Sellner vorerst kein Konto eröffnen. Wie die Süddeutsche Zeitung berichtet, wies das Verwaltungsgericht einen Eilantrag des Österreichers ab. Zur Begründung hieß es bestehe keine Dringlichkeit. Der Beschluss ist rechtskräftig. Sellner gilt als Führungsfigur der rechtsextremen identitären Bewegung und plant in Chemnitz ein sogenanntes Institut für Remigration. Dafür braucht er ein Geschäftskonto. Die Sparkasse Chemnitz hatte den Antrag abgelehnt und berief sich unter anderem auf ein Urteil des Bundesverwaltungsgerichtes, das Sellners Konzept als verfassungswidrig einstuft. Das Bundesumweltministerium geht bisher nicht davon aus, dass von der neuen E-Auto-Förderung vor allem chinesische Autobauer profitieren. Das Ministerium erklärte, weniger als 15% der Anträge könnten chinesischen Fahrzeugen zugeordnet werden. Das habe eine erste Auswertung auf Basis der Anträge ergeben. Es handle sich aber noch nicht um eine repräsentative Aussage. Das Magazin Wirtschaftswoche hatte zuletzt am Beispiel eines großen Autohändlers berichtet, dass die Prämie vor allem chinesischen Anbietern nütze. In einem Auto bei Stuttgart ist ein totes Kind entdeckt worden. Wie die Polizei mitteilte, konnte es nicht mehr wiederbelebt werden. Angaben zu Alter und Geschlecht wurden nicht gemacht. Erst morgen sollen weitere Informationen mitgeteilt werden. Deshalb blieb zunächst unklar, ob Hitze eine Rolle gespielt haben könnte oder ob die Ermittler von einem Verbrechen ausgehen. Das Auto stand in Schorndorf im Speckgürtel von Stuttgart. Das waren die Nachrichten. Das Wetter in der Nacht, aufklarend und trocken, gebietsweise Frühnebel, 18 bis 12 Grad. Morgen zunächst heiter, im Verlauf wolkiger, aber trocken, Temperaturen bis 31 Grad. Es ist 20.03 Uhr.
6: Das Neueste aus dem Verkehrszentrum. Vorsicht auf der A559 Köln-Gremberg, Köln-Port. Zwischen Kreuz Köln-Gremberg und Köln-Gremberghofen werfen Personen Steine auf die Fahrbahn. Nochmal A559 Köln-Gremberg, Köln-Port. Zwischen Kreuz Köln-Gremberg und Köln-Gremberghofen. Gefahr durch Steinewerfer. Vorsicht auf der A3 Köln Richtung Frankfurt. Zwischen Bad Honnef-Linz und Neustadt-Wied liegen Plastikteile auf der mittleren Spur. A5 Basel Richtung Karlsruhe. Zwischen Ettenheim und Lahr ein defektes Fahrzeug auf der rechten Spur. 3 Kilometer Stau, ihr verliert etwa eine Viertelstunde. A8 Karlsruhe Richtung Stuttgart. Zwischen Pforzheim West und Nord wird ein Unfall aufgenommen. Die rechte Spur und die Standspur sind gesperrt. 3 Kilometer Stau, ihr verliert eine Viertelstunde. Und weiter Richtung München zwischen Kreuz Stuttgart und Stuttgart-Degerloch ein Feuerwehreinsatz. 3 Kilometer Stau und nochmal 20 Minuten Verlust. Kommt gut an!
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6: Mit Michael Reufsteck, hallo, und mit Wohlfühlorten gleich. Sie müssen nicht unbedingt zum Abkühlen sein, aber es würde bei diesem Wetter auch helfen. Orte, und zwar ungewöhnliche, an denen ihr und vielleicht nur ihr euch besonders wohlfühlt, sammeln wir gleich. Jetzt Linkin Park und Lost.
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0: Mr. Know-It-All ist der aktuelle Hit von Teddy Swims. Hallo zusammen! Hier sind MDR Jump und SWR 3 Pop, die gemeinsame Abendshow. Schön, dass ihr dabei seid. Ich hoffe, ihr fühlt euch wohl. Vielleicht seid ihr ja gerade an einem Ort, an dem ihr euch besonders wohl fühlt. Vielleicht sind wir beide hier im Studio, Jost Schmidt und ich, nicht alleine mit ungewöhnlichen Orten, an denen man sich auch mal wohlfühlt, obwohl diese Orte gar nicht dafür gedacht sind, die kein Mensch als Wellness bezeichnen würde. Aber unser Nervensystem sagt, doch, genau hier. Bei dir ist es der Flughafen.
1: Ja, und zwar sehr spät abends. Das ist noch eine wichtige Ergänzung. Also praktisch kurz vorm Nachtflugverbot, wenn der Flughafen schon merklich leer ist. Okay. Draußen ist es dunkel, Läden sind auch schon dicht, Check-in-Schalter kaum noch besetzt.
0: Mhm. Da fühlst du dich wohl.
1: Ist das finde ich.
0: Ist das nicht mal mit Tom Hanks verfilmt worden, diese Situation?
1: Das finde ich fantastisch. Ich fahre so runter, ich bin so entspannt, ich will da bleiben.
0: Aber wollte ich gerade sagen, aber da bleibst du ja nicht lange, denn du bist ja vermutlich nicht grundlos da. Oder gehst du einfach mal an einem Abend an einen leeren Flughafen und verbringst da ein bisschen Zeit?
1: Weißt du was, das sollte ich mal machen. Das sollte ich mal tun. Ja, normalerweise ist man dann ja nicht allein da und die andere Partei will dann nach Hause. Naja, aber du, bei dir ist es nicht weniger seltsam, ne?
0: Nee, bei mir, wir haben uns vor der Sendung darüber ausgetauscht und festgestellt, dass wir das gemeinsam haben, dass wir ungewöhnliche Orte zum Entspannen bevorzugen. Bei mir ist der Kernspintomograph. Als ich das erste Mal wegen einer medizinischen Untersuchung ins MRT in den Kernspintomographen musste. Und wer schon mal in einem Bar weiß, das ist unbequem und es ist sehr, sehr laut. Also man bekommt sehr, sehr hämmernde, unregelmäßige Geräusche um die Ohren gedonnert und es nervt.
1: Das sind diese Dinger mit diesem Ring quasi drumherum.
0: Genau, man wird in so eine Röhre gefahren und von oben bis unten durchleuchtet und seziert. Und es ist eigentlich unerträglich nervig, was da Geräuschen kommt. Aber ich bin eingeschlafen. Sowohl habe ich mich da gefühlt. Ich dachte, wie gemütlich. Ich kann mich endlich mal ruhig hinlegen.
1: Aber warum?
0: Ich kann es dir nicht sagen, aber ich kann inzwischen sagen, es war kein Einzelfall. Es ist mir wieder passiert. Leider kann ich nicht einfach mal so zum Kernspintomographen und mich da ausruhen, weil dafür sind diese Untersuchungen einfach zu teuer.
1: Das, schade.
0: Kann ich mir leider nicht leisten, aber es wäre so schön. Ich fühle mich da so wohl. Was ist es denn bei euch? Habt ihr ungewöhnliche Orte, an denen ihr und vielleicht wirklich sonst niemand sich wohlfühlt? Nur ihr? 07221 2011, schreibt uns, ruft uns an oder schickt uns gerne eine Sprachnachricht über WhatsApp oder Signal 07221 2011.

0: Je veux von SAS. Wir suchen eure ungewöhnlichen Wohlfühlorte. Christine aus Karlsruhe, was ist es bei dir?
1: Auch im CT, auch in der Röhre.
0: Warum?
1: Ich habe eben gerade Hilfe. Das ist so, also es ist erstens mal warm, man ist zugedeckt, keine Ahnung. Ich bin super bequem, obwohl ich eigentlich so kerzengerade liege. Und ich habe diese Mickey Mäuse auf den Ohren und dieses monotone Geräusch. Dumm, dumm, dumm, dumm, dumm. Ich schlafe regelmäßig ein. Ich war schon, weiß nicht, 5, 6 Mal da drin. Und immer, wenn es zu Ende ist, denke ich eigentlich, ach, schade, es könnte jetzt noch eine halbe Stunde gehen.
0: Okay, dann bin ich da also nicht allein.
1: Nein.
0: Gut zu wissen, das hilft mir sehr, Christine. Danke dir.
1: Voll gut. Ja, okay, schönen Abend noch.
0: Und es haben noch mehr Menschen, ja auch, und es haben noch mehr Menschen geschrieben. Ganz mit Tomograf. Ganz, ganz viele. Hier zum Beispiel Birgit schläft da auch immer gut ein im MRT. Von Sandy aus der Nähe von Reutlingen. Ihr glaubt es nicht, ich muss regelmäßig da rein und schlafe jedes Mal ein. Der ewig gleiche Ton ist zwar laut, aber monoton. Wie Regen. Beruhigend und einschläfernd. Weil wir ja ein Programm sind, das auch gerne ein bisschen beruhigen und entspannen soll. Und ich jetzt merke, dass ich da nicht allein bin, sondern für viele, wenn nicht gar eine Mehrheit, das etwas sehr, sehr Angenehmes ist, möchten wir hiermit ein bisschen zur Ruhe bringen. Geräusch. Ah, es ist der neue Hit von ADMT. Doch, der ist auch okay. Burn Brighter.

Burn Brighter von ADMT. Hier noch ein paar entspannende Klänge aus dem Kernspintomographen. Ah, da kommen wir gut runter. Danuta aus Darmstadt hat auch noch geschrieben, Michael, willkommen im Club. Passiert mir auch immer wieder, das monotone Geräusch wirkt bei mir total einschläfernd. Ich habe dann immer Angst, dass die Aufnahmen nichts werden, weil man da ja ganz still liegen muss, aber man in der Einschlafphase oft zuckt. Wir reden gleich über noch mehr ungewöhnliche Wohlfühlorte, nachdem wir jetzt festgestellt haben, dass der Kernspintomograph gar nicht ungewöhnlich ist. Kat hat doch gerade geschrieben, ich sitze vor dem MRT und vor allem Kinder schlafen ganz regelmäßig darin ein. Vorher noch was anderes. Habt ihr den ersten Trailer für Shrek 5 schon gesehen? Wir haben uns gerade damit abgefunden, dass Toy Story 5 noch nicht im Kino ist, aber bald startet. Da kommt der nächste Animationsklassiker und kündigt einen fünften Teil an. Shrek! Seit, ich glaube, 17 Jahren gab es keinen grünen Ogerfilm. Ah, hier, Geräusch ändert sich im MRT. Ja, das ist das Tolle. Da ist auch Abwechslung drin. Der grüne Oger kommt zurück nach langer, langer Pause mit einem neuen Film. Kinostart ist Ende Juni 2027. Ja, ich weiß, das kommt jetzt ein bisschen kurzfristig, aber Ende Juni nächstes Jahr ein neuer Shrek. Und es wäre verwerflich, nicht einen Hit aus einem alten Shrek jetzt zu spielen.

0: Benjamin hat gerade erst zugeschaltet und sagt, beim Song Hello von Martin Solveig und Dragonett muss er immer an das MRT-Geräusch denken.
1: Es klingt tatsächlich so ähnlich.
0: Das Echte kann ich gerade nicht mehr spielen. Joost hat es mir weggenommen, weil er Angst hat. Es nervt langsam.
2: Das ist ja so laut und nervig. Aber ein ganz viele lieben es.
0: Ja, offensichtlich. Schückrü aus Essen geht zum Wohlfühlen in den Serverraum, gerade jetzt bei diesen Temperaturen, um sich abzukühlen, denn der hat eine eigene Klimaanlage. Das kann bei diesen Temperaturen ein schöner Wohlfühlort sein, denn wir sammeln heute eure ungewöhnlichen Wohlfühlorte. Bei Joost ist es der leere Flughafen. Da gehen sonst auch wenig Leute zum Wohlfühlen.
2: Ja, vor allem abends, so ganz spät abends, ganz fantastisch.
0: Sabine aus Lörrach. Als Kind habe ich mich ganz oben im trockenen Stroh des Misthaufens ganz wohl gefühlt. Da war es immer trocken und warm. Bauernhofkind oder Landei? Danke, Sabine. Und Samuel aus Bad Teinach-Zaffelstein. Ungewöhnlicher Ort, an dem ich mich wohlfühle. Die Spielzeugabteilung in Läden, insbesondere die Dartblaster-Nerf-Abteilung. Finde ich für mein Alter, 19, relativ ungewöhnlich. In der Tat. Und Felix fragt, wann wir das nächste Mal Wunschkonzert haben. Ich nehme an, Felix möchte sich das MRT-Geräusch wünschen. Aber ich bin nicht sicher.

0: Zum Thema verrückte Orte, an denen man sich wohlfühlt und mal runterkommt. Betty aus Essingen arbeitet im Fitnessstudio und jedes Mal, wenn ein Kurs ist und die Musik laut spielt, wird sie müde und schläft fast ein.
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3: Heute Nacht klart es in der Südwesthälfte Deutschlands verbreitet auf. Im Norden und Osten zeigt sich der Himmel teils aufgelockert, teils stark bewölkt. Morgen ist es vom Süden und Westen bis in die Mitte oft sonnig. Im Norden und Osten wechseln sich Sonne und Wolken ab. Die Höchstwerte reichen von 21 Grad an der See bis 36 Grad am Oberrhein.
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4: A9 Richtung Berlin. Vorsicht, zwischen Bad Kloster, Lausnitz und Eisenberg steht ein defekter LKW auf der Fahrbahn. A9 Richtung München. Zwischen Kleinmarzehns und Köselitz Stau und stockender Verkehr. A13 Richtung Dresden. Zwischen Starkow und Freiwalde Behinderungen durch ein defektes Fahrzeug. Auf der A71 Richtung Schweinfurt ist zwischen Oberhof und Suhl-Zellamelis der Hochwaldtunnel wegen Wartungsarbeiten bis ca. 6 Uhr gesperrt. B71 Richtung Gardelegen. Zwischen Haldensleben und Abzweig Born steht ein defekter LKW im Kurvenbereich. Die Straße zwischen Großpößner und Güldengosser ist nach einem Unfall gesperrt.
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Messi von Lola Young. Alle haben ihre eigenen persönlichen Wohlfühlorte. Es kann für jeden ein anderer sein. Für Björn ist es einer, auf den wir gleich noch zu sprechen kommen werden. Wir versuchen, Björn zu erreichen. Das soll er uns gerne selber erzählen. Björn, falls du zuhörst, bleib mal erreichbar. Wir melden uns gleich. Andrea sagt, ich wohne in Weikersheim, komme aber ursprünglich aus Hannover. Jedes Mal, wenn ich nach Hause fahre, fühle ich mich schon am Bahnhof wohl. Ich fühle es dann beim Gang durch die Passerelle, durch dieses Geschrei, das Gedränge, das Geschubse, die Gerüche, der Lärm. Jeder aus Hannover selbst hasst das. Ich liebe das, richtig zum Wohlfühlen. Und Anna aus Karlsruhe, ihr Lieblingsort, gerade bei hohen Temperaturen, ist das berühmte schwedische Möbelhaus. Denn dort ist es klimatisiert und man kann wunderbar in den vielen Showrooms Verstecken spielen, auch als Erwachsene. Und ich habe auch schon von Leuten gehört, die auch im Möbelhaus schon eingeschlafen sind, als sie die Bettenprobe gelegen haben. Ja, sind das nicht wunderbare Wohlfühlorte?

0: Wir sind groß.
1: Von Mark Forster. Glückwunsch an Lena und Mark Forster. Sie haben ihr zweites Kind bekommen. Schön. Neues jetzt auch bei uns, nämlich neue Musik. Yes, Girl. Diese Ja-Sagerin. Das ist sie nicht mehr, sagt Nesta, die diesen Song gemacht hat und hier erzählt, worum es in diesem Song Yes, Girl geht. Diese Ja-Sagerin ist sie nämlich nicht mehr. Sie hat gelernt, Nein zu sagen.
2: It's basically about people pleasing, because I've always found it hard to say no to people.
1: Es fiel ihr immer schwer, zu anderen Leuten Nein zu sagen. Sie wollte es immer allen recht machen. Hat sich selbst nie an die erste Stelle gesetzt, aber das macht sie nicht mehr. Sie ist selbstbewusster, ehrlicher und direkter. Sucht nicht mehr nach dieser Bestätigung. Nesta, 23 Jahre alt, kommt aus Litauen, wohnt jetzt aber in Norwegen an der Westküste. Da guckt sie, ich weiß nicht, wie viel Disney Channel sie heute noch guckt, aber ihre Eltern haben ihn ihr früher angemacht und deswegen ist sie bis heute Fan von Miley Cyrus, Selena Gomez, Sabrina Carpenter. Die findet sie alle toll und sagt, diese drei Frauen stecken alle so ein bisschen in meiner Musik drin. Ihr hört diese Musik jetzt von Nesta, Yes Girl, und achtet mal drauf, wie der Song anfängt.
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0: Follow Me von Uncle Cracker, vorher Yes Girl von Nesta. Und jetzt Björn und sein besonderer Wohlfühlort, wo womöglich nur er sich wohlfühlt. Hallo Björn aus Freiburg.
1: Grüß euch, hi.
0: Welcher Ort ist es bei dir?
1: Ja, es ist tatsächlich bei mir der Backstage hinter der Bühne. Ich bin Audiotechniker und bin schon seit 20 Jahren in dem Job. Und oft ist es ja mal ein bisschen stressiger. Und wenn man dann die ganze Arbeit getan hat, oder der Künstler oder der Redner oder wer auch immer dann auf der Bühne steht und so ein bisschen die Arbeit getan ist und man chillt so Backstage, dann hört man oft eben bei den neuen Systemen hinten nur noch so ein Brummeln und so ein Sausen und irgendwas Indirektes. Und das ist dann auch schnell was sehr Monotones, was sehr beruhigend wirkt. Und dann fällt natürlich der Stress ab und dann weiß man, man hat seinen Job gemacht, alles funktioniert, man muss keine Angst mehr haben und kann entspannt auf den Abbau warten.
0: Ich dachte, Tontechniker hätten auch während der Veranstaltung noch einiges zu tun, aber deine Arbeit ist im Wesentlichen getan, wenn alles erstmal läuft?
1: Genau, es kommt immer auf die Position an. Wenn man natürlich der klassische FOH-Techniker ist, dann steht man hinter Mischpult. Aber es gibt auch viele Jobs so als Systemtechniker, dann ist man dafür zuständig, die Lautsprecher an den Start zu kriegen. Und mit den neuen Systemen ist es ja mittlerweile so, dass du hinter den Lautsprechern gar nicht mehr so viel hörst, sondern hörst nur noch so ein Mummeln, Säuseln, Brummen und weißt gar nicht, was eigentlich vorne passiert.
0: Das wäre ein schönes Radiorätsel demnach. Man hört das Brummen hinter der Bühne und muss raten, was vorne passiert.
1: Tatsächlich.
0: Ist es so schwer zu erkennen?
1: Du kannst ja mal die Kollegen von SWR 1 fragen, wie das auf dem Schlossplatz ist. Ja. Jetzt sind ja bald die Jazz Open in Stuttgart. Da hängt so ein tolles System, wo du hinter den Lautsprechern fast nicht mehr erkennst, weil es dann einfach so leise ist, dass du eigentlich das Gefühl hast, auf der Bühne passiert gar nichts mehr.
0: Das heißt,
1: wenn du dann vor der Bühne bist, dann crazy.
0: Das heißt, ich muss dich auch gar nicht fragen, bei welcher Art von Veranstaltung es sich am leichtesten wegdösen lässt, weil hinter der Bühne alles gleich klingt.
1: Genau, richtig.
0: Sehr schön. Björn, vielen Dank dafür. Das klingt wirklich nach einem einzigartigen Wohlfühlort. Backstage hinter
1: wunderbar.
0: Der Bühne,
1: wenn es nur noch
0: um. Dir auch.
1: Tschüss. Danke. Ciao, ciao.
0: Danke für eure ganz wunderbaren Wohlfühlorte.

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1: Um 21 Uhr mit Kerstin Hoffmann. Deutschland liegt beim digitalen Wandel im Vergleich zu anderen EU-Ländern zum Teil deutlich zurück. Wie der Fortschrittsbericht der Europäischen Kommission zeigt, gibt es großen Nachholbedarf, vor allem beim Glasfaserausbau und der G5-Netzabdeckung. Beim Glasfaserausbau belegt Deutschland den vorletzten Platz in der EU. Außerdem fehlen Rechenzentren für mehr künstliche Intelligenz. Der Bericht listet aber auch Stärken auf. So ist Deutschland der EU-weit größte Standort für Mikroelektronik und nimmt bei Quantencomputern eine führende Rolle ein. Frankreichs Präsident Emmanuel Macron hat den G7-Gipfel als Erfolg bezeichnet. Zum Abschluss des Treffens im französischen Evian sagte Macron, es sei ein Moment der Einheit, der qualitativen Diskussionen und echter Kooperation gewesen. Die Runde habe 9 Erklärungen einstimmig verabschiedet. Ähnlich äußerte sich zuvor Bundeskanzler Friedrich Merz. Sowohl zum Ukraine-Krieg als auch zum Nahostkonflikt gingen von dem Gipfel klare Botschaften aus. Das Bundesumweltministerium geht nicht davon aus, dass von der neuen E-Auto-Förderung vor allem chinesische Autobauer profitieren. Das Ministerium erklärte, weniger als 15% der Anträge könnten chinesischen Fahrzeugen zugeordnet werden. Das habe eine erste Auswertung auf Basis der Anträge ergeben. Es handelte sich aber noch nicht um eine repräsentative Aussage. Das Magazin Wirtschaftswoche hatte zuletzt am Beispiel eines großen Autohändlers berichtet, dass die Prämie vor allem chinesischen Anbietern nütze. In Blankenburg hat es wegen eines Brandes im Harzklinikum einen Großeinsatz gegeben. Nach Angaben der Feuerwehr hatte ein Patient der Psychiatrie eine Matratze angezündet. Ein Mensch sei aus einem Fenster gesprungen. Insgesamt hätten 80 Patienten in Sicherheit gebracht werden müssen. Die Feuerwehr sprach von 2 Verletzten. Es seien 100 Einsatzkräfte vor Ort gewesen. Die Löscharbeiten seien beendet. Bei der Fußball-WM ist Mitfavorit Portugal mit einem Unentschieden ins Turnier gestartet. Die Portugiesen trennten sich in Houston von Kongo 1:1. Superstar Cristiano Ronaldo stellte dabei einen neuen WM-Rekord auf. Mit 41 Jahren und 132 Tagen ist er der älteste Feldspieler, der je bei einer Endrunde in der Startelf stand. Das waren die Nachrichten. Das Wetter in der Nacht, aufklarend und trocken, gebietsweise Frühnebel, Temperaturen 18 bis 12 Grad. Morgen Vormittag sonnig, dann mehr Wolken, aber weitgehend trocken, Höchstwerte bis 31 Grad. Und auch am Freitag sonnig und trocken mit Höchstwerten bis 35 Grad. Es ist 21.03 Uhr.
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2: A9 Richtung Berlin. Vorsicht, zwischen Bad Kloster, Lausnitz und Eisenberg steht ein defekter LKW auf der Fahrbahn. A13 Richtung Dresden. Zwischen Baruth-Mark und Starkow steht ein defektes Fahrzeug auf dem Standstreifen. A9 Richtung München. Zwischen Klein-Marzehns und Köselitz Stau und stockender Verkehr. A13 Richtung Dresden. Zwischen Starkow und Freiwalde Behinderungen durch ein defektes Fahrzeug. A14 Richtung Dresden. Vorsicht, zwischen Nossen Ost und Dreiecknossen liegt ein PKW-Rad auf der Fahrbahn. Auf der A71 Richtung Schweinfurt ist zwischen Oberhof und Suhl-Zellamelis der Hochwaldtunnel wegen Wartungsarbeiten bis ca. 6 Uhr gesperrt. Die Straße zwischen Großpößner und Güldengosser ist nach einem Unfall gesperrt.
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3: Mit Michael Reufsteck, hallo! Portugal und die Demokratische Republik Kongo trennen sich 1:1 bei der Fußball-Weltmeisterschaft. Wir haben also die nächste Überraschung, da hatten sich die Portugiesen wahrscheinlich etwas mehr vorgestellt. Und wir spielen gleich Reim dich. Unser Quiz, das sich reimt, unter 07221 2011. 6 Antworten in 30 Sekunden, alle müssen sich reimen. Seid ihr heute dabei? 07221 2011. Wir freuen uns auf euch und spielen jetzt Two Colors und Heavy Metal Love.
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0: Sienna Spyro und Die on This Hill.
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0: Wir spielen Reim dich mit Michaela aus Pforzheim. Hallo Michaela.
2: Hallo.
0: Schönen Feierabend schon oder wie ist deine Schicht im Moment?
2: Ja, noch auf dem Rückweg vom Abhol-Taxidienst, aber gleich geschafft.
0: Ah, also im Hauptberuf, im Herzkatheterlabor hast du mir eben erzählt, arbeitest
2: genau,
0: du?
2: Genau, und in Heidelberg. Da grüße ich meine ganzen Kollegen, ich hoffe, sie sind schon fertig.
0: Und im Nebenberuf fahrende Mutter.
2: So ähnlich, genau, was man so alles machen kann und muss.
0: Wenn man in einer Stadt wohnt, ist es ja oft so, dass man die Attraktionen der eigenen Stadt gar nicht nutzt. Die Sehenswürdigkeiten, alles, was berühmt ist. Das machen ja oft die Auswärtigen. Als Einheimische nutzt man das gar nicht so sehr. Wie ist es bei dir? Nutzt du den Stau bei Pforzheim?
2: Nee, ich fahre immer drumrum sozusagen.
0: Siehst du, ich sage ja, die Einheimischen nutzen die Attraktionen, für die eine Stadt berühmt ist.
2: Genau. Ja, wir hoffen alle, dass es bald geschafft ist.
0: Ja, mit welchem Recht?
2: Ja, die Hoffnung stirbt zuletzt.
0: Michaela, 30 Sekunden hast du jetzt Zeit, unsere Quizfragen zu beantworten. Es sind 6 Quizfragen. Alle Antworten müssen innerhalb der Zeit kommen. Und alle Antworten müssen sich aufeinander reimen. Das ist die wichtigste Voraussetzung. Richtig sein natürlich auch. Es ist nun mal ein Quiz. Wenn dir das alles gelingt, gewinnst du. Wenn nicht, dann nicht. Und wenn sich was nicht reimt, dann fresse ich dich.
2: Oh Gott, okay.
0: Geht's los?
2: Jawohl.
0: 30 Sekunden ab jetzt. Reim dich. Nach welchem Hund ist eine Mütze benannt? Mütze.
2: Pudel.
0: Pudel. Wie nennt man eine Gruppe von Wölfen?
2: Rudel.
0: Was ist ein Begriff für einen Wasserwirbel, aber auch für einen Apfelkuchen?
2: Strudel.
0: Was ist eine Art Essen? Was für eine Art Essen ist ein Spaghetto?
2: Nudel.
0: Was ist ein umgangssprachlicher Begriff für Mineralwasser mit Kohlensäure?
2: Sprudel.
0: Was spielen wir den ganzen Tag im Radio?
2: Gedudel.
0: Wir doch nicht, das ist ja eine Unverschämtheit. Das ist ja Michaela, ich bin erzürnt. Aber gut, dann lassen wir das mal gelten. Und du hast gewonnen.
2: Super, vielen Dank.
0: Michaela, herzlichen Glückwunsch, vielen Dank fürs Mitmachen. Schönen Feierabend und komm gut nach Hause.
2: Danke,
0: und
2: gleichfalls.
0: Ebenfalls zu dir nach Hause kommt ein kleiner Überraschungspreis.
2: Ja, danke.
0: Alles Gute.
2: Danke, gleichfalls.

Eilmeldung aus dem Verkehrszentrum. Falschfahrer auf der A61 Koblenz-Mönchengladbach. Achtung! Zwischen Bergheim und Kreuz-Jackerath kommt ein Falschfahrer entgegen. Bitte fahrt äußerst rechts und überholt nicht. Auf der A61 Koblenz-Mönchengladbach zwischen Bergheim und Kreuz-Jackerath ist ein Falschfahrer unterwegs. Bitte Vorsicht in beiden Richtungen.

0: Das war Michael Schulte und 5am. Morgen wieder Reim dich. Und jetzt Natalie Imbruglia. Torn.
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0: Supergirl von Anna Naklapp zusammen mit Alle Farben. Auch diese Version ist mittlerweile 11 Jahre alt. Und sie war erfolgreicher als das Original von Raymond. Supergirl in der Version von Anna Naklapp. Anna Naklapp ist ein kurioser Fall eines One-Hit-Wonders, denn sie war sowohl in Deutschland, Österreich und der Schweiz als auch in Großbritannien ein One-Hit-Wonder, aber mit jeweils unterschiedlichen Songs. In Großbritannien war das hier der Hit. Auch eine Coverversion von Wicked Game von Chris Isaac zusammen mit Para Fakuba. Zweimal One-Hit-Wonder mit unterschiedlichen Songs, gibt's auch eher selten. Und vor einer Weile habe ich Anna Naklapp mal gefragt, ob sie One-Hit-Wonder für einen negativen Begriff hält.
1: Oh, ich habe das früher tatsächlich als negativ empfunden. Ich glaube, heute würde ich es eher ja, als irgendwas begreifen, was mir halt passiert ist. Also genau, ich hatte ja zwei Hits, die wirklich ziemlich bekannt waren und freue mich da nach wie vor ziemlich drüber.
0: Im Nachhinein genießt sie das, sagt, sie lebt auch immer noch davon, auch wenn sie das nicht mehr hauptberuflich macht, hat inzwischen studiert, Bachelor gemacht, führt ein ehrbares Leben und denkt aber gerne an die Zeit von damals zurück, als sie zwei Hits hatte.
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0: 20.31 Uhr, das Neueste aus dem Verkehrszentrum. Entwarnung auf der A61 Koblenz-Mönchengladbach. Kein Falschfahrer mehr zwischen Bergheim und Kreuz-Jackerath. Die A1 Hamburg Richtung Lübeck ist zwischen Kreuzpark der Heide und Bad Oldesloe wegen einer Baustelle bis morgen früh gesperrt. Genauso die A25 Geesthacht Richtung Hamburg zwischen Hamburg-Bergedorf und Dreieck Hamburg-Südost. Die A40 Duisburg-Essen ist zwischen Mülheim-Winkhausen und Mülheim-Heißen in beiden Richtungen bis Montag gesperrt. Auf der A40 Dortmund Richtung Essen ist im Kreuz Dortmund-West die Verbindung zur A45 Richtung Dortmund bis 5 Uhr gesperrt. A5 Frankfurt Richtung Kassel zwischen Homberg und Obenthal-Dreieck 2 Kilometer stockender Verkehr. Die A60 Rüsselsheim Richtung Mainz ist zwischen Rüsselsheim-Mitte und Bischofsheim gesperrt. Hier brennt ein LKW. Die A71 Erfurt Richtung Suhl ist zwischen Oberhof und Suhl-Zellamelis wegen Wartungsarbeiten im Hochwaldtunnel bis morgen früh um 6 Uhr gesperrt. A8 Karlsruhe Richtung München zwischen Kreuz Stuttgart und Stuttgart-Degerloch Bergungsarbeiten. 3 Spuren sind gesperrt, eine Umleitung ist eingerichtet. Hier 4 Kilometer Stau, ihr verliert 20 Minuten. Die B36 ist in Mannheim im Fahrlachtunnel in beiden Richtungen wegen technischer Probleme gesperrt. Und die B49 in Trier, St. Barbara Ufer bis Südallee ist zwischen Hohenzollernstraße und Lorenz

Wenn das schon Bombast war, dann wartet ab, was gleich kommt. Hallo, hier ist Pop, die Abendshow. Man ist ja eigentlich erst dann ein wahrer Künstler, wenn man etwas kuratiert hat. Gut, dabei kann man so viel kuratieren und einen Dienstplan zum Beispiel für die Firma. Das Zusammenbauen kann man auch irgendwie kuratieren nennen. Aber meistens wird es zugegeben für Museen oder für Musikveranstaltungen benutzt. Das Meltdown Festival in London hat Harry Styles kuratiert. Er ist ab jetzt also ein echter Künstler. Von Jazz bis Indie-Künstler. Er hat da viel reingepackt und sich selbst auch. Naja, wenn ich ein Festival kuratieren würde, würde ich mich auch selbst auf die Bühne stellen. Vor allem, wenn ich Harry Styles wäre. Und er hat sich ein Orchester dazu gestellt. Man klotzt ja schließlich, wenn man was kuratiert und kleckert nicht. Harry Styles mit dem Jules Buckley Orchestra. Der Orchesterleiter hat die Songs jeweils umgeschrieben und ans Orchester angepasst. Und ihr merkt es wahrscheinlich schon, er hat nicht nur seine eigenen gesungen. Das ist Bridge Over Troubled Water von Simon & Garfunkel, ein Song, zu dem er schon länger eine Verbindung hat. Das hat er auch schon auf anderen Konzerten gespielt, aber eben nicht mit Orchester. Und Harry Styles sagt über diesen Auftritt beim Meltdown Festival, mit diesem Konzert ist er mitten auf dem Höhepunkt seiner Karriere. Ich weiß nicht, ob Harry Styles weiß, was er da gesagt hat, denn wenn das der Höhepunkt war, mitten auf dem Höhepunkt, also die Spitze der Kurve erreicht ist, dann geht's ab heute runter. Okay. War eine schöne Zeit, Harry Styles. Hier ist was aus der erfolgreichen Phase. American Girls.

0: und Runaway in Pop, der Abendshow. Hier hört ihr nicht nur Hits, hier hört ihr auch immer wieder Comedy. Und neue Comedy-Stars stellen wir euch auch gerne vor. Die, von denen wir in Zukunft vielleicht viel hören werden. Die wir für sehr, sehr lustig halten. Heute Ana Lucia Cruz-Sarko-Lesewitsch. Das ist ein Name, der fällt auf. Aber sie selbst hatte wahrscheinlich Angst, dass er sich nicht schnell genug einprägt. Deswegen nennt sie sich einfach Ana Lucia. Sie bezeichnet sich selbst gerne als Latina, weil sie peruanische Wurzeln hat. Lebt in München, hat Psychologie und Kommunikationswissenschaften dort studiert. Und alles andere über sich erzählt sie eigentlich selbst.
1: Ich bin jetzt Werkstudentin in einem Startup. Wir sind 12 Leute, 4 von uns sind die Chefs. Aber eigentlich sind wir alle die Chefs. Und Startups sind wild, präsentieren sich auch immer gleich. Wir sind ein junges und dynamisches Team, wir sind kein klassisches Startup. Und ich bin so, doch, ihr habt zu viel Fritz Cola und Mate im Kühlschrank, Spielkonsolen im Konferenzraum und eure flachen Hierarchien setzen sich nicht durch bis zum Gehalt, ihr seid ein Startup. Wir haben bei uns eine WhatsApp-Gruppe, weil wir sind eine Familie. Und deswegen respektieren wir deine Privatsphäre genauso wenig wie die. Aber wenn ich krank bin, dann schreiben sie mir in der WhatsApp-Gruppe, die lassen mich nicht in Ruhe, die schreiben mir dann, oh mein Gott, Anna, voll schade, dass du nicht hier bist, auf Arbeit. Und ich bin so, ja, schade. Die kennen das ja nicht, dass du zu Hause bleibst, wenn du krank bist. Mittlerweile ist peinlich geworden, krank zu sein auf Arbeit. Krank sein auf Arbeit ist ein bisschen wie sich outen vor einer sehr konservativen, homophoben Familie. Ja, weil alle tuscheln über dich. Hast du es schon gehört? Ja, ich hab schon gehört. Hast mir ehrlich gesagt schon gedacht. Ja, aber sie will nicht, dass wir es erzählen, sie will es selber erzählen. Ja, okay, ich respektiere es, aber ich find's nicht gut. Das ist so ekelhaft, Alter, ich hoffe, der Arzt kriegt es weg. Bäh. Wenn du krank wirst, kommst du trotzdem, denn nur dann bist du erfolgreich. Ist wirklich so. Letztens eine Kollegin von mir super krank trotzdem gekommen, denn wir sind eine Familie. Woche drauf war ich dann krank und sie meinte zu mir, Anna, geh nach Hause. Ich weiß, letzte Woche war ich krank und ich bin trotzdem gekommen und ich habe alle meine Aufgaben perfekt erfüllt. Eigentlich viel besser als sonst. Ich schätze, die Lungenentzündung hat mich echt gepusht. Aber nimm dir kein Beispiel an mir. Ich meine, das ist ja nicht gesund. Nur extrem beeindruckend. Ich war so angepisst, Alter. Ich dachte, ey, das kann ich auch. Also bin ich mit Pfeifersch und Drüsenfieber ins Büro gekommen. Voll komisch. Woche drauf, alle weg. Ja, die waren alle krank irgendwie. Ich habe sofort in die WhatsApp-Gruppe geschrieben. Voll schade, dass ihr nicht hier seid.
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1: Um 22 Uhr mit Kerstin Hoffmann. Deutschland liegt beim digitalen Wandel im Vergleich zu anderen EU-Ländern zum Teil deutlich zurück. Wie der Fortschrittsbericht der Europäischen Kommission zeigt, gibt es großen Nachholbedarf, vor allem beim Glasfaserausbau und der G5-Netzabdeckung. Beim Glasfaserausbau belegt Deutschland den vorletzten Platz in der EU. Außerdem fehlen Rechenzentren für mehr künstliche Intelligenz. Der Bericht listet aber auch Stärken auf. So ist Deutschland der EU-weit größte Standort für Mikroelektronik und nimmt bei Quantencomputern eine führende Rolle ein. Frankreichs Präsident Emmanuel Macron hat den G7-Gipfel als Erfolg bezeichnet. Zum Abschluss des Treffens im französischen Evian sagte Macron, es sei ein Moment der Einheit, der qualitativen Diskussionen und echter Kooperation gewesen. Die Runde habe 9 Erklärungen einstimmig verabschiedet. Ähnlich äußerte sich zuvor Bundeskanzler Friedrich Merz. Sowohl zum Ukraine-Krieg als auch zum Nahostkonflikt gingen von dem Gipfel klare Botschaften aus. Das Bundesumweltministerium geht nicht davon aus, dass von der neuen E-Auto-Förderung vor allem chinesische Autobauer profitieren. Das Ministerium erklärte, weniger als 15% der Anträge könnten chinesischen Fahrzeugen zugeordnet werden. Das habe eine erste Auswertung auf Basis der Anträge ergeben. Es handle sich aber noch nicht um eine repräsentative Aussage. Das Magazin Wirtschaftswoche hatte zuletzt am Beispiel eines großen Autohändlers berichtet, dass die Prämie vor allem chinesischen Anbietern nütze. In Blankenburg hat es wegen eines Brandes im Harzklinikum einen Großeinsatz gegeben. Nach Angaben der Feuerwehr war das Feuer in der Psychiatrie ausgebrochen. Ein Mensch sei aus einem Fenster gesprungen. 108 Patienten seien in Sicherheit gebracht worden. 25 Personen seien verletzt in andere Kliniken abtransportiert worden. Es seien 100 Einsatzkräfte vor Ort gewesen. Die Löscharbeiten seien beendet. Bei der Fußball-WM ist Mitfavorit Portugal mit einem Unentschieden ins Turnier gestartet. Die Portugiesen trennten sich in Houston von der Demokratischen Republik Kongo 1:1. Superstar Cristiano Ronaldo stellte dabei einen neuen WM-Rekord auf. Mit 41 Jahren und 132 Tagen ist er der älteste Feldspieler, der je bei einer Endrunde in der Startelf stand. Das waren die Nachrichten. Das Wetter in der Nacht, aufklarend und trocken, gebietsweise Frühnebel, 18 bis 12 Grad. Morgen dann zunächst heiter, im Verlauf wolkiger, aber trocken. Temperaturen morgen bis maximal 31 Grad. Es ist 22.03 Uhr.
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2: A14 Richtung Dresden. Zwischen Grimma und Dreiecknossen stocken der Verkehr durch einen Schwertransport. A14 Richtung Dresden. Vorsicht, zwischen Nossen Ost und Dreiecknossen liegt ein PKW-Rad auf der Fahrbahn. Auf der A71 Richtung Schweinfurt ist zwischen Oberhof und Suhl-Zellamelis der Hochwaldtunnel wegen Wartungsarbeiten bis ca. 6 Uhr gesperrt.
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4: Mit Michael Reifsteck, hallo. Mit Fußball zwischen England und Kroatien nach 3 Minuten 0:0. Wir stimmen uns gleich auf dieses Spiel ein bisschen mit 2 Fußballhits aus beiden Ländern ein, denn wir sind ja hier unparteiisch. Und wir fangen an mit Olivia Rodrigo und Drop Dead.
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englische Fußballhymne Three Lions von den Lightning Seeds zusammen mit den Fernsehstars und Comedians Badil und Skinner. Wir reden gleich noch ausführlicher drüber. Es gibt gerade eine Eilmeldung aus dem Verkehrszentrum. Achtung, ein Falschfahrer auf der A6 Kaiserslautern-Saarbrücken zwischen St. Ingbert-Mitte und Dreieck Saarbrücken. Hier kommt ein Falschfahrer entgegen. Bitte fahrt äußerst rechts und überholt nicht. Auf der A6 Kaiserslautern-Saarbrücken zwischen St. Ingbert-Mitte und Dreieck Saarbrücken ist ein Falschfahrer unterwegs. Bitte Vorsicht in beiden Richtungen. Hallo zusammen, hier ist Pop, die Abendshow. Wir sind gemeinsam in SR1, WDR2, HR3, Bremen 4, MDR Jump, NDR 2 und SWR 3. Und feiern ein bisschen Fußball mit den Fußball-Hits. Three Lions haben wir gehört. Eine Hymne des englischen Fußballs, die eigentlich gar keine hätte sein dürfen, wenn der Fußballverband hätte entscheiden können. Vergangene Woche in einer Folge unserer Serie 100 Sekunden Pop hat Bernd Lechler das erzählt, weil es in diesem Song ja um Niederlagen geht, um 30 Jahre Unglück und Schmerz, weil sie einfach so lange keinen Titel gewonnen haben. Inzwischen sind sie übrigens ein paar Jahrzehnte mehr noch, seitdem dieser Song erschienen war, Mitte der 90er. Wir sind mittlerweile bei 60 Jahren Schmerz. Und das wollte man nicht. Man wollte einen Jubelsong haben und dann hat ein Stadion-DJ es trotzdem gespielt und es wurde die Hymne des englischen Fußballs. 1:0 führt England inzwischen gegen Kroatien. Harry Kane hat einen Elfmeter erst verschossen, weil der Torwart hielt. Dann stellte sich raus, der hatte sich zu früh bewegt. Er durfte nochmal schießen. Der zweite Versuch ging rein. 1:0 für England. Der Zwischenstand gegen Kroatien gespielt jetzt eine Viertelstunde. Und trotzdem, wir möchten hier ausgewogen bleiben und spielen deswegen jetzt auch noch einen Fußballhit aus Kroatien. Die Zabrečić Boys sind eine Fußballhymnentruppe aus einem kleinen Ort neben der Hauptstadt. Zabrečić ist der Ort. Boys sind nun mal einfach die Fangemeinden in Kroatien. Also heißt der Song, heißt die Gruppe Zabrečić Boys. Der Song heißt Spiele mein Kroatien. Er ist schon ein paar Jahre alt, wird gerne gehört und wir spielen ihn heute gerne. Igraj moja Hrvatska. Die Zabrečić Boys aus Kroatien.

Igraj moja Hrvatska, das sind die Zabrežić Boys aus Kroatien. Fußballhit aus diesem Land. England-Kroatien ist heute Abend das 22-Uhr-Spiel. 19 Minuten gespielt, 1-0 für England. Ein Update aus dem Verkehrszentrum. Achtung, Falschfahrer auf der A6er-Brücken Richtung Kaiserslautern zwischen Dreiecksabrücken und St. Ingbert Mitte kommt der Falschfahrer entgegen. Bitte äußerst rechts fahren, nicht überholen. A6er-Brücken Richtung Kaiserslautern zwischen Dreiecksabrücken und St. Ingbert Mitte. Hier ist jetzt ein Falschfahrer unterwegs. Bitte Vorsicht in beiden Richtungen.

0: Dire State of Mind Part 2, die Alicia Keys Version in Pop der Abendshow. 22.23 Uhr, das ist der Moment, an dem wir dann die Fenster wieder aufmachen können, um die Insekten nach Hause zu lassen, die vom langen Arbeitstag im Freien zu uns ins Schlafzimmer kommen wollen. An der Nordsee und an der Ostsee haben wir sogar oft unter 20 Grad jetzt. In Dresden, Stuttgart, Düsseldorf oder Berlin sind es noch weit über 20 Grad. In Berlin wohnt der Musiker Fajan. Und zwar im 5. Stock im Dachgeschoss. Deswegen ist er genau der Richtige, um uns Tipps für die nächsten heißen Tage zu geben. Anti-Hitze-Tipps von Fajan. Nummer 1, die Kulinarik.
1: Mein ultimativer Lifehack ist, und jetzt Achtung, eine Wassermelone nehmen, die in Scheiben schneiden, dann nehmt ihr euch eine Zitrone und presst diese Zitrone über der Wassermelone aus. Gerade jetzt im Sommer bei den Temperaturen. Der absolute Gamechanger.
0: Oh, ich habe auch einen. Die Schale von der Wassermelone könnt ihr euch dann auf den Kopf setzen als Sonnenschutz. Hier ist Tipp Nummer 2 von Fajan für die Kälterezeptoren.
1: Was auch immer sehr gut funktioniert, ist einfach sich ein Handtuch zu nehmen, das bisschen feucht machen, rein ins Gefrierfach, kurz warten und wenn es dann so leicht gefroren ist, wieder rausholen und dann entweder auf die Handgelenke, in den Nacken, auf die Stirn, auf die Beine. Das funktioniert auch immer.
0: Und hier ist der coole Hit von Fajan zusammen mit Dalton. Versprich mir.

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4: Heute Nacht klart es in der Südwesthälfte Deutschlands verbreitet auf. Im Norden und Osten zeigt sich der Himmel teils aufgelockert, teils stark bewölkt. Morgen ist es vom Süden und Westen bis in die Mitte oft sonnig. Im Norden und Osten wechseln sich Sonne und Wolken ab. Nordöstlich der Elbe sind die Wolkenanteile am größten, es bleibt aber auch dort meist trocken, Schauer sind selten. Die Höchstwerte reichen von 21 Grad an der See bis 36 Grad am Oberrhein.
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5: A9 Richtung Berlin, zwischen Dittersdorf und Triptis Behinderungen durch Bauarbeiten. Auf der A71 Richtung Schweinfurt ist zwischen Oberhof und Suhl-Zellamelis der Hochwaldtunnel wegen Wartungsarbeiten bis ca. 6 Uhr gesperrt. In Leipzig wird der Bereich am Sportforum bis Jahnallee wegen des Firmenlaufes 2026 mehrfach kurzzeitig bis ca. 23 Uhr gesperrt. In Dresden wird der Bereich Lennestraße, Wienerstraße, Ammonstraße und Sternplatz wegen einer Sportveranstaltung mehrfach kurzzeitig bis Mitternacht gesperrt.
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0: Calvin Harris und die Disciples. How deep is your love? Hallo, hier ist Pop, die Abendshow. Nerven euch Dauerparker? Seit März steckt an der A6 bei Schwäbisch Hall ein rumänischer Schwertransport mit einer großen Alupresse fest. Er wurde von der Polizei angehalten, weil er unter einer Autobahnbrücke nicht durchgepasst hat. Da haben sie gemerkt, oh, euch fehlt ja auch die Transportgenehmigung. Die gab's dann, Wochen später endlich. Aber der Fahrer hat sich nicht an die vorgeschriebene Strecke gehalten und wurde wieder rausgezogen. Seitdem ist der Transporter Dauerparker auf dem Autohof Kirchberg. Die Alupresse soll zu einer französischen Firma. Und die warten jetzt schon die ganze Zeit. Wie wir auf ein Hermes-Paket. Oder den Zug. Oder Godot. In ein paar Tagen, Richtung Ende Juni, soll es dann jetzt wohl endlich weitergehen. Dazu müssen die Polizei und ein spezieller Tieflader kommen. Und das ist alles auch gar nicht günstig. Pro Tag müssen die Leute hinter dem Schwertransporter 20 Euro Parkgebühren an den Autohof zahlen. 20 Euro für den ganzen Tag klingt jetzt pro Tag nicht so viel. Aber wenn wir mal großzügig Ende März bis Ende Juni durchrechnen, sind wir bei 92 Tagen mal 20 Euro, 1840 Euro. Gut, teurer wäre es, wenn die ihren Schwertransport auf Flughafenvorfeld parken würden. In München kostet Dauerparken mit Flügeln 560 Euro am Tag. Andererseits, wenn die Presse da noch länger steht, dann bekommt sie keine Transportgenehmigung mehr. Dann bekommt sie einen Bewohnerparkausweis.
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0: The Way We Touch, aktuelle Hit von Charlotte Carday. In Pop, der Abendshow. Und jetzt schalten wir zur heutigen Durchsage von Entertainment-Direktor Knut aus dem durchschnittlichsten Ferienclub der Welt.
1: Hallo Cluburlauber, hier spricht wieder euer Knutti. Und auch heute haben wir ein High-Value-Entertainment für euch. Auf der Eventbühne präsentiert euch das Polka-Trio No Rhythm ein aufregendes Pantomimenspiel über das Paarungsverhalten von Goldkopflöwenäffchen und die Verbreitung der Silberdistel während der Bronzezeit. Im Buffet-Restaurant ist heute Käseabend. Wir freuen uns, euch mitteilen zu können, es gibt noch Reste aus den Mausefallen in der Küche. Und im Kids Club bei euren Gastgebern Biggie und Klausi leugnen die kleinen Racker heute den Klimawandel. Wir wünschen euch einen tollen Urlaubsabend. Euer Knutti.
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Out of the Dark von Clock Clock. Hier ist Pop, die Abendshow. Bei der Fußballweltmeisterschaft geht's rund heute. Es geht ab und hin und her, vor allen Dingen beim Spiel England gegen Kroatien. Zur Halbzeit steht es dort 2-2. Handtricks jetzt aus K-Pop Demon Hunters. Golden

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1: Um 23 Uhr mit Cedric Bies. US-Präsident Trump hat Details zum geplanten Rahmenabkommen mit Iran bekannt gegeben. Zum Abschluss des G7-Gipfels im französischen Evian hat er gesagt, dass die Straße von Hormuz bald freigegeben werde. Aus Evian berichtet Samuel Jakisch.
2: Der Iran habe zugestimmt, Atomwaffen in Zukunft weder herzustellen noch zu beschaffen. Im Gegenzug würden die USA beschlagnahmte iranische Vermögenswerte freigeben und einen Investitionsfonds in Höhe von bis zu 300 Milliarden US-Dollar aufsetzen. Sollte Iran die Vereinbarung brechen, so der US-Präsident weiter, würden die USA hingegen ihr Bombardement fortsetzen. Außerdem sollen parallel dazu Gespräche über den Abbau von iranischen Anlagen zur Anreicherung von Uran beginnen.
1: Das EU-Parlament hat gegen die Pläne der EU-Kommission gestimmt, die Tabaksteuern anzuheben. Damit sollte Rauchen unattraktiver werden. Die Entscheidung hat die Diskussion über Mindeststeuern weiter angeheizt, berichtet ARD-Korrespondent Thomas Spickhofen.
3: Die EU-Länder haben zwar das Recht, so zu entscheiden, wie sie wollen, aber die teuerste Lösung wird wohl nicht mehr dabei herauskommen. Eigentlich sollte nicht nur die europäische Mindeststeuer auf Zigaretten steigen, die Steuer sollte in Zukunft europaweit auch für E-Zigaretten und Nikotinbeutel gelten. Auch dagegen stimmte das EU-Parlament. Für einige EU-Länder mit einer relativ niedrigen Besteuerung hätte das große Auswirkungen. In Deutschland wurden durch nationale Maßnahmen die Steuern schon in der Vergangenheit angehoben, auch auf E-Zigaretten, was nicht überall in Europa der Fall ist. Allerdings hätten auch Liquids in Deutschland noch teurer werden können. Auch die 10-Euro-Marke für eine Schachtel Zigaretten wäre durch die EU-Reform wohl überschritten worden.
1: Die Innenminister von Bund und Ländern sind in ihre Frühjahreskonferenz gestartet. Im Fokus soll dieses Mal das Thema Katastrophen und Zivilschutz stehen, auch wegen möglicher Bedrohungen aus Russland. Der Vorsitzende der Konferenz, Hamburgs Innensenator Grote, hat einen übergreifenden Fahrplan von Bund und Ländern für den Zivilschutz gefordert und eine enge Zusammenarbeit mit der Bundeswehr. Weitere Themen sind Maßnahmen gegen Gewalt bei Fußballspielen und die Zukunft von syrischen Geflüchteten in Deutschland. Deutschland und Polen verschenken Zugtickets an junge Menschen. 30.000 auf deutscher und nochmal 30.000 auf polnischer Seite. Das hat das Bundesverkehrsministerium bekannt gegeben. 18- bis 27-Jährige können sich voraussichtlich im September für den Freundschaftspass bewerben. Ab November können sie dann bis Oktober nächstes Jahr in das jeweilige Land reisen. Anlass für die Aktion ist das 35. Jubiläum des deutsch-polnischen Nachbarschaftsvertrags. Das Wetter: In der Nacht gibt es im Norden und Osten von Deutschland viele Wolken und auch einzelne Regenschauer. Sonst ist es meistens klar bei Temperaturen zwischen 18 und 12 Grad. Morgen dann im Nordosten weiter viele Wolken und Regenschauer, sonst meistens Sonne, vor allem im Südwesten. Dazu wird es schwül bei 26 bis 35 Grad. Die Zeit: 23.03 Uhr.
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5: A9 Richtung Berlin. Zwischen Dittersdorf und Triptis Behinderungen durch Bauarbeiten. Auf der A71 Richtung Schweinfurt ist zwischen Oberhof und Suhl-Zellamelis der Hochwaldtunnel wegen Wartungsarbeiten bis ca. 6 Uhr gesperrt. In Dresden wird der Bereich Lennestraße, Wienerstraße, Ammonstraße und Sternplatz wegen einer Sportveranstaltung mehrfach kurzzeitig bis Mitternacht gesperrt. Auf der A4 Dresden-Frankfurt wird zwischen Hohenstein-Ernsthal und Glauchau West bis Dezember die Fahrbahn auf der Richtungsfahrbahn Frankfurt erneuert. Der gesamte Verkehr wird mit je 2 Spuren auf der Richtungsfahrbahn Dresden geführt. Die Anschlussstelle Hohenstein-Ernsthal ist in Richtung Frankfurt bis Anfang Juli gesperrt.
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6: Mit Michael Reifsteck, hallo, gleich mit einem Hit, von dem wir noch nicht wissen, wie er klingen wird, weil ihr entscheidet, wer ihn heute Abend singt. Und jetzt mit Wiz the MC und At the Party.
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0: Mark Atlas ist das. Aber wer kommt jetzt? Hallo übrigens, hier ist Pop, die Abendshow. Und das ist die Stelle der Show, in der ihr entscheidet, wer den nächsten Hit singt. Drei bieten wir euch an. Wer kommt, entscheidet ihr. Policy of Truth, ein Hit von Depeche Mode. Auf jeden Fall wird er heute Abend ein bisschen anders klingen als normalerweise. Auch wenn Depeche Mode mit im Angebot ist. Wenn ihr die wählt, spielen wir diese Live-Version. Depeche Mode, Start Nummer 1. Mehr E-Gitarren an Start Nummer 2. Die Gruppe heißt Dishwaller. Dishwaller hatte Ende der 90er auch mal einen eigenen Hit. Das ist ihre Coverversion von Policy of Truth. Und das hier war ein Hit. Coverversion von Terry Hoax. Und das ist die Auswahl für euch heute Abend. Und ihr entscheidet, was davon gleich in voller Länge laufen wird. Durch eure Anrufe unter 07221 2011. Wir spielen die Version, die zuerst drei Stimmen hat. Depeche Mode live, Dishwaller oder Terry Hoax. Von wem kommt gleich? Policy of Truth. Hallo, wer ist da?
1: Hier ist Stefan aus Tuttlingen.
0: Hallo,
1: ich
0: Stefan.
1: Ich kann die Nummer 3.
0: Einmal Terry Hoax ist notiert. Schönen Abend, Stefan. Danke dir.
1: Ciao.
0: 07221 2011. Ihr entscheidet jetzt live. Hallo, wer ist da?
2: Rüdiger aus Korntal. Hallo.
0: Hallo, Rüdiger.
2: Ich würde gerne Depeche Mode hören.
0: Einmal Depeche Mode. Vielen Dank. Tschüss. Hallo, wer spricht jetzt? Guten Abend.
3: Guten Abend, hier ist die Sabine. Ich nehme die Nummer 3.
0: Einmal Terry Hoax. Interessant, vielen Dank. Hallo, wer ist jetzt am Telefon?
4: Hallo, hier ist Mike aus Hannover.
0: Mike, was darf sein?
4: Die Nummer 3.
0: Terry Hoax tatsächlich. Okay. Depeche Mode unterliegen mit ihrem eigenen Song gegen Terry Hoax. Danke fürs Abstimmen. Tschüss, schönen Abend
4: Bitte.
0: Auch dir.
4: Danke.
0: Und hier ist die Gewinnerversion. Terry Hoax, Policy of Truth.

Ja, das war ein Hit. Und trotzdem eine Überraschung, dass diese Version gegen eine Depeche Mode Live-Version gewonnen hat. Und das ziemlich deutlich. Danke fürs Abstimmen. Terry Hoax. Policy of Truth war 1992 in den deutschen Charts. Also nur gut 2 Jahre nach dem Original. Ist schnell gecovert worden. Und klar, dass Mike aus Hannover, der eben die entscheidende Stimme abgegeben hat, eine Band aus Hannover wählt. Das versteht sich doch wohl von selbst.

0: Hier ist ja keiner. Schnell, verbuddel das Gold!
1: Nein, es geht hier nicht darum, dass Diebesgut unentdeckt versteckt wird. Es geht um eine Marketingmaßnahme. Und es ist eine schwere Aufgabe für ein Marketingteam, wenn man gesagt bekommt, holt mehr Touristen im Sommer zu uns, denn das möchte ja eigentlich jeder. Levi ist eine Stadt in Finnland, nördlich des Polarkreises, und eigentlich kennt man den Ort vor allem als Wintersport-Hotspot. Im Sommer sieht es da anders aus. Die Sonne geht da wochenlang nicht unter. Es ist rund um die Uhr hell. Es ist einer der Orte mit der berühmten Mitternachtssonne. Das Problem ist aber, das sehen nicht so viele, denn im Sommer kommen irgendwie viel weniger Touristen. Obwohl es da doch auch schön ist, finden die Leute in Levi und haben sich deswegen was ausgedacht. Es gibt einen Goldklumpen im Wert von 20.000 Euro, versteckt irgendwo in den Landschaften von Levi in Lappland zu finden. Und wer ihn findet, kann ihn behalten. In 11 Stunden und 33,5 Minuten gibt es den ersten Tipp für die Midnight Sun Hunt, die Mitternachts-Sonnenjagd. Lappland, wo selbst das Sommerloch Gold wert ist. Vielleicht klappt's ja. Wir spielen als Soundtrack Sarah Larsson und ihren Hit Midnight Sun.

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1: Okay, wir versuchen es beim nächsten Mal wieder. Aus Dis und pick up!
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5: Heute Nacht klart es in der Südwesthälfte Deutschlands verbreitet auf. Im Norden und Osten zeigt sich der Himmel teils aufgelockert, teils stark bewölkt. Morgen ist es vom Süden und Westen bis in die Mitte oft sonnig. Im Norden und Osten wechseln sich Sonne und Wolken ab. Nordöstlich der Elbe sind die Wolkenanteile am größten, es bleibt aber auch dort meist trocken, Schauer sind selten. Die Höchstwerte reichen von 21 Grad an der See bis 36 Grad am Oberrhein.
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6: Auf der A71 Richtung Schweinfurt ist zwischen Oberhof und Suhl-Zellamelis der Hochwaldtunnel wegen Wartungsarbeiten bis ca. 6 Uhr gesperrt.
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6: Bis ca. 6 Uhr gesperrt.
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0: Hallo, hier ist Pop, die Abendshow. Wir sind gemeinsam in MDR Jump, NDR 2, WDR 2, SR 1, Bremen 4, HR 3 und SWR 3. Und wir empfehlen auf keinen Fall, Koks mit der Post zu verschicken. Nicht machen, nur damit es schon mal klar ist. Das möchten wir voranstellen, auf keinen Fall Koks mit der Post verschicken. Aber es kann sein, dass man dafür erstmal nicht bestraft wird, denn das Postgeheimnis schützt vor einer Strafe wegen Drogenbestellung. Das müssen wir genauer erklärt bekommen von Jo Schmidt aus dem Abendshow-Team. Und die Geschichte geht los. Die war vor dem Landgericht Ravensburg, ist jetzt öffentlich geworden und geht los mit neugierigen Mitarbeitern.
1: Also in der Postfiliale, die mit so einem anderen Geschäft verbunden ist, kennen wir, ne? In diesem Fall war das ein Teeladen und eine Apotheke und eben diese Post in einem. Und da kam ein Brief an, auf dem stand einfach nur das Wort Braunkohle.
0: Braunkohle. Könnte man natürlich schon mal ganz vorsichtig davon ausgehen, dass da eventuell keine echte Braunkohle drin ist.
1: Ja, dachten sich vielleicht auch die Mitarbeiter. Ja, also dieser Brief, der wurde zur Post postlagernd verschickt. Das macht man heute kaum noch. Das bedeutet aber, dass dieser Brief direkt zur Filiale geht und da einfach nur ein Stichwort drauf ist. Und dann kann das jemand abholen. Die Leute da, die sind neugierig geworden, haben den aufgemacht, finden das Koks und rufen die Polizei. Dann kommt später jemand, will diesen Brief abholen. Die Leute von der Apotheke sagen, also der Brief, der ist hier noch nicht angekommen mit dem Wort Braunkohle. Kopieren heimlich den Personalausweis von diesem Typen und leiten die Kopie an die Polizei weiter.
0: Aha.
1: Die Polizei hat dann wiederum sein Zuhause durchsuchen lassen nach Drogen. Das war auch korrekt. Nur Ärger für diesen Brief, das bekommt er eben nicht, sagt das Landgericht Ravensburg. Postgeheimnis sticht Strafverfolgung.
0: Also er bekommt keinen Ärger, weil der Brief gar nicht hätte geöffnet werden dürfen, weil er nur vom Empfänger geöffnet werden darf.
1: Exakt.
0: Damit liefert Ravensburg den vielleicht deutschesten Drogenfund. Braunkohle draufschreiben, Schnee verschicken. Aber in Deutschland muss eben selbst ein Kokainbrief erstmal korrekt geöffnet werden.

Starlight von Muse in Pop der Abendshow mit Michael Reufsteck. Das war's von mir, gleich die Popnacht mit Sarah Talmon. Es gibt leider noch ein paar Themen, zu denen wir heute nicht mehr gekommen sind. Wir hatten noch vor Steuertipps für Schiffskapitäne, eine Brauanleitung für Kraft-Orangensaft und eine statistische Erhebung von Fluggesellschaften, wie viele Toilettengänge eingespart werden konnten, weil der Servierwagen im Weg war. Vielleicht beim nächsten Mal. Gute Nacht.

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1: Um 0 Uhr mit Christine Weidt. Kurz vor der geplanten Unterzeichnung des Rahmenabkommens zwischen den USA und dem Iran sind Einzelheiten bekannt geworden. Ein US-Regierungsbeamter hat den 14-Punkte-Plan vor Journalisten vorgelesen. Aus Washington Nina Barth.
2: In dem nun bekannt gegebenen Entwurf steht ganz oben, dass die USA und Iran mit der Unterzeichnung Militäroperationen einschließlich im Libanon beenden. Die Straße von Hormuz soll wieder befahrbar sein, für 60 Tage kostenlos. Was das für die Zeit danach bedeutet, ist nicht klar. Im Gegenzug zur Öffnung der Straße von Hormuz beginnen die USA damit, ihre Blockade iranischer Häfen aufzuheben. Was die Frage nach dem iranischen Atomprogramm angeht, der Iran bekräftigt in dem Text seine langjährige Position, keine Atomwaffen zu entwickeln.
1: Die Innenminister von Bund und Ländern haben in Hamburg ihre Beratungen gestartet. Im Fokus steht der Katastrophen- und Zivilschutz, auch wegen möglicher Bedrohungen mit Blick auf Russland. Eröffnet wurde die Frühjahrskonferenz von Hamburgs erstem Bürgermeister Tschentscher. Der SPD-Politiker sprach sich für eine starke Polizei aus. Innere Sicherheit müsse an erster Stelle stehen. Die Menschen hätten nicht Angst vor Videoüberwachung im öffentlichen Raum, sondern davor, abends nicht heil nach Hause zu kommen. So Tschentscher. Deutschland hinkt im EU-Vergleich bei der Digitalisierung zum Teil deutlich hinterher. Besonders beim Glasfaserausbau und der 5G-Netzabdeckung gebe es Nachholbedarf, steht in einem Bericht der EU-Kommission. Außerdem lasse die Digitalisierung der Behörden zu wünschen übrig. Sowohl die Verfügbarkeit digitaler Angebote als auch deren Nutzung fielen gering aus. Der Mangel an IT-Kräften bremse die deutsche Wirtschaft spürbar. Bei der Fußball-WM in Nordamerika ist auch Mitfavorit Portugal nur mit einem Unentschieden ins Turnier gestartet. Das Team um Superstar Cristiano Ronaldo spielte gegen die Demokratische Republik Kongo 1:1. Desiree Krause berichtet.
3: Die Demokratische Republik Kongo holte erstmals in ihrer Historie einen Punkt bei einer Weltmeisterschaft. Noch dazu schoss Johann Wissa kurz vor der Pause das erste WM-Tor der Zentralafrikaner überhaupt. Für Portugal ging die WM hingegen mit einer Enttäuschung los. Cristiano Ronaldo stellte dabei allerdings einen neuen Rekord auf. Mit 41 Jahren und 132 Tagen ist er der älteste Feldspieler, der jemals bei einer Weltmeisterschaft in der Startelf stand.
1: Und gerade ist das erste Spiel des englischen Teams zu Ende gegangen mit 4:2 gegen Kroatien. Das Wetter für Deutschland. In der Nacht im Norden und Osten bewölkt, vereinzelt Schauer. Die Tiefstwerte 18 bis 12 Grad. Tagsüber im Nordosten wolkig, lokal Schauer, sonst freundlich, im Südwesten sonnig. Dazu maximal 26 bis 35 Grad. Die Zeit 0:03 Uhr.
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4: Vorsicht bitte in beiden Richtungen auf der B189 Stendal-Wittenberge. Zwischen Großschwechtem und Neuendorf am Speck läuft ein Schaf. Auf der A71 Richtung Schweinfurt ist zwischen Oberhof und Suhl-Zellamelis der Hochwaldtunnel wegen Wartungsarbeiten bis ca. 6 Uhr gesperrt. Auf der A4 Dresden-Frankfurt wird zwischen Stadtroda und Jena Zentrum die Fahrbahn Richtung Frankfurt erneuert. Deshalb wird nach der Einrichtung der Verkehrsführung der gesamte Verkehr mit je 2 Fahrspuren pro Richtung auf der Richtungsfahrbahn Dresden geführt.
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5: Mit Sarah Talbot, hello zusammen. Und wir starten in diese Stunde mit Michael Schulte und 5 AM.
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0: Hello, gleich 11:45, hier ist die Popnacht. Es gibt Rockstars, die auf Tour feiern, Hotelzimmer zerlegen und jede Menge Groupies mit aufs Zimmer nehmen. Und es gibt Gracie Abrams. Die Sängerin hat uns im Interview gesagt, dass sie und ihre Crew auf Tour einfach nur absolute Langweiler sind.
1: Oh my god, I'm so boring on tour. I don't know, habit. We're a very like game-oriented crew. So we played Traitors last tour and that got really intense, like... There were tears.
0: Okay, immerhin kommen die Emotionen, wenn sie zocken. Zum Glück färbt aber dieses langweilige Abhängen und Spielen nicht auf Gracie Abrams Kreativität und Musik ab. Nein, die klingt einfach immer noch sehr emotional und wunderschön. Hier ist Gracie Abrams mit Hit the Wall.

of the World, Miley Cyrus. In der Popnacht 4:2 für England im WM-Spiel gegen Kroatien. Ihr habt's mitbekommen bei uns, der Bayern-Topspieler Harry Kane hat gleich 2 Tore in der 12. und 42. Minute geschossen. Die Kroaten haben aber gut mitgehalten. Ende der ersten Halbzeit stand es dann 2:2. In der zweiten Halbzeit haben die Engländer dann aber aufgeholt und gewonnen. Heute Nacht wird in England also gefeiert. Sie sind ja zum Glück eine Stunde vor uns, haben noch ein bisschen Zeit, bisschen mehr Zeit, bevor die Arbeit wieder losgeht. Morgen können wir dann überprüfen, ob die Erde genauso gebebt hat wie gestern in Oslo. Na, gestern hat ja Norwegen gegen den Irak gewonnen. Das war das erste WM-Spiel seit 28 Jahren für die Norweger. Und jedes Mal, wenn Stürmer Erling Haaland ein Tor geschossen hat, zweimal war das, sind die Menschen so abgegangen, dass die Erdbebenwarte in Bergen das messen konnte. Es gab also quasi so kleine Fußball-Mini-Erdbeben. Das gab es schon mal in Norwegen, vor 2 Jahren, bei einem Ed Sheeran-Konzert in Oslo. Und das hier ist jetzt Neo mit So Sick in der Popnacht.

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4: Heute ist es vom Süden und Westen bis in die Mitte Deutschlands oft sonnig. Mitunter ziehen Wolken durch. Im Norden und Osten wechseln sich Sonne und Wolken ab. Nordöstlich der Elbe sind die Wolkenanteile am größten. Es bleibt aber auch dort meist trocken, Schauer sind selten. Die Höchstwerte reichen von 21 Grad an der See bis 36 Grad am Oberrhein. Am Freitag bleibt es neben ein paar Wolkenfeldern oft sonnig und trocken. Vor allem am Nachmittag und Abend entladen sich einzelne Hitzegewitter. Schwül und heiß geht es am Wochenende weiter.
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5: A14 Halle Richtung Magdeburg. Zwischen Löbe-Jün und Kreuz Magdeburg ist ein Schwertransport unterwegs, der nicht überholt werden kann. Auf der A71 Richtung Schweinfurt ist zwischen Oberhof und Suhl-Zellamelis der Hochwaldtunnel wegen Wartungsarbeiten bis ca. 6 Uhr gesperrt.
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3: Das ist die Popnacht. Ich bin Sarah Talmon. Hi!

Hallo Deutschland, hier ist die Popnacht von hr3, mdr Jump, ndr 2, rbb 88.8, Bremen 4, sr1, wdr 2 produziert von swr3. Es ist jetzt 20 vor 1 gleich und wir sind wach und spielen gleich das passende Quiz dazu. Von, für, mit und über Nachtaktive. 07221 2011, die Nummer ins Popnachtstudio. Wer spielt mit? Ihr kriegt gleich drei Fragen, die mit Menschen, Natur, Berufen oder Tieren oder allem zu tun hat, was nachts am Start ist. Wer spielt mit? Wer holt sich ein Popnacht-Goodie?

0: Loi in der Popnacht mit Left Alone. Wir spielen eine Runde Nachtaktiv, das Quiz von für und mit Nachtaktive. Und Jeffrey aus Wittlich will mitspielen. Hallo in der Show.
1: Hallo, guten Abend oder guten Morgen.
0: Ja, je nachdem, wie man sieht, gell? Warum bist denn du noch wach?
1: Ich bin noch am Arbeiten.
0: Und wo arbeitest du?
1: Im Rettungsdienst.
0: Oh, hattest du schon ein paar Einsätze heute?
1: Auf jeden Fall, ja.
0: Wie viele?
1: So 3-4 Stück bis jetzt hatten wir schon.
0: Und bis wann musst du noch arbeiten?
1: Bis morgen früh um 7.
0: Oh, das ist eine lange Zeit. Aber da gibt es vielleicht auch ein paar Schlafeinheiten zwischendrin oder wie läuft das ab?
1: Auf jeden Fall, ja. Wir können uns schon hinlegen, wenn jetzt keine Einsätze reinkommen oder so ein Powernapping machen. Genau.
0: Okay, alles klar. Dann würde ich sagen, wir legen jetzt einfach mal los mit dem Quiz. Du kriegst jetzt 3 Fragen, die mit der Nacht zu tun haben. Es gibt jedes Mal auch Antwortmöglichkeiten. Wenn du 2 von 3 Fragen richtig beantwortet hast, kriegst du ein Popnacht-Goodie.
1: Okay, alles klar.
0: Bist du bereit?
1: Auf jeden Fall.
0: Dann legen wir los. Wölfe heulen, Vögel zwitschern, aber welches nachtaktive Tier klingt manchmal so? Klingt ein bisschen gruselig, ne? A, ein Luchs, B, eine Maus oder C, ein Igel. Welches Tier kann so klingen?
1: Dann würde ich sagen B.
0: Eine Maus? Bist du sicher, dass eine Maus so fauchen kann?
1: Nee, dann würde ich C sagen.
0: Ein Igel? Das ist korrekt. Die klingen so, wenn sie sich bedroht fühlen. Also so eine Art Fauchen.
1: Okay.
0: Frage 2. Bereit?
1: Ja, auf jeden
0: Knapp
1: Fall.
0: Knapp 4 Millionen Menschen arbeiten in Deutschland auch nachts, so wie du. Wer übernimmt mehr Nachtschichten? A. Männer, B. Frauen oder C. Es ist ausgeglichen?
1: Da würde ich sagen, es ist ausgeglichen.
0: Nein, es sind Männer. Okay. Männer arbeiten mit 11,7% fast doppelt so häufig nachts wie Frauen. 6,5% bei Frauen. Okay, aber du hast noch eine Chance zu gewinnen. Frage 3. Die zählt jetzt. Einen klaren Sternenhimmel sehen ist wegen der Lichtverschmutzung oft nicht so gut möglich. Es gibt aber Orte, die sind so dunkel, dass man den Nachthimmel extrem gut sehen kann, auch in Deutschland. Wo ist der dunkelste Ort in Deutschland? A. Gülpe in Brandenburg, B. Daun in der Vulkaneifel oder C. Dresden?
1: Dann würde ich B sagen. Dann C.
0: Nein, es ist A. Oh, es tut mir leid.
1: Ist nicht schlimm.
0: Okay, aber beim nächsten Mal klappt's bestimmt.
1: Okay, auf jeden Fall.
0: Dann wünsche ich dir noch eine wunderschöne Nachtschicht.
1: Dankeschön.
0: Und halte durch bis 7.
1: Dankeschön. Tschüss.
0: Ciao.

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1: Um 1 Uhr mit Christine Beitsch. US-Präsident Trump und Irans Präsident Pezeshkian haben das Rahmenabkommen über ein Ende des Kriegs digital unterschrieben. Das haben Regierungsvertreter beider Länder bestätigt. Zuvor hatten sowohl die US- als auch die iranische Seite das Dokument veröffentlicht. Beide Versionen decken sich inhaltlich, berichtet Benjamin Weber.
2: Iran und die USA werden den Krieg demnach an allen Fronten beenden. Dazu zählt auch der Libanon. Viele der 14 Punkte im Abkommen beinhalten viel Geld für Teheran. Die USA wollen eingefrorene Vermögenswerte freigeben. Außerdem sollen alle Sanktionen aufgehoben werden. Die Voraussetzung dafür ist, dass sich Teheran und Washington innerhalb von 60 Tagen auf ein endgültiges Friedensabkommen einigen. Was das Atomprogramm angeht, so erklärt Iran im Text des Abkommens lediglich erneut, niemals eine Atomwaffe anzustreben. Der Rest ist noch Verhandlungssache.
1: Außenminister Wadephul hat sich für Entschädigungszahlungen an noch lebende polnische Opfer des Nationalsozialismus ausgesprochen. In einem Interview mit der Deutschen Welle sagte der CDU-Politiker, er sei überzeugt, aus der deutsch-polnischen Geschichte ergebe sich eine Verpflichtung gegenüber Menschen, die in Polen gelitten hätten. Das müsse mit dem Bundestag abgestimmt werden. Er hoffe auf Ergebnisse noch in diesem Jahr, so Wadephul. Eine europäische Alternative zur Online-Plattform X ist offiziell gestartet. Das Netzwerk W-Social eines schwedischen Unternehmens wurde zur Nutzung freigegeben, erstmal im Testbetrieb. Laut Betreiber stehen die Server ausnahmslos in Europa. Jeder Account werde überprüft, um sicherzustellen, dass er einem echten Menschen gehöre. Damit sollen gefälschte Profile und Bots verhindert werden. Die englische Fußballnationalmannschaft hat ihr erstes Spiel bei der WM in Nordamerika gewonnen. Die Engländer besiegten Kroatien mit 4:2. Florian Winkler berichtet.
3: Die Three Lions gingen durch Harry Kane per Elfmeter nach einer knappen Viertelstunde in Führung. Aber Baturina, Kroatiens Offensivmann, konnte zum 1:1 ausgleichen. Wieder Kane kurz vor der Pause mit der erneuten Führung für die Mannschaft von Trainer Thomas Tuchel. Doch erneut die Kroaten zur Stelle. Kurz, wirklich vor der Pause, 45. plus 5 Musa mit dem 2:2. Danach gab es aber dann offensives Powerplay. Der Engländer Bellingham schon kurz nach Wiederanpfiff mit dem 3:2. Und Rashford erhöhte dann nach einer wirklich hervorragenden Druckphase der Engländer mit vielen Chancen dann zum 4:2 Endstand.
1: Zuvor haben sich Portugal und die Demokratische Republik Kongo mit einem 1:1 getrennt. Das Wetter für Deutschland. In der Nacht im Norden und Osten bewölkt, vereinzelt Schauer, sonst oft sternenklar. Die Tiefstwerte 18 bis 12 Grad. Tagsüber im Nordosten wolkig, lokal Schauer, sonst freundlich, im Südwesten sonnig. Dazu maximal 23 bis 35 Grad. Die Zeit 1:03 Uhr.
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4: A14 Halle Richtung Magdeburg. Zwischen Löbe-Jün und Kreuz Magdeburg ist ein Schwertransport unterwegs, der nicht überholt werden kann. Auf der A71 Richtung Schweinfurt ist zwischen Oberhof und Suhl-Zellamelis der Hochwaldtunnel wegen Wartungsarbeiten bis ca. 6 Uhr gesperrt. Auf der A4 Dresden-Frankfurt wird zwischen Stadtroda und Jena Zentrum die Fahrbahn Richtung Frankfurt erneuert. Deshalb wird nach der Einrichtung der Verkehrsführung der gesamte Verkehr mit je 2 Fahrspuren pro Richtung auf der Richtungsfahrbahn Dresden geführt.
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5: Mit Sarah Talbot, hello zusammen. 2 WM-Spiele haben wir noch in dieser Nacht. Gerade gestartet Ghana gegen Panama und um 4 Uhr morgens geht's dann weiter. Usbekistan gegen Kolumbien. Wie es ausgeht, hört ihr bei uns. Wir begleiten euch durch diese Nacht. 07221 2011 ist die Nummer ins Popnachtstudio.
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Morgen von Apache. Hier in der Popnacht. Ah, schon wieder kurz nach eins, da knurrt der Magen und wir wollen einen Late-Night-Snack zu uns nehmen. Mal gucken, was wir gerade im Popnacht-Kühlschrank liegen haben. Oh, da hätten wir noch ein großes, leckeres Stück American Pie. Bye, bye, Miss American Pie. Uns doch die Madonna übrig gelassen oder doch lieber Banana Pancakes, die hatte ja Jack Johnson gestern schon eingetuppert, die sind noch übrig geblieben, die hätten wir auch noch. 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Ah, schön, leicht und entspannt. Ihr habt's gehört, welche Late-Night-Snacks wir im Kühlschrank liegen haben in der Popnacht. Ihr habt jetzt die Wahl. Welchen Song wollen wir gemeinsam snacken? Schickt einfach ganz kurz und knackig Banana Pancake oder American Pie per WhatsApp oder Signal an die 0722212011. Der Song, der in den nächsten 3,5 Minuten am häufigsten genannt wird, den spielen wir. Also, was ist euer Late-Night-Snack? Ihr habt Zeit, solange bis Olivia Rodrigo fertig ist mit Singen. Drop Dead. 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

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Und jetzt gibt's was zum Snacken. Ihr hattet einen Song lang Zeit reinzuschreiben, ob ihr mehr Bock auf American Pie von Madonna habt oder auf die Banana Pancakes von Jack Johnson, die schon seit gestern im Pop Nacht Kühlschrank liegen. Und ich sag mal so, eure Gelüste sind komplett gleich. Ihr alle wolltet Madonnas Kuchen. Olli schreibt noch American Pie mit American Pie, aber auch noch ein bisschen Sahne oben drüber, bitte. Kriegt ihr, auf jeden Fall. Aber mal schauen, ob die Banana Pancakes morgen weggehen. Nicht, dass die uns hier im Kühlschrank schlecht werden. No.

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2: Heute ist es vom Süden und Westen bis in die Mitte Deutschlands oft sonnig. Mitunter ziehen Wolken durch. Im Norden und Osten wechseln sich Sonne und Wolken ab. Nordöstlich der Elbe sind die Wolkenanteile am größten. Es bleibt aber auch dort meist trocken, Schauer sind selten. Die Höchstwerte reichen von 21 Grad an der See bis 36 Grad am Oberrhein.
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3: Vorsicht bitte auf der A13 Schönefelder Kreuz Richtung Dresden, zwischen Marsdorf und Dreieck Dresden-Nord, befindet sich eine ungesicherte Unfallstelle. A14 Halle Richtung Magdeburg, zwischen Löbe-Jün und Kreuz Magdeburg ist ein Schwertransport unterwegs, der nicht überholt werden kann. Auf der A71 Richtung Schweinfurt ist zwischen Oberhof und Suhl-Zellamelis der Hochwaldtunnel wegen Wartungsarbeiten bis ca. 6 Uhr gesperrt. Auf der A4 Dresden-Frankfurt wird zwischen Stadtroda und Jena Zentrum die Fahrbahn Richtung Frankfurt erneuert. Deshalb wird nach der Einrichtung der Verkehrsführung der gesamte Verkehr mit je 2 Fahrspuren pro Richtung auf der Richtungsfahrbahn Dresden geführt.
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4: Hello in der Popnacht, ich bin Sarah Talmun und das ist Olivia Dien.

We Are Young in der Popnacht. Und gleich gibt's neue Musik von Ed Sheeran, der jetzt auf einem Konzert erwähnt haben soll, dass er nach seiner Amerika-Tour, auf der er gerade ist, ein bisschen kürzer treten will, um mehr Zeit mit seinen beiden Töchtern zu haben. Soll er machen, dann wahrscheinlich eher ausgesorgt. Er soll einfach mal so auf die Spielplätze gehen und selber mal Sand buddeln, nicht seine Frau. Und wir hören seine Musik in der Zwischenzeit einfach hier in der Popnacht. Repeated von Ed Sheeran und Martin Garrix. Ganz neu. 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

Ey, bei jedem WM-Spiel das Gleiche. Der Druck steigt zum Ende der Halbzeit. Zur ersten Halbzeit. Nicht nur bei den Spielern, sondern bei den Fans. Kaum beginnt die Halbzeitpause, rauschen die Klospülungen in Deutschland los und die Wasserwerke müssen sich auf den plötzlichen extrem hohen Wasserverbrauch einstellen. Zumindest bei den deutschen Spielen kann man das sehr gut ablesen. Die Berliner Wasserbetriebe zum Beispiel haben jetzt eine Spülanalyse zum Spiel Deutschland gegen Curaçao veröffentlicht. Im Vergleich zur Spielzeit ist der Wasserverbrauch in Berlin in der Halbzeit um über 40% angestiegen. Sogar die Trinkpausen in den Spielen, die sind ja öfter, weil es so heiß ist, da sieht man auch immer so kleine Spitzen beim Wasserverbrauch. Auch die Stadtwerke Münster haben ihre sehr ähnliche Verbrauchskurve zum Spiel veröffentlicht und betonen, dass die Mitarbeiter bei solchen Extremanstiegen alles in Echtzeit verfolgen, um Druck und Wasserströme anzupassen, damit wirklich überall genug Wasser da ist und die Rohrleistung nicht zu stark beeinträchtigt wird. Ja, Stadtwerke, die einzigen, für die die heiße Phase bei WM Deutschland spielen, die Halbzeit ist.

Foot of the Mountain, aha, hier in der Popnacht. Kurzer Blick ins Verkehrszentrum. Vorsicht bitte auf der A113 Autobahnzubringer Dresden-Neukölln Richtung Schönefeld. Zwischen Schönefeld Süd und Waltersdorfer Dreieck steht ein liegen gebliebenes Fahrzeug. Und bitte Vorsicht auch auf der B30 Ravensburg, Weißenau Richtung Ravensburg unter Eschbach. Zwischen B33 Ravensburg Süd und Oberzell, da sind Personen auf der Fahrbahn. Kommt gut an. 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
1: Um 2 Uhr mit Christine Beidt. Eine große Mehrheit der Menschen in Deutschland fordert von der Politik, Kinder und Jugendliche besser zu schützen, vor allem im Internet. Das steht im Report des Verbraucherzentrale Bundesverbandes, über den die Rheinische Post berichtet. Aus der Nachrichtenredaktion Moritz Kleis.
2: Demnach sprechen sich 4 von 5 Befragten dafür aus, jüngere Leute stärker zu schützen, auch wenn das strengere Regeln für Unternehmen und Plattformen bedeutet. Besonders kritisch sehen die Menschen die Nutzung von sozialen Medien und Computerspielen. 87% bewerten die bisherigen politischen Maßnahmen in diesem Bereich als eher oder sehr schlecht. Beim Thema Finanzen sieht es